0: am zweiten Wettkampftag zwei Medaillen geholt. Hammerwerfer Merlin Hummel gewann Silber, 100-Meter-Sprinter Owen Ansah holte Bronze. Aus Köln Jens-Jörg Rieck.
1: Was für ein Druck und was für eine Show. Owen Ansah, der deutsche Rekordhalter, der wegen einer verpassten Dopingprobe mit dem Rucksack einer drohenden Sperre an den Start ging, gewann hinter den Briten Glave und Azu Bronze und damit die erste Medaille für einen deutschen 100-Meter-Sprinter bei Europameisterschaften seit 40 Jahren. Im Hammerwurf sicherte sich Merlin Hummel nach Silber bei den Weltmeisterschaften, jetzt auch Silber bei der EM. Der Bayer musste allerdings bis zum fünften Versuch zittern, ehe die insgesamt vierte deutsche EM-Medaille im Alexander Stadium feststand.
0: Das waren die Nachrichten. Das Wetter in Deutschland. Meist trocken bei Tiefstwerten von 17 bis 6 Grad. Tagsüber viel Sonne, im Norden ein paar Wolken, an den Alpen einzelne Gewitter. Höchstwerte 19 Grad auf den Nordseeinseln und bis 36 Grad im Mittelgebirge. Am Donnerstag ist es sonnig bei Höchstwerten zwischen 24 und 37 Grad. Es ist 2.03 Uhr.
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1: Um 3 Uhr mit Ronald Lessig. Die deutschen Nachrichtendienste sollen deutlich erweiterte Befugnisse für die Aufklärung von Terrorismus, Extremismus und geheimdienstliche Aktivitäten anderer Staaten erhalten. Das Bundeskabinett will deshalb heute eine umfassende Reform der Nachrichtendienste beschließen. Welche Kompetenzen die Geheimdienste künftig bekommen sollen, dazu mehr von Evi Seibert, Berlin.
2: Also die wesentlichste Änderung ist, diese Dienste können dann selbst handfest aktiv werden. Im Bedrohungsfall zum Beispiel dürfen sie Handys manipulieren und abhören. Sie dürfen Datenströme umleiten. Sie dürfen auch zum Beispiel Produktionsanlagen im Ausland sabotieren oder Unternehmen hacken. Informationen und Daten über Personen und Firmen, die dürfen sie zwischenspeichern. Nur die Lizenz zum Töten, die bekommen die deutschen Dienste nicht, im Gegensatz zu vielen anderen ausländischen Agenten. Da ist das erlaubt. Menschenleben dürfen durch diese neuen aktiven Maßnahmen nicht gefährdet werden. Ausnahme ist der Verteidigungsfall, also im Krieg.
1: Bundesverkehrsminister Bilger rechnet derzeit nicht mit Versorgungsengpässen, obwohl das Niedrigwasser in mehreren Flüssen die Binnenschifffahrt stark einschränkt. Der CDU-Politiker sagte der Rheinischen Post, der Güterverkehr müsse jetzt verlagert werden, um das Risiko zu verringern. Er geht davon aus, dass die Wasserstände noch bis mindestens Ende des Monats niedrig bleiben. Heute will Bilger in einer Videokonferenz mit seinen Kolleginnen und Kollegen aus den Bundesländern weitere Schritte abstimmen. Die meisten Bundesländer haben inzwischen beschlossen, das Fahrverbot für Lkw an Sonn- und Feiertagen auszusetzen, auch wenn nur ein Bruchteil der für Schiffe vorgesehenen Güter so transportiert werden kann. Heute Abend können die Menschen in Europa und anderen Teilen der Erde eine Sonnenfinsternis erleben. In Deutschland wird die Sonne zwischen kurz nach 19 Uhr und kurz vor 21 Uhr bis zu 90% verdeckt sein. Bei einer Sonnenfinsternis steht der Mond genau zwischen Erde und Sonne und wirft einen Schatten auf die Erde. Wer dieses Phänomen beobachten will, sollte eine spezielle Schutzbrille tragen. Bei der Leichtathletik-EM in Birmingham hat Owen Ansah Bronze im 100-Meter-Sprint gewonnen. Der Deutsche stürmte in 10,19 Sekunden ins Ziel und musste sich nur den Briten Rommel Glave und Jeremy Azu geschlagen geben. Es ist die vierte Medaille für das deutsche Team.

0: Team. Zuvor hatte Hammerwerfer Merlin Hummel Silber geholt. Das waren die Nachrichten. Das Wetter in Deutschland. Tagsüber viel Sonne, im Norden ein paar Wolken, an den Alpen einzelne Gewitter. Bei Höchstwerten von 19 Grad auf den Nordseeinseln und 36 Grad im Mittelgebirge. Am Donnerstag sonnig, 24 bis 37 Grad. Am Freitag heiter, im Westen später einige Schauer. 24 bis 39 Grad. Es ist 3.03 Uhr.
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1: Um 4 Uhr mit Ronald Lessig. Die deutschen Nachrichtendienste sollen deutlich erweiterte Befugnisse für die Aufklärung von Terrorismus, Extremismus und geheimdienstlichen Aktivitäten anderer Staaten erhalten. Das Bundeskabinett will deshalb heute eine umfassende Reform der Nachrichtendienste beschließen. Welche Kompetenzen die Geheimdienste künftig bekommen sollen, dazu mehr von Efi Seibert, Berlin.
2: Also die wesentlichste Änderung ist, diese Dienste können dann selbst handfest aktiv werden. Im Bedrohungsfall zum Beispiel dürfen sie Handys manipulieren und abhören. Sie dürfen Datenströme umleiten. Sie dürfen auch zum Beispiel Produktionsanlagen im Ausland sabotieren oder Unternehmen hacken. Informationen und Daten über Personen und Firmen, die dürfen sie zwischenspeichern. Nur die Lizenz zum Töten, die bekommen die deutschen Dienste nicht, im Gegensatz zu vielen anderen ausländischen Agenten, da ist das erlaubt. Menschenleben dürfen durch diese neuen aktiven Maßnahmen nicht gefährdet werden. Ausnahme ist der Verteidigungsfall, also im Krieg.
1: Verkehrsminister Bilger hat sich dafür ausgesprochen, Flüsse auszubauen. Das sagte er dem Redaktionsnetzwerk Deutschland mit Blick auf die niedrigen Wasserstände in mehreren Flüssen, die für den Warentransport wichtig sind. Vertrauen in die Binnenschifffahrt könne es nur geben, wenn es nicht regelmäßig zu Niedrigwasserproblemen komme, so der CDU-Politiker. Der Verkehrsminister spricht heute noch einmal mit seinen Kolleginnen und Kollegen aus den Bundesländern über die angespannte Niedrigwasserlage. Heute Abend können die Menschen in Europa und anderen Teilen der Erde eine Sonnenfinsternis erleben. In Deutschland wird die Sonne zwischen kurz nach 19 Uhr und kurz vor 21 Uhr bis zu 90% verdeckt sein. Bei einer Sonnenfinsternis steht der Mond genau zwischen Erde und Sonne und wirft einen Schatten auf die Erde. Wer dieses Phänomen beobachten will, sollte eine spezielle Schutzbrille tragen. Bei der Leichtathletik-EM in Birmingham hat das deutsche Team am zweiten Wettkampftag 2 Medaillen geholt. Hammerwerfer Merlin Hummel gewann Silber, 100-Meter-Sprinter Owen Ansah holte Bronze. Aus Köln Jens-Jörg Rieck.
3: Was für ein Druck und was für eine Show. Owen Ansah, der deutsche Rekordhalter, der wegen einer verpassten Dopingprobe mit dem Rucksack einer drohenden Sperre an den Start ging, gewann hinter den Briten Glaive und Azu Bronze und damit die erste Medaille für einen deutschen 100-Meter-Sprinter bei Europameisterschaften seit 40 Jahren. Im Hammerwurf sicherte sich Merlin Hummel nach Silber bei den Weltmeisterschaften, jetzt auch Silber bei der EM. Der Bayer musste allerdings bis zum 5. Versuch zittern, ehe die insgesamt 4. deutsche EM-Medaille im Alexander Stadium feststand.
1: Das waren die Nachrichten. Das Wetter in Deutschland. Tagsüber viel Sonne, im Norden einige Wolken, an den Alpen einzelne Schauer bei bis zu 19 Grad auf den Nordseeinseln und 36 Grad im Mittelgebirge. Morgen sonnig bis 37 Grad. Es ist 4:03 Uhr.

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1: Um 5 Uhr mit Ronald Lessig. Die deutschen Nachrichtendienste sollen deutlich erweiterte Befugnisse für die Aufklärung von Terrorismus, Extremismus und geheimdienstlichen Aktivitäten anderer Staaten erhalten. Das Bundeskabinett will deshalb heute eine umfassende Reform der Nachrichtendienste beschließen. Welche Kompetenzen die Geheimdienste künftig bekommen sollen? Dazu mehr von Evi Seibert, Berlin.
2: Also die wesentlichste Änderung ist, diese Dienste können dann selbst handfest aktiv werden. Im Bedrohungsfall zum Beispiel dürfen sie Handys manipulieren und abhören. Sie dürfen Datenströme umleiten. Sie dürfen auch zum Beispiel Produktionsanlagen im Ausland sabotieren oder Unternehmen hacken. Informationen und Daten über Personen und Firmen, die dürfen sie zwischenspeichern. Nur die Lizenz zum Töten, die bekommen die deutschen Dienste nicht, im Gegensatz zu vielen anderen ausländischen Agenten. Da ist das erlaubt. Menschenleben dürfen durch diese neuen aktiven Maßnahmen nicht gefährdet werden. Ausnahme ist der Verteidigungsfall, also im Krieg.
1: Verkehrsminister Bilger hat sich dafür ausgesprochen, Flüsse auszubauen. Das sagte er dem Redaktionsnetzwerk Deutschland mit Blick auf die niedrigen Wasserstände in mehreren Flüssen, die für den Warentransport wichtig sind. Vertrauen in die Binnenschifffahrt könne es nur geben, wenn es nicht regelmäßig zu Niedrigwasserproblemen komme, so der CDU-Politiker. Der Verkehrsminister spricht heute noch einmal mit seinen Kolleginnen und Kollegen aus den Bundesländern über die angespannte Niedrigwasserlage. Heute Abend können die Menschen in Europa und anderen Teilen der Erde eine Sonnenfinsternis erleben. In Deutschland wird die Sonne kurz nach 19 Uhr und kurz vor 21 Uhr bis zu 90% verdeckt sein. Bei einer Sonnenfinsternis steht der Mond genau zwischen Erde und Sonne und wirft einen Schatten auf die Erde. Wer dieses Phänomen beobachten will, sollte eine spezielle Schutzbrille tragen. Bei der Leichtathletik-EM in Birmingham hat das deutsche Team am zweiten Wettkampftag 2 Medaillen geholt. Hammerwerfer Merlin Hummel gewann Silber, 100-Meter-Sprinter Owen Ansah holte Bronze. Aus Köln Jens-Jörg Rieck.
3: Was für ein Druck und was für eine Show. Owen Ansah, der deutsche Rekordhalter, der wegen einer mutmaßlich verweigerten Dopingprobe mit dem Rucksack einer drohenden Sperre an den Start ging, gewann hinter den Briten Glaive und Azu Bronze und holte damit die erste Medaille für einen deutschen 100-Meter-Sprinter bei Europameisterschaften seit 40 Jahren. Im Hammerwurf sicherte sich Merlin Hummel nach Silber bei den Weltmeisterschaften jetzt auch Silber bei der EM. Der Bayer musste allerdings bis zum 5. Versuch zittern, ehe die insgesamt 4. deutsche EM-Medaille im Alexander Stadium feststand.
1: Das waren die Nachrichten. Das Wetter in Deutschland. Tagsüber viel Sonne, im Norden einige Wolken, an den Alpen Gewitter bei 19 bis 36 Grad, morgen sonnig bis 37 Grad. Es ist 5.03 Uhr.
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6 Uhr, die Nachrichten des Bayerischen Rundfunks mit Gudrun Skupin. Die Übersicht. FDP kritisiert geplante Geheimdienstreform. Verkehrsminister beraten über die Niedrigwasserlage. Deutsches Team holt weitere Medaillen bei der Leichtathletik-EM. Das Wetter sonnig und sommerlich bei 25 bis 33 Grad. Berlin. Mitten in der parlamentarischen Sommerpause will das Kabinett am Vormittag die Geheimdienstreform auf den Weg bringen. Dadurch sollen Verfassungsschutz und Bundesnachrichtendienst mehr Kompetenzen erhalten, um besser auf die wachsende Bedrohung in Deutschland durch Sabotage und Spionage reagieren zu können. Von der FDP kommt massive Kritik. Sie fordert, die Pläne zu stoppen. Generalsekretär Hagen sprach von einem fatalen Signal, da die Trennung zwischen polizeilicher und geheimdienstlicher Arbeit aufgeweicht werde. Dagegen argumentiert Kanzleramtschefin Warken in der Rheinischen Post, man werde nicht tatenlos zusehen, wie Einflussnahme, Sabotage und Bedrohungen gegen die Grundpfeiler der Verfassung und der Gesellschaft immer weiter zunehmen. Nur mit mehr Befugnissen könnten die Dienste zielgerichtet gegen diese hybriden Angriffe vorgehen. Berlin. Die Verkehrsminister von Bund und Ländern beraten heute über die schwierige Lage der Binnenschifffahrt wegen niedriger Wasserstände in mehreren Flüssen. Bei der Schaltkonferenz ist auch ein Austausch vorgesehen, welche weiteren Maßnahmen ergriffen werden könnten. Bislang haben mehrere Länder das Sonntagsfahrverbot für Lkw ausgesetzt, um den Transportengpass abzufangen. Bundesverkehrsminister Bilger bezeichnete die Lage in der Rheinischen Post als weiterhin sehr angespannt. Versorgungsengpässe drohten derzeit nicht, man müsse aber davon ausgehen, dass Probleme mit Niedrigwasser noch den ganzen August lang bestehen bleiben. Genf. Für junge Menschen wird der Einstieg ins Berufsleben weltweit schwieriger. Das berichtet die Internationale Arbeitsorganisation ILO und nennt unter anderem die künstliche Intelligenz als Grund. Gerade Jobs, über die viele junge Menschen bislang ins Berufsleben eingestiegen sind, könnten sich durch Automatisierung besonders schnell verändern. Die ILO nennt kaufmännische und administrative Tätigkeiten, Jobs im Verkauf und im Dienstleistungsbereich sowie Stellen in der Produktion und in einigen technischen Berufen. Außerdem erschweren laut ILO das schwache Wirtschaftswachstum, eine zurückhaltende Einstellungspolitik und geopolitische Spannungen die Einstiegschancen. Oakland. In den USA beginnt heute ein Prozess gegen Meta. Dem Mutterkonzern von Instagram und Facebook wird vorgeworfen, mit seinen Plattformen Kinder und Jugendliche abhängig und psychisch krank zu machen. 4 Bundesstaaten verlangen, dass Funktionen wie das Endlos-Scrollen und häufige Benachrichtigungen massiv eingeschränkt werden. Außerdem fordern sie eine Strafe von bis zu 1,4 Billionen Dollar, eine Summe, die fast so hoch ist wie der Börsenwert von Meta. Mit einem Urteil wird Anfang Oktober gerechnet. Birmingham. Bei der Leichtathletik-EM hat es am zweiten Wettkampftag weitere Medaillen für das deutsche Team gegeben. Owen Unser holte beim 100-Meter-Sprint Bronze. Die Medaille steht allerdings unter Vorbehalt. Unser wird vorgeworfen, eine Dopingprobe verweigert zu haben. Deshalb hat die nationale Anti-Doping-Agentur eine 4-jährige Sperre gegen ihn vorgeschlagen. Schon zuvor hatte Hammerwerfer Merlin Hummel in Birmingham Silber gewonnen. Sein Hammer flog 81,30 Meter weit. Das Wetter in Bayern. Heute viel Sonne mit einigen Quellwolken über dem Bayerischen Wald und den Alpen. 25 bis 33 Grad. Die Nacht wird sternenklar bei 18 bis 6 Grad. Morgen scheint wieder von früh bis spät die Sonne bei hochsommerlichen 27 bis 35 Grad. Freitag und Samstag wird es noch heißer, 26 bis 38 Grad. Am Sonntag mal Sonne, mal Wolken und

0: bei zunehmender Schwüle, häufiger Schauer oder Gewitter. Die Zeit, es ist gleich 6.05 Uhr. Zur Verkehrslage. Die A3 Nürnberg Richtung Passau ist zwischen Metten und Kreuz-Deggendorf nach einem Unfall mit einem Autotransporter gesperrt. A8 München Richtung Salzburg, zwischen dem Rastplatz Seehammer See und Irschenberg ein Unfall auf der rechten Spur. Die A70 Schweinfurt-Bamberg ist in beiden Richtungen zwischen Werneck und dem Dreieck Werntal nach einem Lkw-Unfall gesperrt. Soweit dieser Service.
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2: Keine Leichtathletik-EM, aber trotzdem der Hammer. Der Heimatspiegel an diesem Mittwoch in der Früh, 5:05 ist, und das Laubensteiner Flügelhorn-Duo macht den Auftakt. Der Martin Wieland wünscht einen schönen guten Morgen und ich freue mich, dass Sie mit dabei sind und mir Sie in diesen Tag hinein begleiten dürfen.

Die Almlatten muss ich im Heimatspiegel gleich 6:10. Der Stickel, das uns gespielt haben, hat geheißen, es glanzt in der Sonne. Wahrscheinlich glanzt bei einer auch der Tau gerade draußen auf den Gräsern, wenn jetzt die Sonne gerade aufgegangen ist. Genauere Sonnenauf- und Untergangszeiten bei uns noch die nächsten Musikstickel. Um eine halbe schauen wir dann ein, wie lang die Sonnheit scheint und wie es Wetter ist. Vor allem auch dann interessanterweise heute auf Nacht, wenn Sonnenfinsternis ist und in den Nächten uns der Sternschnuppenregen von den Perseiden vielleicht erfreuen wird. Und wir schauen natürlich auch in diesem Heimatspiegel wieder eine in die Serie Obacht Berge von Gerald Huber, wo er uns heute ganz interessante Sprachwurzeln erklärt, der bezüglich der Bergnamen Wendel, also Karwendel und Wendelstein. Hat nichts mit dem heiligen St. Wendelin zum Tor, wie oft einmal angenommen worden ist. Und wir schauen natürlich auch eine in unseren Namenstagskalender, heute für den 12. August, und finden einen Seligen, den Karl Leisner, ein Priester, der in Bayern verstorben ist im Jahr 1945. Mehrer dazu in unserem Gedenktagskalender. Jetzt lassen wir uns vom Wiedenbauern Dreiksang mit einem Jodler hineinbegleiten in den noch so jungen Tag. Darauf hören wir die Brandlalmmusi hinterm Bergl, weil da kommt hinterm Bergl dann bald die Sonne. Also ist schon gekommen. Und wann genau, das erzähle ich einer dann.

hinterm Bergl, die Brandl-Alm-Mosee. Und hinterm Bergl hat Zonenführer geschaut. In Passau war das um 5.56 Uhr. Eine Minute später in Hof um 5.57 Uhr, in Nürnberg um 6.03 Uhr, in München um 6.05 Uhr, genau wie in Würzburg. Und in Kempten war Sonnenaufgang um 6.11 Uhr. Und dann geht sie unter, heute auf Nacht um 8.30 Uhr. Man wird aber nicht die ganze Sonne untergesehen, zumindest ist ein Teil davon durch den Mond dann bedeckt, während der Sonnenfinsternis oder kurz davor. Wir haben nämlich Sonnenuntergang in Passau um 20.29 Uhr, um 20.40 Uhr. Heute 20.35 Uhr haben wir dann Sonnenuntergang in München, in Kempten um 20.39 Uhr, in Hof um 20.40 Uhr, in Nürnberg um 20.41 Uhr und in Würzburg um 20.43 Uhr. Und dann, wenn Sonnenuntergang ist, wird es ziemlich dunkel, weil kein Mond scheint. Wir haben Neumond. Und dann kann man vielleicht die Perseiden, die Laurenzi-Tränen ganz gut sehen. Dieser Kometenstaub durch diese Bahn geht die Umlaufbahn der Erde und die sorgt für einen besonders reichen Sternschnuppensegen. Man kann sich ja dabei was wünschen. Vielleicht geht ja der oder andere in Erfüllung. Wir erfüllen uns jetzt Wünsche musikalischer Art. Wir hören das Ensemble Hans Berger mit einer Arietta in C, die Pfaffenwinkel Festmusik mit dem Kontratanz Nummer 2 und die Hopfenstrassler, ein Menuett um 1800.

Die Hopfenstraßler im Heimatspiegel, genau 6.20 Uhr. Wir haben in diesem Sommer sehr früh mit Hitze und Trockenheit zu kämpfen. Und das macht den Landwirten auch immer wieder zu schaffen. Dass in den privaten Gärten das Gras braun wird, das ist eher leichter zu verschmerzen. Aber wenn es an Nahrungsmittel und Lebensmittel fällt, dann ist es schon eher bedenklich. Drum hoffen wir sehr, dass es bald wieder mehr regnet und die Früchte zur Ernte entsprechend groß und reich werden. Wie es mit den Ernten ausschaut, erfahren wir immer wieder von unseren Korrespondentinnen und Korrespondenten im Heimatspiegel und auch in den Mittagssendungen. Jetzt machen wir uns mit dem Singkreis Seon eher ein bisschen dankbare Gedanken mit diesem Lied. Ist alles wohl bestellt. Kathi Greinsberger hat es geschrieben vor vielen Jahrzehnten aus Dankbarkeit darüber, dass bei ihr in der elterlichen Landwirtschaft alles in Ordnung gewesen ist. Und wir wünschen es uns für uns genauso. Ist alles wohl bestellt. Hier ist der Singkreis Seon, drauf haben wir Veronika Estner an der Harfen.

Das ist Abel Hans Wieshützer im Heimatspiegel. 6:27 ist. Eine runde Sache hat uns der Hans aufgespielt. Eine runde Sache ist oft einmal auch das, was bei diesen sommerlichen Temperaturen draußen an der Hauswand wächst, beziehungsweise im Garten die oder anderen Tomatenstauden, die gerade wunderbar vor sich hinreift und diese köstlichen Tomaten reif werden lässt. Vielleicht haben Sie ja auch das oder andere Pflanzerl irgendwo stehen, um sich damit die Brotzeit ein kleines bisschen zu versüßen mit dem selber anbauten Obst und Gemüse. Dem Himmel sei Dank, sagt die Göllwurzenmuse jetzt im Heimatspiegel. Und darauf hören wir die Berzkoner Sortenmuse mit dem Markusbohrischen, ehe wir dann in unseren ausführlicheren Wetterbericht für den heutigen 12. August einschauen. Wir wollen ja wissen, ob heute auf der Nacht wirklich Sonne scheint und nicht wieder irgendwelche Wolken die Sonnenfinsternis verdecken.

Die Berchtesgadener-Sortenmusik mit dem Markus Borschen, kurz nach Avicennis. Ich finde es immer wieder erstaunlich und vor allem auch erfreulich, dass man über den Weda-Bericht so einiges über die Geschichte Bayerns erfahren kann. So werden wir im heutigen Weda-Bericht, den mir der Wetterdienst vorgelegt hat, etwas erfahren über das Abteiland, zumindest für dort das Weda ist. Ich habe es vorher nicht gewusst, muss ich gestehen. Das Abteiland ist ein ehemaliger Besitz des Klosters Niedernburg oberhalb von Passau. Seit dem frühen 13. Jahrhundert hat das Gebiet bis zur Säkularisation 1803 zum Hochstift Passau gehört, mit dem Fürstbischof als weltlichem und geistlichem Oberhaupt. Das Gebiet liegt im Borischen Wald, nördlich der Donau und östlich der Ilz. Und dieses Abteiland wird freundlicherweise heute erwähnt im Heimatspiegel, weil sie dort nämlich die Luft auf 25 Grad erwärmt. Und am Untermain haben wir dann um die 33 Grad. Ansonsten gibt es heute verbreitet ungestörten Sonnenschein über Bayern. Ab Mittag eben über dem Bayerischen Wald sowie an den Alpen einzelne flache Quellwolken. Phasenweise weht ein böiger Wind aus Nordost bis Ost. In der morgigen Nacht und auch schon heute auf Nacht dann zur Sonnenfinsternis ist es verbreitet sternenklar, allenfalls gering bewölkt und jedenfalls niederschlagsfrei. Das heißt, wir können auch die Sternschnuppen der Perseiden dann in der Nacht ohne Ringschirm beobachten. Die Temperaturen werden allerdings eher ein bisschen frischer als tagsüber. Sie gingen zurück auf 18 Grad am Bodensee und bis zu 6 Grad in freien Tälern des Frankenwaldes und des Hoferlands. Also warm Ozean, wer heute auf die Nacht Sternschnuppen schauen möchte. Es war ein schwacher, im Bayerischen Wald leicht böiger Wind aus östlichen Richtungen. Am morgigen Donnerstag ist dann, so wie heute, von früh bis spät strahlend sonnig und trocken, bei maximal 27 bis 35 Grad. Aktuell melden unsere Wettermelder aus Niederbayern in Irlbach, Landkreis Straubing-Bogen, wolkenlos bei 11 Grad. In Schwaben, in Illerberg im Landkreis Neu-Ulm, ist wolkenlos bei 16 Grad. In Unterfranken, in Würzburg-Heidingsfeld, wolkenlos bei 14 Grad. In Mittelfranken, Weißenburg, Landkreis Weißenburg-Gunzenhausen, wolkenlos bei 13 Grad. Schauen wir gleich nur nach Oberfranken. In Mauschendorf im Leimbachtal im Landkreis Bamberg, wolkenlos ebenfalls 13 Grad. In Oberbayern, in Wittersberg am Pilsensee im Landkreis Starnberg ist wolkenlos bei schon 20 Grad. Und wir haben dann zum Beispiel noch einen Wert aus dem Berchtesgadenerland, Berchtesgaden selber in der Stadt, fast wolkenlos bei 15 Grad. Genießen Sie die warmen, die frischen Temperaturen in diesen Morgenstunden, bevor es dann tagsüber wieder recht warm wird. Jetzt noch durchlüften tut gut. Ebenfalls eine schneidige Musi aus dem Radio. Hier ist die Weißenbach-Ranzler-Musi mit dem Schlenkenwalzer. Darauf haben wir die Staufner Jodler mit dem Summerjutz.

0: Liebe Grüße ins Allgäu, die Staffner Jodler mit dem Sommerjutz. Es ist genau 10 Minuten nach 6:30. In unserer Reihe Obacht Berge erklärt uns Gerald Huber über die Sprachwurzeln von Bergnamen. Und heute geht es unter anderem um die, die mit Wendel zum Tor haben. Das Karwendel oder der Wendelstein zum Beispiel.
1: Was haben sich da nicht schon schlaue Leute alles zusammengereimt? Der heilige Wendel bzw. Wendelin, der Patron der Hirten, hat hier halten müssen, gerade in den Alpenländern ein beliebter Heiliger. Könnte sein, dass der Heilige mit dem Wendelstein was zu tun hat. Genauso die Wenden, heute ein anderes Wort für Slawen. Das Wort aber kommt ursprünglich von den Venetern, einem keltischen Volksstamm, der in den östlichen Alpenregionen nördlich der Adria gelebt hat. Haben die Veneter was mit dem Karwendel zu tun? Ich glaube, es lohnt sich jedenfalls, tiefer einzusteigen bei der steinzeitlichen Wortwurzel Wend. Die bedeutet drehen, flechten. Jeder kennt die Wendeltreppe oder die Wendel bzw. Kurbel, die sich wendelt. Dass das Wort Wendel mit dem Wenden zu tun hat, liegt auf der Hand. Aber wie genau? Ein Säugling wird gewindelt. Dabei wendet und windet man Stoff um einen Säugling herum. Die Windel ist quasi ein Gewand. Am Anfang aber steht der Wind. Der dreht sich bekanntlich, windet sich hin und herum. Auch das lateinische Wort für Wind, Ventus, geht auf die indoeuropäische Wortwurzel Wend zurück. Genauso wie das Winken der Blätter im Wind. Der Wind ist der Wender. Er ist halt wetterwendisch, weil sich mit ihm das Wetter ändert. Den Wind sollte jeder auf dem Schirm haben, der sich den Bergen zuwendet, um dort zu wandeln, respektive wandern. All das hat mit dem Winden und Wenden zu tun. Eigentlich müsste man ja Wenden nach der neuen Rechtschreibung mit Ä schreiben, so wie die ganz Eifrigen aufwendig, auch aufwendig schreiben, weil Wendig und Wenden mit der Wand zu tun haben. Aber auch die Wand ist genau genommen das Ergebnis vom Winden, Drehen. Die Häuser unserer keltischen Vorfahren waren nämlich hauptsächlich aus Flechtwerk, aus biegsamen Weiden, die geflochten, eben gewunden wurden, anschließend mit Lehm verputzt, und fertig war die Wand. Die wiederum hat dann ihrerseits wieder zahlreiche neue Wörter hervorgebracht. Vom Gewand über das Wandeln und das Wandern bis zum bayerischen Wandeln, dem Anwendeln, also dem Anstoßen an der Wand. Und da sind wir schon bei der ersten Möglichkeit nachzulesen beim bayerischen Sprachpapst Johann Andreas Schmeller. Die Wandel ist eine Art Mure. Aber während die Mure ein Einzelereignis ist, ist die Wandel dauerhaft, eine Art Gesteinsgletscher, der stetig in einem selbstgegrabenen Bett abwärts wandert. Im Karwendel nicht selten. Kar ist ja ein bröckelnder, zerklüfteter Fels. Und wenn der abwärts wandert, dann gibt's eben eine sogenannte Wandel oder Wendel. Wäre für mich einleuchtend für den Karwendel. Wie aber ist's dann mit dem Wendelstein? Bei dem könnte es natürlich auch die ein oder andere kleine Wandel geben, aber die riesigen Felsreißen wie im Karwendel spielen hier wahrscheinlich keine namensgebende Rolle. Man könnte auch an ein Überbleibsel aus dem Alpenromanischen denken. Lateinisch Ventulus heißt der Wind. Der Wendelstein wäre dann der Ventulstein, der Berg, um den der Wind weht. Für den markanten freistehenden Felskopf wäre es durchaus plausibel. Letztlich aber kommt es immer darauf an, was am wahrscheinlichsten ist. Ich zitiere nochmal den Johann Andreas Schmeller. Das Gewände oder Gwent, schroffe Felswände, steiles, zerklüftetes Gebirg. Das trifft auf den Karwendel genauso zu wie auf den Wendelstein oder den Wendelberg bei Schneitzelreuth im Berchtesgadener Land. Wobei vor allem letzterer durchaus ein gemütlicher Wandel- und Wanderberg ist. Für manche Gipfel im Karwendel aber raten wir furchtsamen Wanderern, sich eventuell doch mit Windeln zu wappnen.
0: Vielen Dank, Gerald, für das Wandeln durch die Sprachwurzeln unserer Bergnamen. Wir wendeln jetzt im Heimatspiegel, nämlich mit die Wendelstorner Burm und dem Wendelstorner Walzer. 6:44 Uhr ganz genau.

Die wieder Stammmusikanten im Heimatspiegel, gleich jetzt 10 Minuten vor Simme. Vertraue, bete und sei mutig. Fürchte Gott und sonst niemand. Diese Worte stammen von einem Mo, der 5,5 Jahre in verschiedenen Konzentrationslager gefangen gehalten wird. Und wenige Wochen nach der Befreiung seiner Tuberkuloseerkrankung erliegt. Nämlich von dem Priester Karl Leisner. Heute am 12. August ist sein Gedenktag und zugleich auch sein Todestag. Karl Leisner wird am 28. Februar 1915 in Rees am Niederrhein in Nordrhein-Westfalen geboren und er stirbt, wie schon erwähnt, am 12. August und zwar im Jahr 1945 in Planegg bei München an Tuberkulose. Karl Leisner wächst in Kleve auf. Er studiert Philosophie und Theologie und wird 1939 zum Diakon geweiht. Im November 1939 weilt er zu einer Kur im Lungensanatorium im Schwarzwald, wo er vom missglückten Attentat des Georg Elser auf den Diktator Adolf Hitler erfährt. Sein Kommentar dazu: Schade. Leisner wird von einem Mitpatienten denunziert und schon am nächsten Tag verhaftet. Die nächsten 5,5 Jahre verbringt er in den Konzentrationslagern Sachsenhausen und Dachau. Dort wird er im Dezember 1944 vom Mithäftling Bischof Gabriel Piquet von Clermont-Ferrand zum Priester geweiht. Die heiligen Öle hat zuvor eine Schwesternschülerin aus Freising bei Kardinal Michael Faulhaber besorgt und ins Lager schmuggeln lassen. Bischofsgewand, Bischofsstab, Ring und Mitra werden heimlich von KZ-Häftlingen unter Lebensgefahr hergestellt worden. Die Priesterweihe von Karl Leisner war die einzige, die in einem Konzentrationslager stattgefunden hat. Seine erste und auch einzige Messe als Priester zelebriert Leisner am Tag des Erzmärtyrers Stephanus am 26. Dezember 1944 in der Kapelle des Priesterblocks von Dachau. Leisner beherrscht mehrere Fremdsprachen. Im KZ lernt er nur Russisch, um Kontakt zu den Kriegsgefangenen aus der Sowjetunion aufbauen zu können. Die Befreiung durch die Amerikaner im April 1945 überlebt er wegen seiner Krankheit nur um wenige Wochen. Leisner stirbt im Waldsanatorium der Barmherzigen Schwestern in Planegg bei München. Seine letzten Worte seines Tagebuchs waren: Segne auch, Höchster, meine Feinde. Leisner wird zunächst in Kleve bestattet, 1966 werden seine Gebeine dann erhoben und in die Märtyrerkrypta im Dom von Xanten übertragen. Am 23. Juni 1996 ist er vom Papst Johannes Paul II. Selig gesprochen worden. Ein weiteres Zitat aus seinem Tagebuch: Kein Weg ist leicht, aber mit Gott sind alle Wege schön.

Vierigen mit dem Walzer Mein Stern. Verbunden mit einem lieben Gruß an die Gisa Obermeier aus Aschau. Gruß auf die Kohlstadt. Und Mein Stern ist auch die Überleitung zur nächsten Stunde Heimatspiegel, wo es bei uns um die Himmelskörper geht. Faszination Sonnenfinsternis ist der Titel eines Beitrags von Barbara Weiß. Heute ja die partielle Sonnenfinsternis kurz vor Sonnenuntergang. Und wir schauen auch auf die Laurenzi-Tränen, auf die Perseiden, den Kometenstaub, den Kometenstrom, der gerade auf der Erdumlaufbahn liegt, beziehungsweise die Erde gerade da durchsaust und die vielen Sternschnuppen dann heute und morgen Nacht zum Sehen sind. Mit der Biergrickelmusi geht es jetzt rein in die Semi-Nachrichten und dann darf ich mich freuen, wenn Sie dann noch nur 2 Stunden Zeit hätten für den Heimatspiegel auf BR Heimat. Der Martin Wieland sagt guten Morgen und bis gleich.

7 Uhr, die Nachrichten des Bayerischen Rundfunks mit Gudrun Skupin. Die Übersicht. Verkehrsminister Bilger plant wegen Niedrigwassers den Ausbau von Flüssen. Kabinett will mehrere wichtige Reformvorhaben auf den Weg bringen. Neue EU-Verpackungsverordnung tritt heute in Kraft. Das Wetter sonnig und sommerlich, 25 bis 33 Grad. Berlin. Die Verkehrsminister von Bund und Ländern beraten heute in einer Schalte über die schwierige Lage der Binnenschifffahrt. Angesichts der historisch niedrigen Wasserstände hat sich Bundesverkehrsminister Bilger im Vorfeld dafür ausgesprochen, die Flüsse in Deutschland auszubauen. Dem Redaktionsnetzwerk Deutschland sagte er, Vertrauen in die Binnenschifffahrt könne nur bestehen, wenn es nicht regelmäßig zu Niedrigwasserproblemen komme. Die Wasserstraße sei der umweltfreundlichste Verkehrsträger und verdiene daher Unterstützung. Zudem kündigte Bilger an, sich für die Förderung von Schiffen einzusetzen, die für Niedrigwasser geeignet sind. Die Mittel, die für kommendes Jahr dafür vorgesehen waren, wurden wegen des Spardrucks im Bund halbiert. Um den Transportengpässen durch die eingeschränkte Schifffahrt entgegenzuwirken, haben inzwischen mehrere Länder das Sonntagsfahrverbot für Lkw ausgesetzt. Berlin. Die Chefin des Bundeskanzleramts Warken hat die geplante Reform der Geheimdienste verteidigt, die das Bundeskabinett heute auf den Weg bringen will. Warken sagte der Rheinischen Post, die Dienste könnten nur mit mehr Befugnissen und Maßnahmen auf Höhe der Zeit gegen hybride Angriffe vorgehen. Die Reform sieht unter anderem die Möglichkeit vor, Bedrohungen wie Sabotageakte oder Hackerangriffe künftig aktiv zu bekämpfen. Kritik kommt von der FDP. Parteichef Kubicki spricht in der Augsburger Allgemeinen von einem historischen Tabubruch. Beschließen will das Kabinett heute zudem höhere BAföG-Sätze für Schüler und Studierende, eine Reform der Kinder- und Jugendhilfe sowie den Gesetzentwurf für die Frühstartrente. Für Kinder soll damit ein staatlich gefördertes Depot für die kapitalgedeckte Altersvorsorge eingeführt werden. Brüssel. Ab heute tritt eine neue Verpackungsverordnung in der EU in Kraft. Dadurch sollen schrittweise zum Beispiel Plastik und große Verpackungen aus dem Alltag von Verbraucherinnen und Verbrauchern weiter verbannt werden. Die Verordnung legt fest, woraus Verpackungen in Zukunft bestehen dürfen und wie sie recycelt werden sollen. Ab sofort gelten strengere Grenzwerte für kritische Stoffe wie Blei oder PFAS bei Lebensmittelverpackungen. In den nächsten Jahren greifen dann weitere Vorgaben, zum Beispiel eine einheitliche Kennzeichnung für die richtige Entsorgung, recyclingfähige Verpackungen und ein Mindestanteil an recyceltem Material. Landsberg am Lech. Ein Justizvollzugsbeamter der JVA muss sich ab dem Vormittag wegen Bestechlichkeit vor dem Amtsgericht verantworten. Der 45-Jährige soll Handys, Alkohol, Tabak und Körperpflegeprodukte in das Gefängnis geschmuggelt haben. Laut Anklage hat der Mann mit einem Insassen der Landsberger JVA und einer weiteren Person zusammengearbeitet. Das Urteil könnte bereits heute fallen. Dem Angeklagten drohen mindestens 6 Monate Haft. München. Heute Abend können die Menschen in Europa eine Sonnenfinsternis erleben. In Spanien wird ein Streifen von Oviedo im Norden bis nach Mallorca 2 Minuten lang im Kernschatten liegen. Im restlichen Europa lässt sich eine partielle Sonnenfinsternis beobachten. In Bayern haben viele Sternwarten geöffnet. Der Himmel ist laut Wetterdienst meist wolkenlos. Die Sonne wird zwischen kurz nach 19 Uhr und kurz vor 21 Uhr bis zu 90% verdeckt sein. Wer dieses Phänomen beobachten will, sollte eine spezielle Schutzbrille tragen, sonst können die Augen schwer geschädigt werden. Das Wetter in Bayern. Viel Sonne mit einigen Quellwolken über dem Bayerischen Wald und den Alpen. 25 bis 33 Grad. Kommende Nacht sternenklar bei 18 bis 6 Grad. Morgen scheint wieder von früh bis spät die Sonne bei 27 bis 35 Grad. Freitag und Samstag wird es noch heißer. 26 bis 33 Grad. Soweit die Nachrichten. Gleich 7.05 Uhr. Zur Verkehrslage A3 Nürnberg Richtung Passau zwischen Metten und dem Rastplatz Isarmündung. Behinderungen wegen Bergungsarbeiten. Der Verkehr wird langsam an der Unfall.

0: Stelle vorbeigeleitet. Und die A70 Bamberg Richtung Schweinfurt ist zwischen Dreieck Werntal und Werneck wegen einer LKW-Bergung weiterhin gesperrt. Sie können dort über die U96A ausweichen. Soweit der Service.
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2: Zum Heimatspiegel an diesem 12. August begrüßt Sie der Martin Wieland. Schön, dass Sie mit uns hineingingen in diesen Tag. Und frisch und schneidig begleitet uns dabei zum Auftakt jetzt die Kapelle Josef Menzel. Bayerisch-Böhmisch.

Boris Spömisch geht hinein in diese Heimatspiegelstunde. Und wir schauen natürlich, wenn wir die Nachrichten schon gehört haben, auch in dieser Stunde auf die Faszination Sonnenfinsternis. Barbara Weiß hat dazu Informationen. Aber die Sonnenfinsternis ist ja nicht das einzige Himmelsspektakel, das sie heute Nacht zeigen wird. Heute und morgen sind besonders viele Sternschnuppen zum Sehen, die Perseiden. Angela Trübenbacher hat Informationen dazu. Außerdem schauen wir in den Zukunftsgarten Großweil mit Julia Schlegel und Birgit Grundner berichtet von einem kuriosen Fall am Münchner Verwaltungsgericht. Da muss eine Gartenbesitzerin jetzt relativ viel, nämlich 45.000 Euro für die Beseitigung von Kampfmitteln aus dem Zweiten Weltkrieg zahlen. Warum und wieso, da fragen wir bei uns im Heimatspiegel. Jetzt gehen wir erstmal Wallfahrten, nämlich mit die Binsgauer. Vortrag von die Wallschmidtbuben, darauf haben wir die Altmüller von Musikanten.

0: die Grimbach-Musee im Heimatspiegel. 7.18 Uhr ist heute am 12. August. Fast auf den Tag genau vor 27 Jahren, am 11. August 1999, da ist ganz Deutschland im Zeichen der totalen Sonnenfinsternis gestanden. Heute auf Nacht wird es nur eine partielle sein, aber trotzdem ein ganz großes Spektakel. Doch bisschen aufpassen, nicht mit dem bloßen Auge in die Sonne schauen, das kann schwere Netzhautverletzungen mit sich bringen. Die Sonnenschutzbrillen, Entschuldigung, die damals so gut wie jeder getragen hat, die hat übrigens ein Würzburger Lehrer entwickelt. Klaus Hünig hat sie schon 3 Jahre zuvor zu einer partiellen Sonnenfinsternis für seine Schulklassen entworfen. Zur totalen Sonnenfinsternis im Jahr 1999 hat es dann einen regelrechten Hype, einen richtigen Verkaufsschlager um die Kartonbrillen mit Schutzfolie gegeben, die einen Lichtschutzfaktor von 100.000 für die Netzhaut geliefert haben. 17 Millionen Sonnenfinsternisbrillen sollen damals über die Kaufstresen gegangen sein. Und auch diesmal ist die Aufregung groß rund um die Sonnenfinsternis. Barbara Weiß berichtet darüber.
1: Für 1-2 Minuten Finsternis am Tag, totale Sonnenfinsternis heute Abend über Spanien, Grönland und Island. Ein Naturschauspiel, das es hier in Bayern zuletzt 1999 gab. Überwältigend für viele damals, Stimmen aus dem BR-Archiv.
2: Es ist so toll, es ist so spitze, echt. Das hält man einfach nicht für möglich. Super.
3: Mir fehlen die Worte.
4: Es ist ja doch sehr beruhigend, dass jetzt wieder langsam heller wird. Ich habe mir schon ernsthaft Sorgen gemacht. So 2 Minuten können ja ganz schön lang sein. Der Weltuntergang ist nochmal an uns vorbeigegangen, oder?
1: Vor 27 Jahren waren alle im Sonnenfinsternisfieber. Ein Medienhype. Millionen spezieller Brillen wurden verkauft. Überfüllte Züge, Staus zu den besten Aussichtspunkten. Finsternis und plötzliche Stille mitten am Tag. Ein unwirklicher, ganz besonderer Moment. Jetzt kaufen die Spanier Brillen. Ich habe für die ganze Familie schon die Brillen gekauft, für Kinder, für Enkel, für alle, erzählt Manuela. Ein großes Abendessen ist bei Freunden am Strand geplant. Ihre Tochter Sunny fügt hinzu, es wird ein historischer Moment, den wir unser ganzes Leben nicht vergessen werden. Historischer Moment, Party, Gemeinschaftsevent, wenn es plötzlich am Tag dunkel wird. In der Antike galt die Sonnenfinsternis als unheilvolles Zeichen der Götter, als göttliches Warnzeichen. Regine Schulz, Professorin für Ägyptologie an der Ludwig-Maximilians-Universität München.
5: Im 1. Jahrhundert vor Christus ist ein Papyrus entstanden, der berichtet über den Tod des Königs Psammetich I. im 7. Jahrhundert vor Christus. Und da wird der Tod des Herrschers in Zusammenhang gebracht mit einer Sonnenfinsternis.
1: Wenn die Sonne verschluckt wird, ein übernatürliches Zeichen. Auch im biblischen Kontext wird das als Ausdruck des göttlichen Willens gesehen. Kirchenhistoriker Martin Wallraff.
6: Also was wir in der Bibel finden, ist, dass Sonnenfinsternisse erzählt werden, um die kosmische Bedeutung von wichtigen Ereignissen zu unterstreichen. Das ist am prominentesten der Fall bei der Kreuzigung Jesu, wo dann, als er stirbt am Kreuz, sich die Sonne verfinstert.
1: Früher konnte man, anders als heute, eine Sonnenfinsternis nicht genau vorhersagen. Das kann erklären, warum sie uns heute keine Angst mehr macht, sondern einfach nur noch faszinierend ist. Paul aus München fährt extra heim in die Heimat seiner Familie nach Nordspanien, um die Sonnenfinsternis beobachten zu können.
7: Das werde ich mir auf jeden Fall anschauen. Ja, aber ich werde wahrscheinlich mit meinem Onkel einfach dahin fahren. Vielleicht holen wir uns da irgendein Haus oder so für die Nacht und schauen uns das an. Ich glaube, das lohnt sich schon. Das müssen wir schon mal sehen.
1: Hier in Bayern wird heute Abend, sofern es nicht regnet oder der Himmel bewölkt ist, immerhin bis zu 89% der Sonne verdeckt sein. Mehr als 2015 bei der letzten partiellen Sonnenfinsternis. Die nächste Totale, wenn sich der Kernschatten des Mondes ganz zwischen Erde und Sonne schiebt, findet bei uns erst wieder am 3. September 2081 statt.
0: Tja, die werde ich definitiv nimmer erleben. Dann schauen wir die lieber heute auf Nachtu. Da ist partielle Sonnen und Finsternis. Der Höhepunkt wird um 20.15 Uhr sein. Aber nur ein zweites Spektakel ist heute am Himmel zum Sehen. Die Perseiden, die sogenannten Laurenzi-Tränen. Dazu gleich mehr. Und wie die Wiederaussichten dafür sind, die schauen wir uns dann um 1.30 Uhr an.

0: Geht schon dahin. Die Spielmusik Karl Edelmann im Heimatspiegel, kurz vor 7:30. Ja, so schnell wie die Klarinettentöne, so schnell sausen auch die Lichter über den Nachthimmel, wenn man denn Glück hat, um sie zu sehen. Heute auf Nacht bietet nämlich der Sternenhimmel nicht nur die teilweise Sonnenfinsternis, sondern auch jede Menge Sternschnuppen. Die Perseiden sind wieder unterwegs.
1: Besonders gut beobachten lassen sie sich zwischen 23 Uhr und 4 Uhr in der Früh. Am Sinnraum in Oberreuth im Landkreis Lindau gibt es um 21.30 Uhr eine kleine Einführung. Danach kann jeder für sich ganz still den Meteorschauer beobachten. Rund um den Sinnraum eine Kapelle für alle Konfessionen gibt es kaum störende Lichtquellen. Und da gerade Neumond ist, sind die Sternschnuppen besonders gut zu beobachten. Wer heute keine Zeit hat, morgen gibt es die nächste Gelegenheit dazu. Aus dem BR-Studio Allgäu, Andrea Trübenbach.

Die Zillertaler Weisenbläser. Halbe Achte ist. Ja, es ist ein durchaus bemerkenswertes Spektakel, das sich da im Nachthimmel zeigen wird heute auf Nacht. Und ich hoffe, Sie finden und entdecken die eine oder andere Sternschnuppe, die einer dann auch einen Wunsch erfüllt. Wünschen kann man ja mal auf alle Fälle. Und viele wünschen sich vor allem auch den Regen. Wir schauen ein in unsere Wetterkarten. Heute haben wir verbreitet ungestörten Sonnenschein. Ab Mittag kann es über den Bayerischen Wald sowie an den Alpen vereinzelt flache Quellwolken geben. Es ist trocken den ganzen Tag und die Luft erwärmt sich auf 25 Grad im Abteiland, also nördlich von Passau ungefähr ist es, und nördlich der Donau im Bayerischen Wald. Und dann haben wir 33 Grad am Untermain. Es war ein schwacher, phasenweise böiger Wind aus Nordost bis Ost. Und in der Nacht ist dann verbreitet sternenklar. Klarer Blick also zu den Sternschnuppen, den Perseiden und auch die teilweise Sonnenfinsternis ist gut zum Beobachten, wenn nicht Berg im Weg sind. Anfalls ist gering bewölkt und niederschlagsfrei. Die Temperaturen gingen zurück auf 18 Grad am Bodensee und bis zu 6 Grad in freien Tälern des Frankenwaldes und Hofer Landes. Es war ein schwacher im Bayerischen Wald leicht böiger Wind aus östlichen Richtungen in der Nacht. Und morgen ist es dann, so wie heute, von früh bis spät strahlend, sonnig und trocken bei maximal 27 bis 35 Grad. Die haben wir noch nicht ganz erreicht. Wir schauen, was unsere Wettermelder eingeschickt haben zu uns ins Studio. Überall jedenfalls wolkenloser Himmel in der ganzen Liste. Und darum schauen wir nach Schwaben. In Münsterhausen, Landkreis Günzburg, 16 Grad. In Unterfranken, in Groß-Ostheim, Landkreis Aschaffenburg, 13 Grad. In Oberbayern, in Tutzing, am Starnberger See, Landkreis Starnberg, 18 Grad. Frischer ist dagegen in Auerbach-Michelfeld im Landkreis Amberg-Sulzbach in der Oberpfalz. 9 Grad haben wir da. Schauen wir nach Unterfranken in Zeidlofs, Bad Kissingen, 7 Grad. Haben wir noch einen Wert zum Beispiel auch aus der Oberpfalz in Parsberg, wolkenlos 16 Grad. Schauen wir noch nach Mittelfranken in Emskirchen, Neustadt an der Eisbad Windsheim, da hat es 12 Grad und einen durchaus frischen Wert haben wir auch noch in Eckersmühlen im Landkreis Roth, 9 Grad. Bei den erwarteten 33 Grad sind diese Morgentemperaturen natürlich dann sehr, sehr angenehm. Angenehm sind auch Aufnahmen bei uns aus dem Schallarchiv, die schon einige Jahrzehnte alt sind. Wir die folgende, die wir jetzt von den Olmberger Musikanten hören. Wir hören den Burchberger Landler, verbunden mit einem lieben Gruß an den Sigi Stocker nach Berzgon, nach Maria Gern. Denn er hat damals seinerzeit bei den Klarinetten mitgespielt.

Die Zittermusee Hornsteiner im Heimatspiegel mit dem Hoch-München-Marsch. Ja, von den Häusern und den Dächern Münchens werden auch heute auf Nacht viele die Sonnenfinsternis anschauen. Aber manche machen das nicht allein, sondern mit seinem Liebsten oder mit ihrem Liebsten. Und ihrer Liebsten vielleicht ja auch. Denn ist am Himmel kein Stern, den ich schaue, gar so gern wie die Ohr, die ich mag. Wir hören das Wastl-Vandal-Quartett mit diesem Liebslied, das die Sterne vom Himmel verspricht.

0: Die Moorhuber-Ziehung, muss ich haben gehört, und davor das Wastl von der Quartett. So in den Heimatspiegel auf BR Heimat, 7.41 Uhr ist. Und jetzt begeben wir uns nach Großweil im Landkreis Garmisch-Partenkirchen. Ein Dorf ohne richtigen Dorfplatz und trotzdem ein Ort, an dem sich alle Generationen treffen. In Großweil ist aus einem kargen Abraumhügel ein ganz besonderer Lehr- und Zukunftsgarten entstanden. Mit viel ehrenamtlichem Engagement wächst dort auf 700 Quadratmeter nicht nur die Natur, sondern auch das Miteinander im Dorf. Ein Beispiel dafür wäre aus einer ungewöhnlichen Idee ein lebendiger Treffpunkt und vor allem auch ein wertvoller Lebensraum werden kann. Julia Schlegel berichtet.
1: Für die Großweiler ein Glücksfall, ihr neuer Lehr- und Zukunftsgarten. Ein Hügel überzogen mit Pflanzen, kleinen Wegen, steinernen Sitzgelegenheiten. Naturplanerin Ingrid Völker hat diese Anlage geplant und gestaltet. Und selbst sie staunt, was hier seit 3 Jahren alles wächst und gedeiht. Auf dem zunächst nutzlosen Aushub vom Bau eines großen Stadels gleich nebenan.
2: Aus nichts, also weil es ist halt wirklich kein besonderer Boden. Das ist wirklich das Schlechteste, was man irgendwie so haben kann. Es sind fast nur Steine und Kies und das heißt, das ist für unsere ganzen Magerpflanzen ideal. Und Magerpflanzen haben wir ja sonst so selten, weil alles so stark gedüngt werden muss.
1: Anspruchslose Pflanzen und zahlreiche Tierarten haben sich in kurzer Zeit auf diesem naturnahen Areal ausgebreitet. Es gibt Bereiche für Wildblumen, Streuobst, Sträucher und Kräuter. Weil viele die Pflanzen noch nicht kennen, bringen die großen und kleinen Helfer heute Beschriftungen auf handbeschriebenen, umgedrehten Blumentöpfen an. Und weil die Großweiler keinen richtigen Dorfplatz haben, ist der Lehr- und Zukunftsgarten längst zu einem beliebten Treffpunkt geworden. Regelmäßig packt die Dorfgemeinschaft mit an.
3: Ich find's cool, dass hier die Blumen einfach so wachsen können, wie sie wollen.
4: Jetzt gerade vorhin eine Eberraute beschriftet. Ich habe zum ersten Mal gelernt, was überhaupt eine Eberraute ist. Wusste ich nicht, wussten die Kinder vorher nicht. Und die entdecken echt jeden Tag was Neues.
5: Also ich bin jetzt auch keine geborene Gärtnerin, aber ich lasse mir gerne sagen, was ich machen muss hier. Macht Spaß, genau. Gern was für daheim.
1: Heute soll noch ein Käferkeller fertig werden. Während die Kinder dafür die Stämme vorbereiten, kümmern sich die Erwachsenen um die wenigen Stellen, an denen die Natur eingebremst werden muss, rund um die Sitzecken. Dort finden auch Veranstaltungen für alle Generationen statt, nicht nur Baumschnittkurse oder Kräuterführungen. Die Kinder stellen nun die Stämme in vorbereitete Löcher im Boden. Das Holz, das in der Erde steckt, wird schon bald vielen Käfern als Heimat dienen, erklärt Ingrid Völker. Ein Naturparadies, undenkbar ohne die Förderung durch das LIDA-Programm der EU.
2: Ja, also ohne LIDA wäre das halt einfach nicht zustande gekommen. Also weil die meisten Gemeinden haben ja doch einfach wenig finanziellen Spielraum. Und so ist es natürlich super, gell? So hat man jetzt halt einfach so viel Lebensraum, so viele unterschiedliche Strukturen geschaffen. Und ja, das wäre halt sonst einfach nicht möglich gewesen.
1: Auch wenn vor allem der kleine Teich derzeit wenig Wasser hat, gewässert und gedüngt wird im Lehr- und Zukunftsgarten nicht. Ein gutes Beispiel dafür, wie trotzdem ein wunderbarer Garten entsteht, in dem nicht nur die Natur, sondern auch der Zusammenhalt wächst.
0: Vielen Dank, Julia Schlegel, über die Informationen zum Zukunftsgarten Großweil. Ja, und wenn dort der Zusammenhalt so schön ist und man gemeinsam arbeitet und sich in der Natur erfreut, dann ja vielleicht am gemeinsamen Brotzeit machen und am sich stärken und erfrischen. Dann wird aus dem Zukunftsgarten ein Biergarten. Im Biergarten den Landler, den Hermetz von den Deinhauser Musikanten.

0: Die Widerstummusikanten im Heimatspiegel, 10 vor 8 ist. Dass es im Garten einen Schatz zu finden gibt, der einen plötzlich ganz reich macht, davon haben wir als Burm allweit geträumt, wenn wir ganz tief im Sandkasten gekommen haben. Dass ein Schatzfund im Garten aber auch in eine finanzielle Krise stürzen kann, damit hat die Rentnerin im Münchner Stadtteil Freimann nicht gerechnet. 10 Tonnen war ihr Schatz schwer. Und an den Kosten für die Entsorgung des Fundes muss sie sich jetzt beteiligen. Mit 45.000 Euro. Denn nicht Gold und Edelsteine sind gefunden worden, sondern Kampfmittel und Munition aus dem Zweiten Weltkrieg. Wofür sie sich jetzt nun wirklich nichts kann. Und wo man meinen möchte, dafür werden Bund und Länder aufgeben. Ihre Klage dagegen ist vom Verwaltungsgericht München abgewiesen worden.
1: 2017 hatten Bauarbeiter im Garten der Frau ein Depot mit mehr als 10 Tonnen Munition und Sprengkörpern aus dem Zweiten Weltkrieg entdeckt. Die Beseitigung war aufwendig. Das Grundstück wurde dafür wochenlang weiträumig abgesperrt. 200 Nachbarn mussten in Hotels umziehen. Die Kosten für die Entsorgung des explosiven Fundes beliefen sich auf 1,7 Millionen Euro. Das meiste davon übernahm der Bund. Die Stadt München hat sich mit knapp 400.000 Euro beteiligt. Der Stadtrat beschloss 2020 aber auch, die Rentnerin, der Garten gehört, muss selbst 45.000 Euro bezahlen. Diese Möglichkeit ist im deutschen Recht vorgesehen. Gegen den Kostenbescheid hat die Frau bei der Regierung von Oberbayern Widerspruch eingelegt, der aber zurückgewiesen wurde. Auch beim Verwaltungsgericht München hatte sie keinen Erfolg. Genau erklärt wird die Abweisung der Klage erst in der schriftlichen Urteilsbegründung, die nach Gerichtsangaben voraussichtlich im Laufe der nächsten Wochen zugestellt wird. Aus München Birgit Grundner.

Die Höhenkirchner Musikanten im Heimatspiegel. 5:08 ist ganz genau. Und wir wenden uns jetzt nochmal der Lieb zu in einem Lied vom Dreiwinkelgesang. Zei sei, wart a Greisei.

der Dreiwinkel-Gesang im Heimatspiegel kurz vor 8. Die haben das Vogel gefragt, das Zeisei, ob es nicht einen Gruß ausrichten mag. Ja, wir sind in der nächsten Stunde Heimatspiegel noch die Nachrichten mit einem Bienenlastwagen unterwegs. Außerdem geht es um ein Vorzeigeprojekt in Wieherhammer. Margit Ringer wird uns davon berichten. Und Transport ist auch das Thema beim Sonntagsfahrverbot, das für die Lkw jetzt gelockert ist. Florian Schwegler hat Informationen dazu uns. Mit dem Bandelschuster vom Gitarrenduo Neumeier Köhl geht es bei uns jetzt eine in die 8. Nachrichten und ich darf mich freuen, wenn Sie danach nur eine Stunde Zeit hätten für den Heimatspiegel heute am Mittwoch, 12. August. Der Martin Wieland sagt Guten Morgen und bis gleich.

0: Verordnung in Kraft. Mit einem ersten Schritt dürfen keine fettabweisenden Burgerboxen oder Gebäckpapiere mit bestimmten Schadstoffen mehr auf den Markt gebracht werden. Es gelten neue Grenzwerte für sogenannte PFAS-Chemikalien in Lebensmittelverpackungen. Weitere Regelungen der EU-Verordnung treten in den kommenden Jahren in Kraft. Für Verbraucher dürften die meisten erst ab 2030 sicht- und spürbar werden. Dann müssen Verpackungen recyclingfähig und so klein wie möglich sein. Der erlaubte Leerraum, etwa in Kartons bei Online-Bestellungen, wird auf 50% begrenzt. Leichte Plastiktüten im Supermarkt, kleine Ketchup-Tütchen und Shampoofläschchen im Hotel werden verboten. Berlin. Der Verfassungsschutz und der Bundesnachrichtendienst sollen deutlich mehr Befugnisse bekommen. Das Bundeskabinett beschäftigt sich heute mit der Geheimdienstreform von Innenminister Dobrindt. Ziel ist es, dass aus Nachrichtendiensten, die vor allem Informationen sammeln und auswerten, Geheimdienste werden, die bei Sabotage, Cyberangriffen oder Desinformationskampagnen selbst aktiv werden können. BND und Verfassungsschutz sollen in Zukunft im Bedrohungsfall zum Beispiel Handys manipulieren und abhören können, aber auch Unternehmen hacken oder Produktionsanlagen im Ausland sabotieren. Nicht geplant ist allerdings, dass deutsche Geheimdienstmitarbeiter die Lizenz zum Töten bekommen. Berlin. Bundesverkehrsminister Bilger sieht bislang keine Versorgungsengpässe in Deutschland, trotz der Probleme bei der Binnenschifffahrt auf wichtigen Wasserstraßen. In einem Zeitungsinterview sagte Bilger, Stand jetzt sei die Versorgung gewährleistet. Um das Risiko zu senken, müsse mehr Güterverkehr auf Schiene und Straße verlagert werden. Weiter sagte der Bundesverkehrsminister, dass die angespannte Lage wegen der niedrigen Pegelstände bis mindestens Ende August anhalte. Über Konsequenzen will Bilger heute mit seinen Länderkollegen beraten. Der CDU-Politiker schlug in einem weiteren Interview unter anderem vor, die Wasserstraßen auszubauen und künftig Schiffe zu fördern, die für Niedrigwasser geeignet seien. Bogota. Nach dem schweren Erdbeben in Kolumbien ist die Zahl der Todesopfer inzwischen auf mehr als 240 gestiegen. Die Suche nach Verschütteten geht weiter. Immer wieder gelingt es den Rettungskräften, Menschen lebend aus den Trümmern eingestürzter Häuser zu ziehen. So konnte in der schwer getroffenen Stadt Cali eine 31 Jahre alte Frau aus einem zerstörten Wohnhaus gerettet werden. Sie war fast 30 Stunden eingeklemmt. Allein dort vermuten die Feuerwehrleute aber noch weitere 24 Vermisste. Dorfen. Die Stadt im Landkreis Erding hat das Feuerwerk beim heutigen Volksfest abgesagt. Grund ist laut einer Mitteilung des Rathauses die anhaltende Trockenheit und die damit einhergehende Brandgefahr. Auch das Feuerwerk beim Dachauer Volksfest fällt der Hitze zum Opfer. Wie die Stadt auf sozialen Medien bekannt gab, hat die Feuerwehr den Schlossberghang und den Englischen Garten begangen und geprüft. Es sei nicht zu verantworten, ein Feuerwerk abzubrennen, so das Ergebnis. Auch ein Gewitterschauer würde an der extremen Trockenheit nichts ändern. Das Wetter in Bayern. Heute viel Sonne mit einigen Quellwolken über dem Bayerischen Wald und den Alpen, 25 bis 33 Grad. Die Nacht wird sternenklar bei 18 bis 6 Grad. Morgen scheint wieder von früh bis spät die Sonne, bei hochsommerlichen 27 bis 35 Grad. Freitag und Samstag wird es noch heißer, 26 bis 38 Grad. Am Sonntag mal Sonne, mal Wolken und bei zunehmender Schwüle sind häufiger Schauer oder Gewitter möglich. Es ist 8.05 Uhr. Die Verkehrsmeldungen A3 Nürnberg Richtung Passau zwischen Metten und dem Rastplatz Isarmündung weiterhin Behinderungen wegen Bergungsarbeiten. Die A70 Bamberg Richtung Schweinfurt ist zwischen dem Dreieck Werntal und Werneck wegen einer Lkw-Bergung immer noch gesperrt. Sie können dort über die U96A ausweichen. Und B85 Regen Passau in beiden Richtungen zwischen Grub und Kirchdorf im Wald Behinderungen nach einem Unfall. Soweit dieser Service.
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2: Schön, dass Sie mit dabei sind. Mart Wieland begrüßt Sie zum Heimatspiegel an diesem Mittwoch in der Früh. Und den Auftakt in diese Stunde übernimmt die Pradelberg-Musee. Und dann erzählen wir ein bisschen, was wir thematisch alles so vorhaben.

Die Pradelbergmusee ist unterwegs mit dem lustigen Ländle. Und wir sind in der Oberpfalz unterwegs, nämlich in Weierhammer. Dort gibt es mittlerweile ein Vorzeigeprojekt, das es in sich hat. Und was es genau bedeutet, wie das Zusammenleben der Generationen da möglich ist, das wird uns Margit Ringer ein bisschen genauer erzählen. Außerdem sind wir unterwegs auf den bayerischen Straßen. Dort kommen wir in den Sonntagen jetzt auch vermehrt LKW fahren sehen. Aber nur ganz besondere. Welche? Das war Florian Schwegler. Und wir sind unterwegs mit einem anderen Lastwagen, der Bienen transportiert. Tobias Hildebrand hat einen Imker begleitet, der Bienenstöcke von einem besonderen Erntegebiet abgeholt hat. Und ein anderes Erntegebiet für die Sommerweideflächen in den Bergen, das sind unsere Almen und Alpen. Und davon erzählt uns jetzt der Bongauer Viergesang. Ja, grüß dich gut, du schöne Schwagerin.

0: Das Blaha-Buch, du im Heimatspiegel, 8 Uhr und 12 Minuten. Flüsse wie Rhein, Donau und Elbe haben derzeit historische Tiefstände. Aber weniger Güter können per Schiff transportiert werden. Auch Bayern setzt deshalb das Sonn- und Feiertagsfahrverbot für Lastwagen aus. Innenminister Herrmann hat klargestellt, dass das nur für die kommenden 3 Wochenenden und nur für Lastwagen gilt, die Güter transportieren, die normalerweise auf ein Schiff geladen werden. Ein Grund für die Einschränkung: in Österreich gibt es bisher keine Ausnahmen vom Fahrverbot. Das kann dazu führen, dass LKWs an der Grenze stehen bleiben müssen und es zu langen Staus und überfüllten Parkplätzen kommt. Einzelheiten dazu von Florian Schwegler.
1: Die Aufhebung des Sonntagsfahrverbots schafft für die Speditionen vor allem eines: dringend benötigte Flexibilität. Ein Allheilmittel ist die Maßnahme jedoch nicht, so Susanne Lehmann, Geschäftsführerin des Landesverbands Bayerischer Spediteure.
2: Eine wirkliche massive Veränderung, was das Volumen betrifft, sehe ich nicht, weil wir einfach Kapazitätsbegrenzungen haben. Das heißt, also wir haben eine bestimmte Anzahl von Fahrzeugen, wir haben eine bestimmte Anzahl von Fahrern und da werde ich nicht plötzlich die wundersame Vermehrung hinbekommen.
1: Auch Klaus Butkewitsch, Lkw-Fahrer, sieht die Güterverlegung vom Schiff auf die Straße noch kritisch.
3: Aber ob die Lkw-Fahrer das alles bewältigen können von diesen Schiffen, weil da brauchst du 100 Lkws für ein Schiff.
1: Zudem bleiben die strengen gesetzlichen Lenk- und Ruhezeiten zum Schutz der Fahrer bestehen.
2: Niemand möchte hier, auch die Unternehmer nicht, dass die endlos am Steuer sitzen. Das heißt, wir haben hier ganz klare Regelungen, wie lange gefahren werden darf, pro Tag, pro Woche, pro Doppelwoche. Und wenn sie in einem Zeitraum mehr fahren, dann müssen sie also in einer Woche zum Beispiel mehr fahren würden, dann würde es bedeuten, dass automatisch in der nächsten Woche dürfte nur weniger gefahren werden. Also ich sage jetzt mal ganz bewusst, dass man hergeht und sagt, die können jetzt fahren bis sie umfallen. Nein, das geht nicht und das soll auch nicht der Fall sein.
1: Die Speditionen können nun aber ihre knappen Kapazitäten besser über die gesamte Woche verteilen. Dies gilt jedoch nicht für alle, erklärt der bayerische Innenminister Joachim Herrmann.
4: Wir möchten dringend darum bitten, dass nur LKWs, die das auch dringend brauchen, von den Sonntagsfahrmöglichkeiten Gebrauch machen. Und wir erwarten gleichzeitig, dass einigermaßen schlüssig nachgewiesen werden kann, dass es sich um Güter handelt, die ansonsten mit der Binnenschifffahrt transportiert worden wären. Also wer beispielsweise Mikrochips von Dresden nach Nürnberg transportieren wird, der fällt eigentlich nicht unter diese Regelung.
1: Und dann sei da noch ein Problem.
4: Man muss nämlich gleichzeitig auch berücksichtigen, dass beispielsweise Österreich keine Aufhebung des Lkw-Fahrverbots plant. Und das heißt, dass sich schon am kommenden Wochenende natürlich dann gegebenenfalls ein grenzüberschreitender Verkehr an den südbayerischen Grenzen stauen wird.
1: Für Autofahrer bedeutet die Regelung in der aktuellen Ferienreisezeit also, es wird voller auf den Straßen. Letztlich sei die bis Ende August geltende Aufhebung des Sonn- und Feiertagsfahrverbots für Lkw aber eine reine Notlösung. Und zwar zur Verhinderung von Produktionsstopps, so Herrmann. Und keinesfalls ein Dauerzustand.

Das Ensemble Gertrud Huber im Heimatspiegel, der vor die Röderinger Musikanten, 8 Uhr und gleich 22 ist. Am kommenden Freitag, 14. August, findet wieder das alpenländische Mariensingen statt in der ehemaligen Klosterkirche von Rott am Inn. Um 19 Uhr geht's los. Mitwirkende sind diesmal die Geschwister Estner aus Wall bei Mirschbach, die Almleitenmuse aus Haussam im Landkreis Mirschbach, die Geschwister Baumgartner aus Tuntenhausen im Landkreis Rosenheim und die Bläser der Frosthofer Danzlmuse, ebenfalls aus dem Landkreis Rosenheim. Die verbindenden Texte spricht Sigi Götze aus Marquardt Stohr im Landkreis Traunstein, der sich seit vielen Jahren auch um die Organisation des alpenländischen Mariensingens kümmert. Es ist eine ganz besondere Atmosphäre in dieser großartigen Rokokokirche von Rott, mit Volksmusik auf den großen Marienfeiertag eingestimmt zu werden. Denn die Marienverehrung in Bayern hat ja schon seit dem frühen 16. Jahrhundert eine große Bedeutung. Und das geistliche Liedgut, gerade zu den Marienfeste, ist nicht nur besonders reichhaltig, sondern auch noch ausgesprochen schön, weil es von Herzen kommt. Alpenländisches Mariensingen in der ehemaligen Klosterkirche von Rott am Inn am kommenden Freitag, 14. August um 19 Uhr. Der Eintritt ist frei und die Spenden werden für den Erhalt der ehemaligen Klosterkirche verwendet, einem Rokoko-Kleinod, erbaut von Johann Michael Fischer. Die teils weiß, teils farbig gefassten Altarskulpturen, die stammen von Ignaz Günther und gelten als Spitzenleistungen der deutschen Bildhauerkunst des 18. Jahrhunderts. Also schon deswegen lohnt sich ein Besuch in der Kirche. Aber in Verbindung mit dem Mariensingen und den meditativen Texten und Betrachtungen und der Musik wird dieser Kirchenraum zu weit mehr als nur zu einer Bühne. Wer sich darauf einlässt, für den wird bestenfalls das riesige Deckenfresko zur Wirklichkeit. Dort tut sich nämlich der Himmel auf.

0: Marienklänge im Heimatspiegel. Die Bläser der Frosthofer Tanzelmusik zu hören am kommenden Freitag, 14. August, beim alpenländischen Mariensingen in der ehemaligen Klosterkirche von Rott am Inn. Beginn ist 19 Uhr. Und dann ja der große Feiertag, Maria Himmelfahrt, am kommenden Samstag. Jetzt aber schauen wir erst nochmal in die Oberpfalz. Dort gibt es in Weierhammer, einem ehemaligen Industriestandort, wie der Name schon sagt, Hammer, also ein Ort zur Stahlindustrie, ein neues Projekt. Das Zusammenleben der Generationen derzeit baulich eine ganz neue Gestalt annimmt. Es läuft nämlich dort seit einigen Jahren ein sogenanntes Leuchtturmprojekt, wie kleine Kommunen demografiefest werden können. Derzeit entsteht in Weierhammer ein ganz neuer Ortsteil.
1: In Modulbauweise wird ein Areal von rund 2 Fußballfeldern bebaut. Es entsteht ein Komplex mit verschiedenen Wohn- und Pflegeformen, mit einem Kindergarten, einem Pfarrsaal, einem Begegnungszentrum mit Café, Gewerbeflächen und einem kleinen Park. Er soll das Zusammenleben der Generationen verzahnen. Ein Pilotprojekt, in das eine GmbH, die Kommune mit Bürgermeister Julian Kraus, aber auch der Freistaat mit Millionenbeträgen investieren.
2: Wir haben eine sehr gute Kinderversorgung, aber was wir natürlich nicht hatten, sage ich mal, ist das Altern. Jeder kümmert sich immer um Schule und Kindergärten, aber wahrscheinlich keine Gemeinde oder wenig Gemeinden machen sich Gedanken, wie sieht es mal im Alter aus.
1: Zum Projekt ALIA, Agil Leben im Alter, gehört ein ganzes Bündel an Initiativen, unter anderem eine Nachbarschaftshilfe und eine Präventionslotsin. Es wird wissenschaftlich begleitet, denn als Blaupause sollen die Erkenntnisse daraus auch auf andere kleine Kommunen in Bayern übertragen werden können. Aus Weierhammer, Margit Ringer, BR Heimat.
0: Vielen Dank, Margit, für die Informationen zu diesem Mehrgenerationen-Projekt, für das sich in Weierhammer alle die Haxen ausreißen. Hier ist die Haxenreißen-Polka von Die Lustigen 5.

Die sechs lustigen fünf im Heimatspiegel. Halbe neun ist ganz genau. Das Wetter ist ein Traum, sagen die Ohren. Es ist wunderbarer Sommer. Aber es ist zum Davonlaufen, sagen die, die dringend Regen brauchen, damit ein bisschen was wächst und die Ernten nicht komplett vertrocknen. Wir haben heute wieder verbreitet strahlend sonniges Wetter und es bleibt trocken bei Temperaturen von 25 bis 33 Grad. Und auch morgen von früh bis spät strahlend sonniger Himmel und es ist trocken und morgen dann bei 27 bis 35 Grad. Aktuell melden unsere Wettermelder bei wolkenlosem Himmel aus allen Regierungsbezirken Schwaben, Zusmershausen, Landkreis Augsburg 19 Grad. Oberbayern, Schönberg, Landkreis Müller vom Inn 20 Grad. Mittelfranken, Spalt, Landkreis Roth 18 Grad. Schauen wir gleich nach Unterfranken, Wasserlosen, Landkreis Schweinfurt 17 Grad. Und in Oberfranken, Egloffstein, Trubachtal, Landkreis Forchheim 14 Grad. In Niederbayern, Elbach-Straubing-Bogen meldet 17 Grad. Und die Oberpfalz, Waldershof, Landkreis Zischenreuth meldet 14 Grad. Ich hoffe, Sie sind gerüstet für einen weiteren sonnigen Tag, haben entsprechend kühle Getränke oder zumindest Erfrischendes parat und ein gutes Leitungswasser ist immer noch das Beste bei der Hitze. Und nur nicht hudeln. Darum gibt es jetzt im Heimatspiegel einen gemütlichen Walzer von 5 Uhr Holz an Langelsein.

Die Eigrätschen muss im Heimatspiegel, 8.38 Uhr ist. Am kommenden Samstag, Feiertag, 15. August, Maria Himmelfahrt. Da findet in Fischbach-Au im Landkreis Mirschbach ein Volksmusikabend statt unter dem Titel Vier Stimmen, ein Vermächtnis. An diesem Abend wird den Fischbachauer Sängerinnen gedacht, die in diesem Jahr alle drei 95 Jahre alt waren. Die Rosi Brachatzka, die Fanny Bucher und die Kathi Kreinsberger. Die drei haben sich in der Grundschule kennengelernt und waren bis zu ihrem Lebensende gute Freundinnen. Verbunden hat sie vor allem die Liebe zum alpenländischen Volkslied, das von Kathi Kreinsberger durch ihre vielen selber gemachten Lieder ganz entscheidend mitgeprägt worden ist. Bis heute werden ja die Lieder von der Fischbachauer Kathi gesungen. Und genau wie die der Marianne Böckel, benannt oder bekannt als Repfi Marianne von den Geschwistern Repfi. Auch sie ist wie die Fischbachauerinnen Jahrgang 1931 und hat ebenfalls in der Gemeinde Fischbach-Au gelebt. Daheim ist sie ursprünglich in Hausham, ein Ort zwischen Schliersee und Mirschbach. Ja, und weil die Viere heuer eben alle ihren 95. Homdaden, erinnert ein großer Volksmusikabend an diese vier unvergessenen Frauen, wo neben lebfrischer Musik natürlich auch die Lieder dieser Pionierinnen des Volksgesangs zum Besten geben werden. Im Fischbachauer Klostersaal singen und musizieren am kommenden Samstag der Lindenmeier Dreigesang, wo die Tochter und die Enkelinnen der Repfi Marianne singen, die Reichersdorfer Sänger, ein authentischer Oberlandler Mannerfürgesang aus der Nahhand von Irschenberg im Landkreis Mirschbach, die Bayersortenmusik aus der Nahhand von Ebersberg, das sind großartige Musikanten rund um den bekannten Zitterspieler Roman Messerer, nämlich seine Frau Daniela auf dem Hackbredel, Hubert Blaser aus Kirchseon an der Gitarre, sowie die Lisi Höss an der Harfen und der Karl Schabmeier am Kontrabass. Die kennt man auch singend als Geschwister Schabmeier. Ja, und für ein Rass an diesem Abend sorgen die schneidigen Blasinstrumente der Fischbachauer Tanzelmusik, der neuen Fischbachauer. Denn es ist eine Neuauflage der legendären Tanzelmusik-Besetzung, bei der seinerzeit ja der Beppi Prochazka, der Mo von einer der Fischbachauerinnen, mitgespielt hat. Da spielt jetzt sein Sohn mit, nämlich mit einer kleinen Auswahl der Fischbachauer Blaskapellen, die sich dem reichen alten Notenschatz in der Originalbesetzung wieder angenommen haben, damit diese Oberlandler Tanzelmusik-Tradition weitergeführt wird. Durch diesen ausgesprochen hochkarätig besetzten Abend führt mein Kollege Andreas Estner, der in seinen Texten auch an die heute noch spürbare Tragweite der vier Sängerinnen auf Fischbachau erinnert. Vier Stimmen, ein Vermächtnis. Ein bestimmt kurzweiliger Volksmusikabend im Klostersaal in Fischbach-Au, wo die lebendige Tradition von Volksgesang und Volksmusik spürbar wird. Am kommenden Samstag, dem Feiertag Maria Himmelfahrt, 15. August, um 20 Uhr im Klostersaal. Karten gibt's bei der Touristinfo in Fischbach-Au. Und einen Vorgeschmack liefern uns jetzt der Lindenmeier Dreigesang und die Fischbach-Auer Tanzelmusik.

0: Die Bayersorten muss ich um 8.48 Uhr im Heimatspiegel und am kommenden Samstag, 15. August um 20 Uhr im Klostersaal in Fischbach auch zu hören. Bei der Gedenkveranstaltung Vier Stimmen, ein Vermächtnis. Aber jetzt zu was Weiterem ganz Sirsem, nämlich zum Honig. Blütenhonig gibt es hierzulande ja an jeder Ecke zu kaufen. Aber sortenreiner Honig ist da schon seltener. Also ich denke an Tannenhonig, Kastanienhonig oder sogar Heidehonig. Der Aufwand dafür ist deutlich her. In Deutschland gibt es nur wenige Berufsimker, die sortenreinen Honig im größeren Stil herstellen. Einer davon hat seinen Betrieb in Auhausen, ganz im Norden Schwabens. Und dieser besondere Honig, der sorgt für so manche schlaflose Nacht. Im wahrsten Sinn des Wortes.
1: Eine Wiese am Waldrand in Rheinland-Pfalz. Abends um 7:30. Nach 3,5 Stunden Fahrt ist Imker Achim Beetz angekommen.
2: Ja, fast zu weit alles auf dem ersten Blick.
1: 130 Bienenvölker sollen heute Nacht wieder zurück nach Bayern. Denn die Esskastanie im Wald nebenan ist verblüht. Auffällig, am Boden liegen viele tote Bienen. Eigentlich nichts Ungewöhnliches. Im Sommer werden Honigbienen nur 4 Wochen alt. Aber
2: durch die Hitze glaube ich, dass die Bienen einfach viel früher verendet sind und sind teilweise nur 2 Wochen alt worden, weil sie einfach so beschäftigt waren mit Kühlen. Die 40 Grad hat die Bienen einfach früher sterben lassen.
1: Das könnte heißen, weniger Kastanienhonig und weniger Einnahmen für den Imker. Der öffnet einen der Bienenkästen und sticht mit einem Messer in die Waben. An der Klinge bleibt etwas Honig hängen. Geschmackstest.
2: Schmeckt gut.
1: Viel Zeit zum Verladen bleibt dann nicht. Die Bienen lassen sich nur nachts transportieren, wenn sie in ihrem Stock sind. Morgen früh sollen sie wieder ausfliegen. Und je schneller die Bienenkästen in dieser warmen Sommernacht im Laster sind, umso besser. Denn sobald der LKW fährt, kühlt sie der Fahrtwind. Die LKW-Plane ist luftdurchlässig und es gibt Ventilatoren.
2: Okay, machen wir noch alles fest.
1: Es ist dunkel geworden und die Bienen sind im Lastwagen.
2: Ich bin zufrieden. Jetzt müssen wir halt gucken, dass wir loskommen. Der Wagen ist jetzt voll und die Bienen brauchen jetzt Fahrtwind.
1: Die Fahrt zurück nach Bayern dauert gut 3 Stunden. Um 1:45 in der Nacht stellt Imker Achim Beetz seinen Lastwagen an einer Wiese ab. Zuerst kontrolliert er die Bienenkästen hinten im Laderaum.
2: Aber man hört schon, wenn man hochgeht, sie brummen wenig. Und es ist auch nichts in der Luft, sie fliegen nicht.
1: Ein gutes Zeichen. Das heißt, die Bienen sind entspannt. Deshalb abladen. Jetzt sind die Bienen wieder daheim. Nur wenige Kilometer von der Imkerei in Auhausen entfernt. Und um 4 Uhr in der Früh fertig. Noch vor Sonnenaufgang.
2: Alles perfekt klappt eigentlich.
1: Am Ende wird der Ertrag aber deutlich unterm Schnitt liegen. 15 Kilo Kastanienhonig pro Volk statt 20 wie normalerweise. Der Grund? Die Hitze. Deshalb hat die Kastanie nur kurz geblüht. Doch dafür lässt sich sortenreiner Honig auch teurer verkaufen.

Die Weißen Kroner im Heimatspiegel, 8.54 Uhr, als Antwort auf den Bienenlastwagen, den Tobias Hildebrand begleitet hat, der den sortenreinen Honig herstellt. Beziehungsweise nicht der Lastwagen, sondern die Bienen, die damit transportiert worden sind. Von den Bienen jetzt zu den Fischern, nämlich zu den Starnberger Fischerbuben, die dann nicht nur gern imkern, sondern vor allem auch gern tanzen. Und lassen einer Dirndl dabei nicht aus die Augen.

Die Starnberger Fischerbuben, dass ich mal dir noch einen anderen Buben lese. Das war unser letztes Lied im Heimatspiegel an diesem Mittwoch, 12. August. Der harte Kern begleitet uns nur mit dem Brennerseewalzer eine in die Neine Nachrichten. Danach gibt es bei uns auf BR Heimat Stendal Blasenmusik und dann habe ich die Ehre. Wir wiederholen eine Sendung mit Förster Christian Rippberger der Stadt Augsburg und er erzählt uns einiges Spannendes über die Bedeutung des Augsburger Stadtwaldes. Für den einen Erholung, für die anderen Holzlieferant und wieder andere singen drin die großen Trinkwasserreserve für die Stadt Augsburg. Ihnen habe ich die Ehre, ist der Förster und Revierleiter Christian Rippberger bei Edith Schowalter zu Gast. Von 10 bis um 12 Uhr hören Sie die Sendung. Und mir bleibt dann jetzt einen schönen Mittwoch zu wünschen, einen sommerlichen, sonnigen und hoffentlich und mit reichlichen Erfrischungen ausgestatteten. Der Martin Wieland sagt für Gott und wünscht, wie gesagt, einen schönen Mittwoch. Wir freuen uns, wenn wir uns heute auf Nacht wieder hören können zum Bärheimat Feierabend. Da darf ich noch zwei CDs vorstellen von Musikgruppen, die einfach aus der Freude außer miteinander schon seit vielen Jahren singen und musizieren und jetzt eben zwei CDs als Dokumentation für sich ganz persönlich aufgenommen haben. Im Feierabend, heute auf Nacht um 19 Uhr auf BR Heimat.

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1: Neun Uhr, die Nachrichten des Bayerischen Rundfunks mit Gudrun Skupin. Die Übersicht. Neue EU-Verpackungsverordnung tritt heute in Kraft. Kabinett bringt mehrere Reformen auf den Weg. Urteil nach Messeattacke in Ulmer Elektrofachmarkt wird erwartet. Das Wetter sonnig und sommerlich, 25 bis 33 Grad. Brüssel. Ab heute tritt eine neue Verpackungsverordnung in der EU in Kraft. Dadurch sollen schrittweise zum Beispiel Plastik- und

0: brachte mehrere Reformen auf den Weg, unter anderem bei den Leistungen für Studierende sowie Schülerinnen und Schüler. Der BAföG-Grundbedarf und die Wohnkostenpauschale sollen erhöht werden. Der Sprecher des Bayerischen Landesstudierendenrates, Schmidt, kritisierte die verzögerte Umsetzung. Das sei für Betroffene keine abstrakte haushaltspolitische Entscheidung, sondern jeden Monat auf dem Konto spürbar, sagte Schmidt im BR-Interview. Angesichts der angespannten Haushaltslage hatte sich die Koalition darauf verständigt, die BAföG-Erhöhungen ein halbes Jahr später als ursprünglich geplant umzusetzen. Das Bundeskabinett will außerdem eine Reform der Nachrichtendienste beschließen. Ziel ist es, die Dienste angesichts der wachsenden Bedrohungslage mit mehr Befugnissen auszustatten. Berlin. Die Verkehrsminister von Bund und Ländern beraten heute über die schwierige Lage der Binnenschifffahrt wegen niedriger Wasserstände in mehreren Flüssen. Bei der Schaltkonferenz ist auch ein Austausch vorgesehen, welche weiteren Maßnahmen ergriffen werden könnten. Bislang haben mehrere Länder das Sonntagsfahrverbot für Lkw ausgesetzt, um den Transportengpass abzufangen. Bundesverkehrsminister Bilger bezeichnete die Lage in der Rheinischen Post als weiterhin sehr angespannt. Versorgungsengpässe drohten derzeit nicht, man müsse aber davon ausgehen, dass Probleme mit Niedrigwasser noch den ganzen August lang bestehen bleiben. Boston. US-Präsident Trump ist knapp drei Monate vor den Parlamentswahlen mit seinem Vorhaben gescheitert, schärfere Regeln bei der Briefwahl durchzusetzen. Eine Bundesrichterin in Boston untersagte dem US-Postdienst per einstweiliger Verfügung, die entsprechende Verordnung Trumps umzusetzen. Diese besagt, dass der Postdienst Briefwahlunterlagen nur noch an Personen übermitteln soll, die auf einer von den Bundesstaaten erstellten Liste stehen. Die Richterin argumentierte, die US-Regierung habe keine Befugnis, Wahlregeln festzulegen. Ulm. Im Falle eines Messerangriffs in einem Elektrofachmarkt will das Landgericht Ulm heute das Urteil fällen. Ein Angestellter des Ladens war Mitte Januar mit 15 Messerstichen lebensgefährlich verletzt worden. Die Staatsanwaltschaft wirft dem Angeklagten, einem 30-Jährigen aus Eritrea, versuchten Mord und schwere Körperverletzung vor. Er hat die Tat bereits gestanden. Über seinen Verteidiger ließ er mitteilen, er habe aus Frust, Wut und Verzweiflung gehandelt. Das Wetter in Bayern. Heute viel Sonne mit einigen Quellwolken über dem Bayerischen Wald und den Alpen. 25 bis 33 Grad. Die Nacht wird sternenklar bei 18 bis 6 Grad. Morgen und am Freitag scheint wieder von früh bis spät die Sonne bei 27 bis 35 Grad. Am Samstag erste lockere Wolken, am Abend dann leichte Schauer- und Gewitterneigung. Es wird sehr heiß bei 30 bis 38 Grad. Es ist 9.04 Uhr. Die Verkehrsmeldungen. Die A70 Bamberg Richtung Schweinfurt ist zwischen Dreieck Werntal und Werneck wegen einer Lkw-Bergung weiterhin gesperrt. Sie können dort über die U96A ausweichen. A73 Nürnberg Richtung Bamberg zwischen Bamberg Ost und Memmelsdorf ein Unfall. Bitte bilden Sie eine Rettungsgasse zwischen der ganz linken Spur und der Spur daneben und halten Sie die Rettungsgasse offen. Und die B85 Regen-Passau ist in beiden Richtungen zwischen Grub und Kirchdorf im Wald wegen Bergungsarbeiten weiterhin gesperrt. Soweit dieser Service.
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1: Zehn Uhr, die Nachrichten des Bayerischen Rundfunks mit Gudrun Skupin. Die Übersicht. Kabinett will unter anderem Geheimdienstreform auf den Weg bringen. Inflation zieht nach Ende des Tankrabatts deutlich an. Millionen Erwachsene können laut DLRG nicht schwimmen. Das Wetter sonnig und sommerlich, 25 bis 33 Grad. Berlin. Das Bundeskabinett kommt in diesen Minuten zusammen, um mehrere Reformen auf den Weg zu bringen. So sollen das Bundesamt für Verfassungsschutz und der Bundesnachrichtendienst mehr Befugnisse bekommen. Kanzleramtschefin Warken spricht von der umfangreichsten und grundlegendsten Reform der Nachrichtendienste seit ihrem Bestehen. Das sei notwendig im Kampf gegen Einflussnahme, Sabotage und Bedrohungen. Kritik kommt unter anderem von der Linkspartei. Sie spricht von ineffizienten Doppelstrukturen. Beschließen will das Kabinett heute zudem höhere BAföG-Sätze für Schüler und Studierende, eine Reform der Kinder- und Jugendhilfe sowie den Gesetzentwurf für die Frühstartrente. Für Kinder soll

0: 2030 sicht- und spürbar werden. Dann müssen Verpackungen recyclingfähig und so klein wie möglich sein. Der erlaubte Leerraum, etwa in Kartons bei Online-Bestellungen, wird auf 50% begrenzt. Leichte Plastiktüten im Supermarkt, kleine Ketchup-Tütchen und Shampoo-Fläschchen im Hotel werden verboten. Wiesbaden. Das Ende des Tankrabatts und der Iran-Krieg haben die Inflation in Deutschland im vergangenen Monat deutlich nach oben getrieben. Das Statistische Bundesamt bestätigt erste Schätzungen, wonach sich Waren und Dienstleistungen um 2,8% im Vergleich zum Vorjahresmonat verteuert haben. Vor allem die Preise für Kraftstoffe seien gegenüber dem Juni stark gestiegen, hieß es von den Statistikern. Das Niedrigwasser am Rhein und die damit verbundenen Lieferengpässe, etwa bei Rohöl, könnten Experten zufolge für neuerliche Preissteigerungen sorgen. Vergleichsweise wenig sind laut Statistischem Bundesamt die Nahrungsmittelpreise gestiegen. Sie lagen im Juli um 0,4% höher als im Vorjahresmonat. Berlin. Rund 3,5 Millionen Deutsche ab 14 Jahre können nicht schwimmen. Das hat die Deutsche Lebensrettungsgesellschaft der katholischen Nachrichtenagentur auf Nachfrage mitgeteilt. Wie ein Sprecher weiter sagte, seien gut die Hälfte der Erwachsenen keine sicheren Schwimmer. Zugleich betonte er, dass das Schwimmen noch ein Leben lang erlernt werden kann. Um als sicher zu gelten, muss man laut DLRG mindestens das Schwimmabzeichen Bronze ablegen, also unter anderem 15 Minuten am Stück schwimmen können. Straubing. Beim Gäubodenfest hat es gestern Nachmittag einen Zwischenfall bei einem Fahrgeschäft gegeben. 5 Personen, darunter 3 Kinder, wurden laut einem Polizeisprecher leicht verletzt. Unklar ist noch, was genau passiert ist. Geklärt werden muss außerdem noch, wie es zu dem Unfall bei dem Fahrgeschäft kommen konnte. Es bleibt vorerst außer Betrieb, bis es von den Sachverständigen wieder freigegeben wird. Das Wetter in Bayern. Heute viel Sonne mit einigen Quellwolken über dem Bayerischen Wald und den Alpen. 25 bis 33 Grad. Die kommende Nacht wird sternenklar bei 18 bis 6 Grad. Morgen und am Freitag scheint wieder von früh bis spät die Sonne. 27 bis 35 Grad. Am Samstag erste lockere Wolken, am Abend dann leichte Schauer- und Gewitterneigung. Es wird sehr heiß bei 30 bis 38 Grad. Die Zeit 10.04 Uhr. Zur Verkehrslage: A7 Ulm Richtung Füssen zwischen Bad Grönenbach und Dietmannsried hat ein defektes Auto Öl verloren. Vorsicht, hier besteht Rutschgefahr. Die A9 Berlin Richtung Nürnberg zwischen Hormersdorf und Schneitach ist sie nach einem Lkw-Unfall gesperrt. Ausweichmöglichkeit besteht dort über die U36. Die A70 Bamberg Richtung Schweinfurt ist zwischen Dreieck Werntal und Werneck wegen einer Lkw-Bergung weiterhin gesperrt. Sie können dort über die U96A ausweichen. A73 Nürnberg Richtung Bamberg zwischen Bamberg Ost und Memmelsdorf ein Unfall, 3 Kilometer Stau. Und A94 München Richtung Passau zwischen Malching und Kirchham ist der Tunnel derzeit gesperrt. Dort wurde die Höhenkontrolle ausgelöst. Soweit dieser Service.
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2: Am Mikrofon begrüßt Sie die Edith Schuhwalter. Und ich freue mich auf 2 spannende Stunden mit einem ganz besonderen Förster, den Christian Rippberger. Er ist bei dem größten kommunalen Waldbesitzer Bayerns angestellt. Das ist die Stadt Augsburg. Und das Besondere an seinem Forstrevier ist, dass es komplett unter Naturschutz steht. Und gleich wird er uns erzählen, was diesen Teil des Augsburger Stadtwalds so schützenswert macht.

0: Mehrere Millionen Menschen besuchen Jahr für Jahr den Augsburger Stadtwald, weil er ist nicht nur für die Augsburger selber, sondern auch für das ganze Umland ein ganz wichtiges Naherholungsgebiet. Und der Mann, der als Förster für die schönsten und interessantesten Teile vom Augsburger Stadtwald zuständig ist, der ist heute zu Gast bei Habe die Ehre. Herzlich willkommen, Christian Rippberger.
1: Schönen guten Morgen.
0: Herr Rippberger, ich habe mal irgendwo gelesen, jeder dritte deutsche Mann wäre gerne Förster und jede zweite deutsche Frau fände das gut. Finden Sie ja, dass Sie einen Traumberuf haben?
1: Ich habe das große Glück, dass ich meinen Traumberuf ausüben darf. Ja, also ich möchte nichts anderes machen.
0: Also Sie sind ja nicht erst seit gestern. Also es kann nicht Anfangsbegeisterung sein, sondern es ist was Nachhaltiges bei Ihnen.
1: Das ist was Nachhaltiges im wahrsten Sinne des Wortes, ja.
0: Wodurch wird das ausgelöst?
1: Die Begeisterung für den Wald, für die Natur, das Draußensein.
0: Was draußen erleben jeden Tag.
1: Genau.
0: Also mittlerweile ist ja sogar wissenschaftlich erwiesen, dass der Waldspaziergang ganz wichtig für unsere Gesundheit ist. Der Blutdruck sinkt, heißt, die Sauerstoffsättigung im Blut steigt, die Stresshormone werden abgebaut. Aber als Förster kann man da überhaupt noch einen erholsamen Waldspaziergang machen?
1: Man hat natürlich, oder ich habe natürlich immer irgendwo schon ein bisschen die Försterbrille auf, aber ich kann mich nach wie vor im Wald erholen und freue mich jedes Mal, wenn ich in meinem Wald oder in anderen Wäldern bin.
0: Also gehen Sie zur Erholung auch noch in Ihr Revier?
1: Ich gehe auch zur Erholung am Wochenende in meinem Revier spazieren, ja, so verrückt sich das so anhört. Ja.
0: Das ist tatsächlich ein bisschen verrückt, weil das wäre ja, als würde man als Kellnerin zur Erholung in sein eigenes Lokal gehen.
1: Ja, so ähnlich, genau. Ja.
0: Aber versuchen Sie da dann, dass, wenn Sie woanders sind, dass dann bewusst nicht als Förster reingehen oder genießen Sie dann auch einfach die frische Luft und die Vogelstimmen, oder?
1: Ich genieße den Wald woanders natürlich genauso, aber ganz unbefangen und ohne Försterbrille da drauf zu gucken und dort zu sein, ist schwierig. Das muss ich echt zugeben.
0: Ja. Was fällt einer da auf durch die Försterbrille?
1: Ja, man guckt natürlich, was hat der Kollege oder die Kollegin, die dort tätig sind, gemacht? Würde es ich genauso machen? Hätte ich eigene Ideen, irgendwas anders zu machen oder wie auch immer. Ja. Und das ist ja das Spannende an unserem Beruf, dass es jeder und jede ein bisschen anders macht.
0: Wenn Sie jetzt konkret an einen Besuch erinnern in einem anderen Wald, wir sagen ja nicht, wo das war. was haben Sie in Erinnerung, was Ihnen da aufgefallen ist, wo Sie denken, vielleicht interessant oder was soll denn das jetzt?
1: Das, was mir wirklich jetzt in Erinnerung geblieben ist, das war im Lechtal, also in Österreich, in Tirol. Dort sind die Verhältnisse, die der Lech dort geschaffen hat, so wie es bei uns vor der Lechregulierung war, vor 100 Jahren. Da wird man wahrscheinlich nur drauf zu sprechen kommen. Ja. Und was dort passieren wird, das ist für mich natürlich hochspannend. Ja. Und da schaut man dann besonders genau hin.
0: Weil Ihr Revier ja auch im ehemaligen Lech Auwald liegt.
1: Genau.
0: Jetzt ist ja ein Naherholungsgebiet, habe ich schon gesagt, Millionen von Besuchern. Das andere ist, Ihr Forstrevier ist ja auch für jeden Augsburger wichtig, der niemals einen Waldspaziergang macht, weil das ganze Trinkwasser von Augsburg aus Ihrem Revier kommt.
1: Genau. Also aus meinem Revier und dem zweiten stadtnahen Revier, dem Revier Siebenbrunn, wird das Trinkwasser für über 300.000 Leute gefördert und gewonnen. Und von daher hat auch jeder, der noch nie oder selten im Wald war, im Prinzip immer dann den Kontakt oder die Berührungspunkte zum Stadtwald.
0: Jetzt mal, wenn er ein Wasserhahn aufmacht.
1: Genau.
0: Ohne, dass er ihm bewusst ist wahrscheinlich.
1: Ohne, dass ihm bewusst ist, ja.
0: Aber für Sie als Förster, das ist ja schon eine Riesenverantwortung, was man da tragt, oder?
1: Das ist es, ja. Weil natürlich die Bewirtschaftung oder die Pflege von so einem Wald im Trinkwasserschutzgebiet besondere Sensibilität erfordert im Umgang mit Maschinen, Kraftstoffen, Ölen und so weiter und so fort. Da darf halt oder sollte nichts passieren. Ja.
0: Also müssen Sie da wirklich anders arbeiten als, jetzt sage ich mal in Anführungszeichen, ein normaler Förster?
1: Definitiv, ja. Also es dürfen nur bestimmte Maschinen zum Einsatz kommen, die also bestimmte technische Voraussetzungen erfüllen, was diese Ausstattung da mit diesen Hydrauliköl, Schmierstoffen, Kraftstoffen und so weiter betrifft. Und man muss auch auf Wetterverhältnisse Rücksicht nehmen. Ja? Also man kann nicht auf Teufel komm raus jetzt dort arbeiten, ja, und dann entsprechende Spuren hinterlassen. das ist nicht möglich.
0: Mhm. Könnt ihr uns das ein bisschen erklären? Das können wir uns gar nicht vorstellen, was da anders ist, nur in Anführungszeichen, weil es ein Wasserschutzgebiet ist.
1: Ja. Also so ein Trinkwasserschutzgebiet ist in mehrere Bereiche unterteilt. Also es gibt den Bereich, in dem wirklich die Brunnen sich befinden, der auch für die Öffentlichkeit nicht zugänglich ist. Und dort ist es natürlich besonders sensibel.
0: Mhm. Also dieses mit einem Zaun abgesperrt.
1: Genau, direkt, genau. Mhm. Also verhindert das Betreten einfach durch Waldbesucher oder Besucherinnen. Und dort ist natürlich das Arbeiten ganz, ganz besonders sensibel. Und in den Zonen, die dort angrenzen, je weiter man wegkommt, umso unkritischer wird es. Ja. Aber nichtsdestotrotz ist da natürlich wirklich große Sorgfalt gefragt. Ja.
0: Was könnte da passieren, wenn Sie beim falschen Wetter arbeiten?
1: Die Maschinen, die dort arbeiten, die sind ja groß und schwer. Mhm. Und wenn es jetzt viel regnet, dann hinterlassen die natürlich durch ihr Gewicht und durch die Fahrerei natürlich entsprechende Spuren, also tiefe Fahrspuren. Und das kann man natürlich nicht brauchen. Ja. Oder irgendwelche Bodenverwundungen, also sprich, dass der Boden, der Humus, der ja auch die Filterwirkung, der das Trinkwasser filtert, ich sage jetzt mal, beschädigt wird oder wie auch immer. Ja. Und das ist im Trinkwasserschutzgebiet natürlich
0: noch wichtiger als sonst
1: wichtiger
0: schon im Wald.
1: Als vielleicht irgendwo anders, ja.
0: Dass der Boden
1: an das denkt man ja gar nicht. Bleibt.
0: Genau, ja. Das Wasser,
1: weil der das Wasser filtert.
0: Genau, die Qualität des Bodens ist für die Sauberkeit des Wassers entscheidend.
1: Genau, genau. Und das ist bei uns das Besondere, dass also das Trinkwasser ohne irgendwelche weiteren Reinigungs- oder sonstigen Verfahren direkt aus dem Wald in die Leitungen fließt und wirklich eine sehr, sehr gute Qualität hat.
0: Die Münchner sind ja immer sehr stolz auf die Qualität von ihrem Trinkwasser, aber das kommt jetzt nicht aus den Münchner Wäldern.
1: Das nicht aus München kommt, genau. Das ist in Augsburg anders.
0: Ja. Ja. War das irgendwie in Augsburg planmäßig so oder hat sich das so ergeben? Oder hat die Stadt Augsburg gesagt, also wir brauchen eigene Wälder, damit wir unser eigenes Trinkwasser haben?
1: Das war planmäßig schon das Interessante seit Jahrhunderten. Also die Stadtväter haben schon vor über 400 Jahren versucht, Wald also im Süden aus dem Grundwasserzustrom quasi zu kaufen und in ihr Eigentum zu bringen, um die Grundwasserversorgung auf eigenem Territorium zu gewährleisten. Ja. Und das ist also immer so weitergegangen, ja, über die letzten 300-400 Jahre. Ja.
0: Und Sie müssen dieses Erbe oder dürfen, dieser große Ehre, dieses Erbe
1: Ich darf
0: bewahren.
1: Das Erbe bewahren, genau.
0: Und was da alles dazugehört, das werden wir bis 12 Uhr erfahren. Jetzt haben wir mal die Hackbrettmusi Finkel auflegen.

0: das, was die Fürstin Gloria von Thurn und Taxis für den Privatwald ist, ist die Stadt Augsburg für den Kommunalwald die größte bayerische Waldbesitzerin. Und beide haben riesige Flächen. Die Wälder der Stadt Augsburg, die sind miteinander so groß wie der ganze Chiemsee. Und nicht nur, Herr Rippberger, das finde ich besonders spannend, rund um Augsburg, sondern das erstreckt sich über 10 Landkreise und 3 Regierungsbezirke, habe ich gelesen. Und jetzt sind die natürlich nicht alle gleich, diese Reviere. Was unterscheidet ein Erner Revier von den meisten anderen, außer dass unter Naturschutz steht, wie wir schon gehört haben?
1: Ja, also ich bin schon so ein bisschen der Exot unter meinen Kollegen, das stimmt. Also Trinkwasserschutzgebiet, Naturschutzgebiet auch von europäischem Rang, Erholungswald natürlich und zusätzlich werden Teile meines Reviers auch noch beweidet mit Wildpferden und mit Rindern. Das ist schon ein bisschen was Besonderes.
0: Ja, das ist sehr besonders. Ja. Und vom Ausschauen her jetzt, wie wenn man sich einen typischen süddeutschen Wald vorstellt, dann sehe ich einen Haufen Fichten vor mir.
1: Und, genau, da denkt so jeder normalerweise so an diese dunklen Fichtenforste. Mhm. Mein Wald unterscheidet sich dadurch, dass er zwar auch Nadelholz dominiert ist, aber viel oder einen hohen Kiefernanteil hat und sehr licht ist. Ja? Also hat eher einen mediterranen Charakter und das macht es so einzigartig und so besonders.
0: Und wodurch kommt dieser mediterrane Charakter zustande?
1: Ja, das kommt daher, wir haben es ja vorhin schon mal ganz kurz angerissen. Also der Wald war früher vom Lech beeinflusst. Also als der Lech noch nicht kanalisiert war, sprich jedes Jahr der Lech mit seinen Hochwassern im Frühsommer alles in seiner Umgebung neu gestaltet, neu verändert hat. Und die einzige Baumart, die damit zurechtgekommen ist, auf diesen kiesigen Böden und mit diesen schwierigen Bedingungen, war die Kiefer. Und die ist aber durch unterschiedliche Faktoren nach und nach verdrängt worden und auch zurückgegangen. Und im Hohenstädter Wald sind noch die letzten größeren zusammenhängenden Flächen dieses Waldtyps, den es in Bayern noch gibt. Mhm. Lichte Schneeheide Kiefernwälder nennt man den.
0: Das ist der Fachbegriff.
1: Genau, das ist der Fachbegriff, genau. Und wie gesagt, den gibt es noch bei mir und ansonsten nicht mehr. Und
0: das, schon wieder so eine große Verantwortung.
1: Ja, genau. Und die große Verantwortung ist eben, diesen Waldtypus zu erhalten.
0: Mhm. Also die Kiefer ist die typische Baumart. Schneeheide, hat das was mit Erika zum Tor?
1: Ja, genau. Ist eine Erikazie, genau. Mhm. Kennt man vielleicht so vom Grab im Winter. Also heißt Schneeheide, weil sie im Winter zwischen Februar und April blüht. Rosa, also wunderschön und oft dann eben im Schnee dieses ihr rosa, wenn es noch Schnee hat, ihr rosa Köpfchen dann raussteckt und die ist mit diesem lichten Kiefernwaldtypus vergesellschaftet. Also die Schneeheide, die kommt in diesen Kiefernwäldern vor, drüber raus nur an Berghängen, ja, im Lechtal zum Beispiel, aber ansonsten im Wald eigentlich nur in Verbindung mit diesen Kiefern und das sind Hauenstätten.
0: Da strahlt er, wenn er das sagt. Da sind sie auch ein bisschen stolz drauf,
1: ja,
0: oder?
1: Ja, es ist wunderschön, ja.
0: Also ich war im Sommer mal da und da habe ich Sumpfgladiolen interessanterweise gesehen dort. Also ich wüsste nicht, wo man die sonst sehen kann. Und ganz viele Schmetterling, also Sie sagen, das ist eine Pflanzengesellschaft, also wenn auch die zwei typischen Schneeheide und Kiefer eben sind, da kennen ja noch ganz viele andere auch dazu.
1: Genau, also das Tolle am Hohenstädter Wald ist, dass diese lichten Schneeheide-Kiefernwälder vergesellschaftet sind mit Heideflächen, also mit diesen Lechheiden, die jetzt so auf den ersten Blick eigentlich relativ karg wirken, aber sehr, sehr bunt und sehr, sehr artenreich sind. Und in Hohenstetten gibt es das größte Vorkommen an Sumpfgladiolen weltweit. Und wunderschön im Juni, wenn sie blüht, anzugucken. Ja.
0: Und ist jetzt auch nicht so, dass es irgendwo geheim ist, wo man ja nicht hin darf, sondern das ist ja öffentlich, darf jeder anschauen, sind genügend Menschen, die das jeden Tag genießen, oder?
1: Und ich darf es beruflich jeden Tag genießen, ja, wunderschön.
0: Was mich jetzt erstaunt ist, also Sumpfgladiole klingt nach viel Wasser und Sie haben gerade erklärt, das ist eigentlich ein trockener Lebensraum. Wie geht denn das zusammen?
1: Genau, also das sind eigentlich total trockene, warme Standorte, auf denen die vorkommt. Aber es ist nur auf den ersten Blick so. Auf diesen Flächen sind alte Vertiefungen, die der Lech geschaffen hat, als er noch frei geflossen ist. Und dadurch ist es vermutlich ein bisschen feuchter und die Sumpfgladiole hat sich dort angesiedelt und fühlt sich dort wohl. Ja.
0: Also das ist mir aufgefallen, aber erst, wo Sie es jetzt sagen, dass, das ist ja nicht eine ebene Fläche, sondern das, wie Sie sagen, wie so ein Buckelwiesen schaut das aus,
1: genau,
0: eigentlich in
1: genau,
0: den Berg.
1: Genau, aha. Früher vom Lech und den Schwemmwässern gestaltet. Genau.
0: Und was kann, also für die Blumenliebhaber unter uns, für die Wildblumenliebhaber, was kann man da sonst noch alles sehen im Sommer?
1: Ja, die ästige Graslilie zum Beispiel, die kommt in den lichten Schneeheidekiefernwäldern vor, Kreuzenzian, Hummelragwurz, also es gibt schon wirklich ein paar sehr, sehr spezielle andere Orchideenarten. Küchenschelle gehört mit dazu.
0: Diese kleinen Frühling.
1: Ja, genau.
0: Also es ist wirklich für Menschen, die irgendwie ein Herz für Wildblumen haben, auch ein gutes Ausflugsziel eigentlich.
1: Wunderschön, ja.
0: Als ich da war, war gerade eine junge Frau, die mitten in der Wiese gesessen ist und immer auf eine Blüte gestarrt hat. Und dann haben wir gedacht, jetzt glaube ich, frage ich einfach, was sie da macht. Und dann hat sie gesagt, sie dort Bestäuber kartieren. Also sie sind da auch irgendwie offenbar mit Wissenschaft vernetzt, die da dann Erhebungen macht, oder?
1: Ja, also dadurch, dass es so viele spezielle botanische Besonderheiten und auch faunistische Besonderheiten gibt, zieht es natürlich viele Spezialisten an aus dem Naturschutz, amtliche und ehrenamtliche vor allem. Und da gibt es sehr, sehr viele ganz, ganz tolle Spezialisten, die sich mit allen möglichen Feinheiten da beschäftigen, das begleiten und unterstützen, mit denen wir auch viel im Austausch sind, um eben diese Besonderheiten und Raritäten zu erhalten, weil das gehört jetzt zur normalen Förster-Ausbildung nicht unbedingt dazu.
0: Ja, das wollte ich jetzt gerade fragen. Also bereitet einen das Försterstudium überhaupt auf solche Aufgaben vor?
1: Also auf sowas, das ist so speziell nicht. Ich weiß, bei mir ist es ja schon zeitlang her, ich weiß nicht, wie es mittlerweile ist, aber das ist schon sehr, sehr speziell und von daher ist es eben spannend und wichtig, sich da eben mit den Spezialisten vor Ort auszutauschen.
0: Und Sie müssen sich ständig fortbilden eigentlich in der Richtung,
1: im Prinzip,
0: oder?
1: Ja, also ich lerne nach wie vor viel dazu, aber es macht da unheimlich Spaß, ja.
0: Und wenn Sie jetzt mit Ihren Kollegen sprechen, die an so, jetzt sage ich mal, Hochleistungsstandorten tätig sind, werden wir da beneidet oder werden wir vielleicht sogar ein bisschen belächelt manchmal?
1: Ich glaube wahrscheinlich eher manchmal wahrscheinlich bemitleidet. Ja, es ist eine andere Welt. Ja.
0: Und warum bemitleidet? Also ich finde es beneidenswert, was Sie da machen.
1: Ja, bemitleidet in Anführungszeichen vielleicht deshalb, weil man natürlich auf die Abstimmung mit vielen anderen Personen, Institutionen, Behörden und so weiter angewiesen ist, um einfach so die verschiedenen Interessen auszugleichen. Ja. Und man ist nicht so ganz sein eigener Herr, wie vielleicht so der klassische Förster auf seinem Hochleistungsstandort. Ja.
0: Ah, verstehe. Okay. Also muss sagen, die Förster, die ich bisher kennengelernt habe, die waren sehr viel mit Holzvermarktung betraut. Und natürlich gibt es immer wieder Schadereignisse, wie die Förster immer sagen. Einmal ist ein Sturm und einmal ist ein Borkenkäfer und dann muss das aufgearbeitet werden, dann muss wieder nachgepflanzt werden. Haben Sie mit diesem Bereich überhaupt irgendwas zu tun?
1: Mit dem habe ich natürlich auch zu tun. Also ich habe wie jeder andere Förster, Försterin auch einen Forstwirtschaftsplan, den ich einzuhalten habe. Ich habe natürlich auch mit Schadereignissen und so weiter und so fort zu kämpfen, mit Holzeinschlag, Wiederaufforstung etc. Aber eben zusätzlich noch, und das ist das Tolle und das Schöne und Spezielle mit diesen stark naturschutzlastigen Aspekten.
0: Also das heißt, im Naturschutzgebiet wird trotzdem Holz für die Vermarktung gefällt.
1: Genau, aber dieser wirtschaftliche Aspekt, der steht in meinem Revier ganz, ganz stark im Hintergrund. Also mein Wald, oder der von mir betreute Wald, der hat einfach andere Aufgaben zu erfüllen. Trinkwasserschutz, Naturschutz, Erholung und so weiter und so fort.
0: Ja. Genau, und über die Details, da haben wir nur zum Glück noch ein bisschen Zeit, dass wir jetzt gleich weiterratschen. Aber jetzt haben wir erstmal die Salzburger Seitenbläser.

0: Naturschutzgebiet für einen einzigartigen Lebensraum, den es sonst in Bayern nirgends mehr in dieser Ausdehnung gibt. Wasserschutzgebiet, haben wir gesagt, das sind die wichtigsten Funktionen im Forstrevier Hahnstätten. Von meinem heutigen Gast ist es das Forstrevier von Christian Rippberger. Aber es kämen ja auch jedes Jahr Millionen von Besuchern. Haben Sie mit denen auch zu tun?
1: Ja, mit denen habe ich natürlich auch zu tun. Wenn ich draußen bin und meiner Arbeit nachgehe, dann werde ich natürlich oft angesprochen, ja, und suche auch aktiv den Kontakt, ja, um einfach die Leute ein bisschen aufzuklären darüber, was wir machen, warum wir den Wald pflegen müssen und so weiter und so fort. Ja.
0: Wie würden Sie das Verhältnis vom Augsburger zu seinem Stadtwald beschreiben?
1: Oh, das ist ein ganz enges, ja. Oft hochemotional. Mhm. Also ich und wir werden genauestens beobachtet und uns wird genau auf die Finger geschaut, was wir da machen und ob wir vor allem das Richtige machen aus Sicht der Augsburger.
0: Ist es so wie beim Fußball?
1: so ein bisschen, ja, genau.
0: So wie die ganz Deutschland hat lauter Trainer, hat ganz Augsburg lauter Förster,
1: oder? Ja, es ist natürlich schon spannend, ja. Also, wenn man dann aber mit den Leuten spricht, dann kann man doch oft Verständnis oder bekommt man doch oft Verständnis, ja, warum und was man macht. Ja.
0: Aus dem Nähkästchen plaudern. Also ich bezeichne mich als überdurchschnittlich naturinteressiert, sage ich jetzt mal. Und als ich eben damals mal im Hahnstätter Wald war, um die Sumpfgladiolen anzuschauen, ist mir ehrlich gesagt auf den ersten Blick gar nicht aufgefallen, dass da lauter tote Bäume rumstehen, weil ich so fasziniert von den Wildblumen war. Und tatsächlich war es mein Mann, der mich darauf aufmerksam gemacht hat. Und dann habe ich noch gesagt, ja, ich weiß nicht, das wird wahrscheinlich für die Pflanzen ganz gut sein, wenn da mehr offene Fläche ist. Also das war so eine typische Besucherfrage, ja, die in sich irgendwie eine Logik hat, aber halt trotzdem falsch ist. Was antworten Sie dann so jemand?
1: Ja, ich versuche natürlich da schon unseren Plan, den wir da haben, weil wir müssen den Wald ja irgendwie weiterentwickeln, zu erläutern und zu erklären. Totholz an sich ist natürlich gut und wertvoll.
0: Ja, genau, das haben wir alle schon
1: gehört. Auf jeden Fall, genau. Es hat natürlich aber jetzt, was die Waldpflege betrifft, auch kritische Aspekte, weil also nicht nur ich mit meiner Sprühdose oder wie auch immer, sondern auch meine Waldarbeiter, Unternehmer und auch die Erholungssuchenden müssen ja oder sollen ja sicher sich im Wald bewegen können. Ja. Und von daher ist es dann nicht ganz so einfach, ja, das Ganze zu handeln. Ja. Vor allem auf Flächen, die so großflächig geschädigt und auch abgestorben sind.
0: Was Sie da eben auch gesehen haben. Was Sie da machen, da reden wir dann in der zweiten Stunde auch noch ausführlicher. Genau. Was mich noch interessieren hat, welche Altersgruppen zeigen eigentlich das meiste Interesse an diesem besonderen Wald?
1: Also die Kleinsten sind die Kiddies im Wald, also in den Waldkindergärten. Also ich habe ein paar Waldkindergartengruppen, die bei mir im Wald unterwegs sind. Aber natürlich, ich würde jetzt schon mal sagen, überwiegend älteres
0: Er hat jetzt
1: Publikum.
0: Auf sich gedeutet.
1: Auf mich, ja, genau.
0: 50.
1: Also 45 plus, ja.
0: 45 plus. Ja. Also. Und dazwischen, ja gut, die sind in der Rush-Hour des Lebens, die dazwischen, die haben vielleicht nicht so viel Zeit für einen Waldspaziergang. Ja. Und gibt es so typische Fragen, die die Waldbesucher stellen, die sie 100-mal am Tag beantworten und immer wieder?
1: Ja, also der typische Augsburger fragt, ja, was habt ihr denn da schon wieder gemacht? Warum müssen die Bäume weg und so weiter? Ja, also das ist, ja, das wird schon kritisch begleitet, aber wie gesagt, im Gespräch kann man es dann doch oft ausräumen. Jedem kann man es nicht recht machen. Also es gibt natürlich auch Kritik, aber das ist in so einem stadtnahen Wald- und Forstrevier einfach so. Und damit kann ich aber leben.
0: Ja,
1: das
0: natürlich.
1: Ist zum Glück nur vereinzelt. Ja.
0: Also manche Dinge, wie gesagt, fragt man halt, weil man sich eine falsche Vorstellung macht. Mhm. Und das ist ja auch natürlich, dass man, ist ja irgendwie auch toll, die Anteilnahme, oder?
1: Absolut, ja. Also das wäre furchtbar, wenn es den Leuten wurscht wäre, was in dem Wald passiert, aus meiner Sicht. Von daher, ich finde es toll, wenn sich die Leute für den Wald, für ihren Wald, der vor ihrer Haustür liegt, den sie auch nutzen, interessieren und wissen wollen, was da passiert, ja, und da Augenmerk drauf haben.
0: Und jetzt an die Jüngeren gedacht, haben Sie auch sowas wie ein Social Media Team, was man ja halt, was ja die normalen Kommunikationskanäle von junger Leute halt sind?
1: Ja, wir haben, oder die Stadt Augsburg hat einen Social Media Kanal und wir haben auch eine Rangerin bei uns mit dem Team, die also für die Öffentlichkeitsarbeit zuständig ist und das Ganze begleitet und mich und meinen Kollegen in den beiden stadtnahen Revieren da unterstützt, was die Öffentlichkeitsarbeit betrifft und die Aufklärungsarbeit, Führungen macht und so weiter.
0: Mhm. Und was sind da so die Themen, die besonders gut ankommen?
1: Ja, zum Beispiel, also was passiert eben mit diesen kaputten Kiefern, ja? Wie können wir den lichten Kiefernwald in Zukunft erhalten oder wiederherstellen?
0: Mhm. Oft ist es ja so, dass man sagt, ja, man sieht ja nur, was man weiß. Viele Menschen, es spricht auch nichts dagegen, gingen halt einfach durch den Wald als Kulisse und hören irgendeine Musik dabei, einfach, dass sie Bewegung haben oder weil es eher eine Joggingstrecke ist. Legen Sie da auch Wert drauf, dass Sie Dinge, sage ich jetzt mal, auf Plakaten oder so erklären, was man eigentlich sieht in Ihrem Wald?
1: Ja, gerade jetzt nochmal zu diesen Kiefernschäden. Also das erklären wir wirklich auf großen Bannern, weil es eben so offensichtlich und so furchtbar ist aus Förstersicht, was da passiert ist, um den Leuten einfach zu erklären, was dort passiert. Ja. Wir gehen auch mittlerweile viel vorab, bevor wir irgendwelche Maßnahmen starten, in die Öffentlichkeit, also kündigen das an und damit haben wir wirklich sehr gute Erfahrungen gemacht.
0: Dann haben es die Menschen schon verstanden, bevor sie es sehen.
1: Genau, nicht erst hinterher. Genau.
0: Jetzt haben wir den Tag an sie, Herr Danzel, muss ich auflegen.

0: habe die Ehre, mit dem Augsburger Stadtförster Christian Rippberger. Er ist einer von einer ganzen Mannschaft von Stadtförstern, die die große Waldbesitzerstadt Augsburg beschäftigt. Und wenn man ein bisschen in die Geschichte zurückblickt, es geht ja ganz weit zurück mit dem Waldbesitzerstadt Augsburg. Sie haben vorhin schon gesagt, schon vor Hunderten von Jahren hat die Stadt versucht, ihr Trinkwasser auf eigenem Gebiet gewinnen zu können. Und nachgelesen habe ich im Jahre 1249, im 13. Jahrhundert, also ist Augsburg durch eine Schenkung erstmals zur Waldbesitzerin geworden.
1: Genau, ja, das war der Siegfried von Banacker, der also quasi der Initiator war für den Waldbesitz der Stadt Augsburg. Und es hat sich seitdem immer weiterentwickelt, ist eigentlich stetig bergauf gegangen mit den Waldbesitzungen. Bis zur kommunalen Nummer 1, ja, und deutschlandweit die zweitgrößte kommunale Waldbesitzerin.
0: Mit 8000 Hektar.
1: Mit fast 8000 Hektar bewirtschafteter Fläche, genau. Mhm. Und 7 Forstrevieren, die, wie wir vorhin schon gehört haben, ziemlich weit verteilt und verstreut sind teilweise.
0: Genau. Ja, wie kommt es zu dieser Verstreuung? Man wird sich denken, ja, da kauft man halt da was dazu und da was, aber das gleich bis in der Oberpfalz, Augsburger Wälder sind, das finde ich jetzt schon verwunderlich.
1: Ja, das ist so ein bisschen was Besonderes. Also das Revier in der Oberpfalz bei Fuchsmühl heißt es, also in der Nähe von Tirschenreuth, kam dadurch zustande, dass in den 1930er Jahren Wald in der Nähe von Deuringen bei Augsburg verkauft werden musste. Da wurde Truppenübungsplatz daraus gemacht und es waren ungefähr 90 Hektar, also ungefähr 140, 150 Fußballfelder von der Größe. Und mit diesem Geld hat der Kämmerer in der Oberpfalz eine um fast die zehnfache Fläche, größere Waldfläche von einem verkrachten Baron kaufen können. Genau, und seitdem, Glück gehabt. Und seitdem hat die Stadt Augsburg auch in der Oberpfalz sein Forstrevier. Ja. Mhm. Und unsere beiden, also mein Revier und das nördlich an der Stadt gelegene Revier vom Kollegen, also da gehen die Ursprünge bis auf das Jahr 1602 zurück, eben aus diesem Grund, die Trinkwasserversorgung möglichst auf eigenem Territorium zu sichern. Mhm. Und der Hohenstädterwald, also mein Revier, da hatte die Stadt mehrmals die Gelegenheit, den Wald zu kaufen. Das war ehemals königlicher Wald, hat aber nicht genügend Geld geboten, ja, und kommt dann wir sind in Schwaben, und schlussendlich dann 1924 kam es dann zur Stadt, das ist also noch relativ jung.
0: Dann sind Sie in einem ganz jungen Teil.
1: Genau.
0: Ja. Aber Sie haben schon mal in einem anderen Zusammenhang angedeutet, dass das ein ehemaliges Lech-Auwaldgebiet ist, aber von dem wirklichen Auwald ist eigentlich da nichts mehr erhalten geblieben, oder?
1: Von Auwald kann man wirklich eigentlich nicht mehr sprechen, weil es keine Flussdynamik mehr gibt. Der Lech ist kanalisiert, es findet keine Überflutung mehr statt. Von daher entwickelt sich der Wald eigentlich von einem ehemaligen Auwald zu einem Landwald, sagt man. Ja, also ohne Überflutungsdynamik.
0: Ja. Ach, Landwald heißt ohne Überflutungsdynamik. Ja, man lernt jeden Tag was dazu, wenn man mit gescheiten Leuten redet. Und in Ihrem Revier jetzt direkt, also wir haben schon gehört, das sind Kiefern, Schneeheiden, und Sie haben aber trotzdem noch Holznutzung.
1: Ja.
0: Mit was haben Sie dann die Holznutzung noch?
1: Ich habe auch ungefähr 30% Fichtenanteil, also bisschen Laubholz natürlich auch, und der Forstwirtschaftsplan gibt mir einfach relativ detailliert vor, was und wie viel ich zu nutzen, zu pflegen, wieder aufzuforsten habe, um die Nachhaltigkeit, da wird man wahrscheinlich auch noch drauf kommen, was das bedeutet, um die Nachhaltigkeit zu gewährleisten.
0: Ja, können wir auch gleich klären. Ja. Also Nachhaltigkeit in Ihrem Fall jetzt ist ja ein bisschen was Spezielles dann.
1: Genau, es ist eigentlich forstlicher Begriff, der heutzutage eigentlich überall verwendet. Alles soll und müsste nachhaltig sein. Heißt aber im Prinzip nur, ganz vereinfacht gesprochen, dass nur so viel Holz genutzt wird, wie gleichzeitig nachwachsen kann. Hört sich jetzt ein bisschen abstrakt an, aber vielleicht vereinfacht gesprochen, man kann messen, wie viel Holz, wie viel Kubikmeter Holz auf einer bestimmten Flächeneinheit stehen und wie viel an jedem Baum hinwächst. Mhm. Und mehr als dieser Zuwachs wird nie genutzt, eher ein bisschen weniger. Das heißt, die Waldfläche und die Holzmasse bleibt gleich beziehungsweise nimmt zu. Und das heißt Nachhaltigkeit, sprich, dass unsere nachfolgenden Generationen mindestens das Gleiche, was wir haben, auch haben.
0: Mhm. Das ist dann, wenn man es planen kann, da habe ich auch eine Zahl aufgeschnappt, dass irgendwie in die 80er Jahre waren nur 8% vom Holzeinschlag in die Augsburger Wälder nicht planmäßig. Und jetzt die kürzlichsten waren 48%. Also sprich durch Sturm oder Borkenkäfer oder ja, eben was nicht der Förster entschieden hat, sondern
1: genau,
0: was andere Kräfte entschieden haben.
1: Genau. Also bei mir war es heuer ein ganz furchtbares Borkenkäferjahr.
0: Ehrlich? Dabei hat es insgesamt angeblich so wenig gegeben.
1: Ja, insgesamt war es nicht so tragisch, aber Hauenstetten war heuer ganz, ganz furchtbar betroffen. Und das muss ich natürlich in meinen Planungen für die nächsten Jahre berücksichtigen. Das heißt, was ich heuer sozusagen an mehr Einschlag, also an mehr Nutzung gehabt habe durch diese Schadereignisse. Das muss ich über die nächsten Jahre einsparen, dass die Bilanz nach 10 Jahren, so lang läuft immer so ein Forstwirtschaftsplan, so ein Werk, dass das dann wieder passt, dass nicht zu viel Holz eingeschlagen worden ist.
0: Und bei Borkenkäfern muss immer so schnell wie möglich entfernt werden.
1: Genau. Alles raus, dass um dem Borkenkäfer und seinen Larven keinen Brutraum zu bieten. Das ist ganz, ganz entscheidend.
0: Und wie schaut es dann da jetzt aus, wo der Borkenkäfer war?
1: Da schaut es kahl aus gerade. Aber wir sind schon dabei, wieder aufzuforsten. Also gestern in der Früh kamen die neuen jungen Pflänzchen und die werden jetzt die nächsten Tage werden die verpflanzt.
0: Ah, sobald der Boden wieder auf ist,
1: genau,
0: oder?
1: Ja, genau.
0: Und darf ich fragen, für welche Arten Sie sich entschieden haben? Weil das ist ja immer das große Lotto.
1: Ja, Lotto ist genau. Also was die klimatischen zukünftigen Verhältnisse betrifft, das ist tatsächlich ein bisschen Lotto, weil sich alles sehr schnell ändert. Aber wir schauen natürlich auf den Standort, sprich auf den Boden, weil jede Baumart unterschiedliche Ansprüche an den Boden hat. Und das Spezielle bei mir ist jetzt im Revier, weil wir im Naturschutzgebiet sind, da gibt es eine Verordnung, die mir verbietet, irgendwelche exotischen Baumarten, die damit vielleicht zurechtkommen könnten,
0: zu pflanzen. Was ja bei anderen Revieren viel gemacht wird jetzt.
1: Genau, da wird viel experimentiert. Das geht bei mir nicht. Das heißt, ich muss mit meinem heimischen Baumartenportfolio zurechtkommen. Aber da bin ich guter Dinge, dass das klappt. Ja.
0: Jetzt haben Sie es nicht verraten.
1: Jetzt habe ich es nicht verraten. Ja, es wird sehr eichenlastig. Ja, also weil die Eiche, was wir wissen und was an klimatischen Veränderungen weiter prognostiziert wird, ganz gute Chancen und Aussichten hat.
0: Und gibt es da Unterschiede zwischen Traubeneiche und Stieleiche, wie die zurechtkommen?
1: Die Trauben, also mein Mittel der Wahl ist die Traubeneiche, weil die vom Boden her besser zurechtkommt als die Stieleiche.
0: Und die Stieleiche, korrigieren Sie mir, wenn es nicht stimmt, die würde ich jetzt eher im Auwald eigentlich ansetzen.
1: Stimmt, genau.
0: Wo es viel Wasser gibt oder immer wieder viel Wasser gibt.
1: Stimmt, ist eigentlich eine Baumart der Hartholzaue, genau. Hat aber bei uns hier im Lechtal das Problem mit dem vielen Kalk im Boden. Und wird dementsprechend oft nicht besonders alt. Und die Traubeneiche hat auch, was die klimatischen Bedingungen, die uns noch blühen, bessere Voraussetzungen. Also die verträgt mehr Wärme.
0: Wird die allgemein dann jetzt mehr gepflanzt, die Traubeneiche?
1: Ja, ja, genau.
0: Und Elsbeere, hört man
1: Elsbeere, das genau, ist auch so eine Baumart eigentlich, genau, ja, eigentlich aus dem Weinbauklima, aber auch heimisch, genau. Also Elsbeere, Speierling ist vielleicht nur eine Baumart, die man was sagt. Und Tanne auf den Standorten, die lehmig, also gut Wasser und Nährstoff versorgt sind, ja, die können mit ihren Pfahlwurzeln das Wasser auch relativ aus größeren Tiefen holen, wenn es einmal länger trocken ist. Und ja, da muss man einfach ein bisschen gucken, ja, was passt wo und was sagt der Forstwirtschaftsplan. Ja.
0: Und müssen Sie das dann einzäunen, wenn Sie frisch gepflanzt haben, oder haben Sie die so gute Jäger, die dafür sorgen, dass das so durchkommt?
1: Das machen wir. Jagen tun wir dort bei uns selbst, aber so die Pralinen unter den Baumarten, die müssen wir auch einzäunen. Ja.
0: Was sind denn die Pralinen?
1: Genau, zum Beispiel die Eichen oder die Elsbeeren, Tanne.
0: Das schmeckt den Reben besonders gut.
1: Genau.
0: Jetzt kommen wir schon auf die 11 Uhr Nachrichten zu und haben die Suppenlöffel-Polka aufliegen, für die jetzt schon ein bisschen Hunger haben, mit den Leitsachtaler Buben.

habe die Ehre, heute mit dem Augsburger Stadtförster Christian Rippberger. Und wir haben schon gehört, sein ganzes Revier steht unter Naturschutz. Und nach den 12 Uhr Nachrichten wird er uns erzählen, wie ein schlimmes Hagelunwetter sein Revier heimgesucht hat, muss man schon sagen. Und wie er versucht, jetzt diese Schäden wieder gut zu machen.

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1: Um 11 Uhr mit Gudrun Skupin. Das Kabinett bringt bei seiner Sitzung heute Vormittag mehrere Reformen auf den Weg, unter anderem für das Bundesamt für Verfassungsschutz und den Bundesnachrichtendienst. Sie sollen mit Blick auf die aktuellen Bedrohungen mehr Befugnisse bekommen. Zum Beispiel bei akuter Gefahr nicht nur beobachten, sondern aktiv eingreifen dürfen. Der Vorsitzende des Bundestagsinnenausschusses, Josef Oster von der CDU, verteidigte die Pläne im Morgenmagazin von ARD und ZDF so.
2: Bisher wäre es jedenfalls so gewesen, wenn der Nachrichtendienst Erkenntnisse gehabt hätte, hätte er die nur sammeln können und an die Polizei weitergeben können. In Zukunft, wenn eine akute Bedrohung vorliegt, der Nachrichtendienst erkennt die und er ist in der Lage, sie auch zu bekämpfen, dann soll er das auch tun können.
1: Kritik an den Plänen kommt von der Opposition. Sie verweist auf das Gebot der Trennung von Polizei und Nachrichtendiensten. Verkehrsminister Bilger rechnet damit, dass die Probleme mit dem Niedrigwasser noch 2 Wochen lang bestehen bleiben. Wie man die Güter befördern kann, die derzeit nicht mit Binnenschiffen transportiert werden können, darüber berät Bilger heute mit seinen Länderkollegen.
3: In einem Interview mit dem Redaktionsnetzwerk Deutschland sprach sich Bilger für einen Ausbau der Flüsse aus. Er sagte, grundsätzlich sollten wir alle ein Verständnis dafür haben, dass die Wasserstraße Unterstützung verdient, weil sie der umweltfreundlichste Verkehrsträger ist. Er wolle darüber auch mit Umweltverbänden reden, die einen solchen Ausbau der Flüsse kritisch sehen. Aus Berlin, Nicole Markwald.
1: Viele Bauern in Deutschland befürchten wegen der Trockenheit eine schlechte Ernte. Aber auch die Viehhalter haben Probleme. Der Deutsche Bauernverband spricht von einer

0: ausgelöst, wenn ein Holzofen oder ein Gasgerät zu hohe Werte ausstößt. In Eigelsbach im niederbayerischen Landkreis Kelheim haben mehrere Bürger die Erfahrung gemacht, dass auch eine Pelletslieferung gefährlich sein kann. Die Bewohner mussten ihre Häuser verlassen, die belasteten Räume wurden belüftet. Dass Pellets das hochgiftige Kohlenmonoxid ausstoßen können, ist nichts Ungewöhnliches. Experten raten zu äußerster Vorsicht beim Betreten von Lagerräumen. Ein entsprechender Warnmelder wird dringend empfohlen. Das Wetter in Bayern. Sonnig bei 25 bis 33 Grad, kommende Nacht verbreitet sternenklar bei 18 bis 6 Grad. Die Aussichten: auch in den kommenden Tagen viel Sonnenschein, am Samstagabend Schauer und Gewitter möglich, Höchstwerte 30 bis 38 Grad. Es ist 11.03 Uhr. Zur Verkehrslage: die A9 Berlin Richtung Nürnberg ist zwischen Hormersdorf und Schneidach nach einem Lkw-Unfall gesperrt. Ausweichmöglichkeit besteht dort über die U36. Die A70 Bamberg Richtung Schweinfurt ist zwischen Dreieck Werntal und Werneck wegen einer Lkw-Bergung weiterhin gesperrt. Sie können dort über die U96A ausweichen. A73 Nürnberg Richtung Bamberg zwischen Bamberg Ost und Memmelsdorf, Bergungsarbeiten auf der rechten Spur. A96 Lindau Richtung München zwischen Eichstätten und dem Kreuz Memmingen, 4 Kilometer stockender Verkehr. Und B472 Peiting Richtung Bad Tölz in Höhe Hugelfing, Sperre nach einem Unfall. Sie werden umgeleitet. Soweit dieser Service.
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2: Noch bis 12 mit dem Augsburger Förster Christian Rippberger. Sein Forstrevier, der Hahnstädter Wald, der steht komplett unter Naturschutz. Aber das heißt natürlich nicht, dass es dort keine menschlichen Eingriffe gibt. Und gleich reden wir darüber, warum er gerade mit großem Aufwand versucht, dass er eine bestimmte Art von Kiefern nachpflanzt. Ich bin die Edith Schuhwalter. Ich freue mich, dass Sie dabei sind.

0: waren die schwäbischen Wirtshausmusikanten, passend zu unserem schwäbischen Studiogast, der Christian Rippberger, gebürtiger Haunstettner und jetzt der Förster für den Haunstettner Wald. Und der ist ja, wie wir jetzt schon mehrfach gesagt haben, komplettes Naturschutzgebiet. Aber manchmal kann natürlich auch in einem Naturschutzgebiet eine Naturkatastrophe passieren. Und bei Erna, Herr Rippberger, war es ja so, dass im August 2023 richtig heftig gehagelt hat. Klingt nach Urlaubszeit, haben Sie vielleicht ja gar nicht mitgekriegt, weil Sie gerade an der Adria irgendwo waren oder wie war das?
1: Ja, 26.08.2023 war wirklich also leicht traumatisch. Ja. Also haben 10, 12 Minuten Hagelsturm ausgereicht,

0: um insbesondere meinen Wald für die nächsten Jahrzehnte, vielleicht 100 Jahre komplett zu verändern. Ja. Ich hatte wirklich Urlaub, war aber am nächsten Tag dann draußen in meinem Revier und bin wirklich richtig erschrocken. Also es war wahnsinnig Licht, viel, viel heller als um die Jahreszeit üblich, weil der Hagel die Nadeln und die Blätter und die Äste und die Zweige runtergeschlagen hat und der ganze Boden inklusive Wegen war mit einer mehreren Zentimeter dicken Schicht aus Nadeln, Blättern, Ästen und so weiter und so fort bedeckt. Ja. Mhm. Also es war wirklich schlimm und verheerend.
1: Also Sie haben es in Augsburg miterlebt, auch das
0: Hagelwetter
1: an Ihrem Urlaubstag.
0: Ja, ja.
1: Und als es stattgefunden hat, war Ihnen das gleich klar, dass es für einen Wald ein Problem sein wird? Weil, also jetzt sage ich als Gartenbesitzerin, für einen Gartenbesitzer ist immer Albtraum der Hagel, aber man denkt sich ja, mei, die Baum.
0: Ja, ich habe mir auch gedacht, nee, die erholen sich schon wieder. Also man hat, und das sieht man teilweise heute noch an den Bäumen, also Einschläge wie soll man es beschreiben, wie ein Maschinengewehr auf der Westseite, an der Rinde und so weiter und so fort gesehen. Und erst 5-6 Wochen später hat sich es insbesondere an den Kiefern gezeigt, dass die Nadeln, die noch drauf waren, braun geworden sind. Also da haben sich dann erst die Spätfolgen sozusagen rauskristallisiert, die jetzt nach 2 Jahren nach wie vor spürbar sind. Also es sterben nach wie vor noch Bäume ab, die das leider nicht gepackt haben. Ja.
1: Wie hoch ist denn der Anteil der Bäume, die jetzt wirklich tot sind und sich nie mehr erholen werden?
0: Also das Schlimme ist, ich habe ja vorhin schon kurz erzählt, die Hauptbaumart in meinem Revier ist die Kiefer mit einem Anteil von ungefähr 35% und die hat es am allerstärksten erwischt. Mhm. Und da sind einfach große, große Flächen und große Teile entweder schwer geschädigt oder abgestorben. Also viele grüne Kiefern habe ich leider keine mehr. Also nicht im ganzen Revier, aber ungefähr auf 2 Dritteln der Fläche ist der Hagel drüber und dort sind die Schäden einfach immens. Das Laubholz hat sich gut erholt, zum Glück. Aber die Kiefern,
1: interessant, dass sich das Laubholz besser erholt, obwohl ja das Laub, denkt man sich, viel anfälliger ist bei Hagel.
0: War ganz spannend, als ich um Allerheiligen 23 hat das Laubholz dann nochmal neu ausgetrieben. Es haben die Apfelbäume geblüht. Ach, die haben nur mal so zweite Luft gekriegt und das zum Glück ganz gut verkraftet und überstanden, ja.
1: Und die Kiefern eben nicht. Und jetzt denkt man, ja gut, in einem Naturschutzgebiet, da ist ja die Welt in Ordnung, da werden halt dann die Samen aufgehen.
0: An sich ja, genau, aber wir haben mit dem Aufgehen der Samen, also aus Kiefern Naturverjüngung, sagt man, schon große Probleme. Also die Kiefer verjüngt sich sehr, sehr schlecht, weil die Kiefernsamen, die sind ja sehr klein und leicht und die kommen durch die starke Vergrasung, die da auf dem Waldboden ist, eigentlich gar nicht in Kontakt mit dem Boden. Das heißt, die Kiefernaturverjüngung funktioniert leider nicht.
1: Sie braten mehr Wildschweine.
0: Ja, genau, Wildpferde haben wir schon, genau, vielleicht noch Wildschweine mehr mit dazu, genau. Und die Idee war dann, aus den Zapfen dieser Kiefern die Samen rauszuholen, Pflänzchen ziehen zu lassen und die dann zu verpflanzen wieder. Aber jetzt hat der Hagel natürlich die ganzen Zapfen und die Samen zerstört. Und die Idee war jetzt, aus Kiefern, die also auf ähnlichen Standorten am Lech wachsen, da gibt es noch ein paar ganz kleine Flecken in Bayern, unter anderem in Schwangau bei Füssen, dort Samen zu gewinnen. Also sprich, wir sind dorthin gefahren, haben Zapfenpflücker mit dabei gehabt, die sind da raufgekraxelt, haben die Zapfen runtergeklaubt und aus den Samen werden jetzt gerade für uns kleine Kieferpflänzchen gezogen und die wollen wir später, entweder im kommenden Frühjahr oder dann im Jahr drauf, verpflanzen. Und so hoffen wir, dass wir den Kiefernwald erhalten können.
1: Diesen einmaligen Lebensraum, den es ja sonst gar nicht gibt in Bayern.
0: Genau.
1: Aber jetzt darf man sich denken, ja gut, Kiefern gibt es ja genügend. Die kann man ja überall im Internet bestellen. Warum kann man da nicht einfach, warum haben Sie diesen aufwendigen Weg gewählt?
0: Genau, ja, weil es gibt ein Forst-Saat- und Vermehrungsgutgesetz, das wir zu beachten haben. Das heißt, man darf also nicht einfach irgendwelche Pflänzchen irgendwo hin verpflanzen. Ja, das unterliegt bestimmten Regularien. Da geht es also um die Herkunft der Samen. Und Punkt war jetzt da, dass das eigentlich, was wir da gemacht haben, laut Gesetz nicht erlaubt ist. Das heißt, ich musste eine Ausnahmegenehmigung beantragen in
1: Bonn.
0: Weil
1: die von woanders.
0: Genau, weil die von woanders kamen und auch keine Zulassung hatten. Diese Ausnahmegenehmigung ist uns erteilt worden und wir dürfen jetzt, aber nur auf ganz speziellen Flächen, also ich darf jetzt nicht bei den Kollegen oder sonst irgendwo diese kleinen Kiefern verpflanzen, sondern nur speziell auf diesen Flächen bei mir im Revier, die genau lokalisiert und abgegrenzt sind. Ja.
1: Und das ist, weil das ein Naturschutzgebiet ist oder ist das sonst auch so streng vorgeschrieben?
0: Nee, das ist sonst auch so streng vorgeschrieben, genau.
1: Ah, ich konnte jetzt nicht in meinem Wald einfach irgendwelche Pflanzen.
0: Nee, nein, sie brauchen eine bestimmte Herkunft, sagt man.
1: Ja, das haben Sie ja vorhin schon erklärt. Also bei Ihnen sind ja noch strengere Regularien, dass Sie auch jetzt nicht ausländische Pflanzen,
0: genau, Arten, genau, das verbietet die Naturschutzgebietsverordnung, genau. Ja. Um eben dieses besondere Ökosystem zu schützen und nicht zu verfälschen. Ja.
1: Also ich finde das hochspannend, was Sie da machen. Ja, da kann man ja nur die Daumen drücken, dass das dann alles funktioniert, oder?
0: Ja, wir hoffen es natürlich. Also das ist alles ein Versuch, war eine Idee und ist ein Versuch. Und dazu müssen halt auch die Rahmenbedingungen passen, also das Wetter und so weiter, die Temperaturen, ja. Und wir hoffen natürlich und wir drücken uns alle selber die Daumen, dass man.
1: Sie wünschen sich einen verregneten Sommer.
0: Aus beruflicher Sicht, genau.
1: Ja, das ist sehr verständlich. Ja. Jetzt haben wir einen Peterlis einer auflegend von der Augsburger Stubenmusik.

0: Das Forstrevier Hauenstetten, das gehört zu den Augsburger Stadtwäldern und zeichnet sich dadurch aus, dass es komplett unter Naturschutz steht, weil es dort die ganz seltene Schneeheide Kiefernwälder noch gibt. Und gerade haben wir gehört, welche Anstrengungen der Christian Rippberger unternimmt, diesen Lebensraum zu erhalten. Aber Herr Rippberger, dort, wo es einmalige Pflanzengesellschaften gibt, gibt es ja auch immer Tiere, die es sonst nirgends gibt. Was gibt es denn da alles zu entdecken bei Ihnen im Revier?
1: Ja, das Spezielle in meinem Revier ist auch noch die Beweidung. Das haben wir auch schon mal kurz angerissen. Also Teile dieser lichten Schneeheide-Kiefernwälder werden mit Wildpferden, mit sogenannten Przewalski-Pferden beweidet. Und die haben auch einen ganz tollen Effekt auf ganz viele bestimmte Arten, also zum Beispiel Schmetterlinge, die von europäischem Rang sind, den Gelbringfalter oder andere Insekten- und Spinnenarten. Also es gibt zum Beispiel dort die Tapezierspinne, die dort vorkommt.
0: Die Tapezierspinne? Was ist denn das für eine?
1: Ja, die Tapezierspinne. Das klingt ja schon so lustig. Ja, die tapeziert ihre Röhre mit Spinnenseide und legt wie so eine Art Schlauch raus. Und wenn da irgendein Beutetier drüber stolpert, dann klingelt die sozusagen bei der Spinne an und dann hat sie verloren. Ja. Also die schießt dann raus und
0: Dann ist gefangen, das
1: Und dann ist gefangen, genau. Viele andere, vor allem Käferarten, die im Totholz auch vorkommen. Also daher weiß man zum Beispiel auch durch das Vorkommen dieser Käfer, dass diese Kiefern teilweise uralt sind, also schon lange vor der Lechregulierung, vor über 100 Jahren, dort gestanden sind, ja, die teilweise gar keinen deutschen Artnamen haben, weil sie so super speziell sind. Mhm. Ja, also, und die dort wirklich stabiles und häufiges Vorkommen haben. Also es sind schon sehr, sehr spezielle Verhältnisse dort.
0: Ein Schatzkästchen der Natur, das Sie behüten. Woher wissen Sie das als Förster, was da alles gibt an diesen seltenen Tierarten?
1: Das wird wissenschaftlich begleitet durch die Uni Regensburg und natürlich ganz, ganz stark durch den amtlichen und ehrenamtlichen Naturschutz. Das sind da die eigentlichen Spezialisten, von deren Wissen ich natürlich profitiere, ja, und mit denen ich viel im Austausch bin, um das Ganze eben auch noch zu fördern und gut zu machen dann im Endeffekt, ja.
0: Und wie ich weiß, sind auch sehr viele Fledermäuse bei Ihnen unterwegs.
1: Stimmt, ja genau. Da sind wir auch gerade dabei, die zu kartieren, zu erfassen und auch zu schützen. Ja, wir haben zum Beispiel, oder in meinem Revier gibt es ein altes Artillerie-Munitions-Bunker-Depot. Das sind also alte Bunker, schon fast 100 Jahre alt, und in denen haben wir Fledermausquartiere eingerichtet und hoffen, dass die auch gut angenommen werden und dass wir da die Population sichern und vielleicht auch weiterentwickeln können. Ja.
0: Was macht man da, wenn man ein Fledermausquartier einrichtet? Ich habe gedacht, die suchen sich ihr immer selber.
1: Ja, stimmt. Man kann es natürlich ein bisschen befördern, indem man ihnen Versteck- oder Schlafmöglichkeiten bietet und so einfach das Ganze ein bisschen optimiert, um die dort reinzulocken. Ja.
0: Aber erst müssen natürlich mal die Lebensbedingungen passen für die Fledermäuse. Ja. Was brauchen die, was ihr Wald vielleicht in besonderer Weise liefern kann?
1: Was die brauchen, sind Höhlen, also Baumhöhlen zum Beispiel. Also deswegen haben wir ja vorhin auch schon angesprochen, viel stehendes Totholz ist gut. Da klopfen die Spechte zum Beispiel ihre Höhlen rein, die sie dann wieder verlassen und Fledermäuse dann als Nachmieter nutzen. Manche Fledermausarten sind so klein, die nutzen abstehende Rindenschuppen von diesen absterbenden und abgestorbenen Bäumen, unter denen sie sich untertags verstecken. Also da kann man relativ viel mit relativ wenig Aufwand machen, um die Quartier- oder die Lebensbedingungen für die Tiere da zu verbessern.
0: Und vor allem braucht es viele Insekten, gell?
1: Die braucht man, ja.
0: Aha. Sind die von alleine bei Ihnen im Wald, da müssen sie jetzt nichts machen, oder?
1: Nee, da müssen wir nichts machen.
0: Gar nicht mal so selbstverständlich.
1: Nee, da haben wir, glaube ich, genügend, ja.
0: Also viele Insekten ziehen viele Fledermäuse an. Vogelwelt, stellen wir vor, ist wahrscheinlich auch ein bisschen vielfältiger als in normalen Hochleistungsfichtenforst.
1: Ja, gibt's spannende Arten, also wie den Pirol zum Beispiel, der schaut aus wie ein Kanarienvogel, also der ist gelb und wohnt in den Kiefern, oder der Baumpieper ist einer dieser ganz speziellen auf diese lichten Kiefernwälder angewiesenen Vogelarten, sehr selten. Kiepitz, ja, also
0: echt,
1: die kommen im nördlichen Teil vor, genau, ja.
0: Kiebitz sind ja ganz stark am Rückgang. Machen Sie da dann spezielle Maßnahmen auch, um den Bestand zu erhalten?
1: Das machen die Kollegen vom Vogelschutz.
0: Mhm. Das betrifft Sie dann als Förster nicht so.
1: Was wir tun können, tun wir. Ja.
0: Mhm. Und wenn man jetzt um die Zeit sagt, ach, das klingt ja interessant, da fahre ich mal zum Spazierengehen hin in diesen Hahnstädter Forst. Was kann man jetzt gerade alles sehen?
1: Jetzt kann man gerade sehen, wie wieder aufgeforstet wird. Ja, also wie, die, wie neue Pflänzchen gesetzt werden und der Wald verjüngt wird.
0: Mhm. Ja. Und diese Przewalski-Pferde, die Sie gesagt haben, die sind ja wahrscheinlich eingezäunt, oder?
1: Die sind eingezäunt, ja.
0: Aber man kann es trotzdem sehen.
1: Die kann man sehen, ja. Die sind auch nicht öffentlichkeitsscheu, sondern die lassen sich ganz gut beobachten.
0: Also auch für einen Ausflug mit Kindern und Enkeln.
1: Absolut geeignet, ja. Das ist ein absolutes Highlight, ja.
0: Also jetzt haben wir die Jagdwirtsmuse auflegen und danach würde ich gerne Sie bitten, dass Sie uns ein bisschen erklären, warum diese Beweidung eigentlich so etwas Besonderes ist in einem Wald. Weil, das ist ja wirklich außergewöhnlich. Ja.

0: das Forstrevier Hauenstetten, dessen Förster heute bei uns zu Gast ist. Das ist jetzt ein wirkliches Schatzkästchen der Natur. Gerade haben wir gehört, seltene Totholzarten, die interessante Tapezierspinne bis hin zu seltenen Wildbienenarten. Alles ist da und es gibt auch Weidetiere. Przewalski-Pferde, Herr Rippberger, jetzt darf ich mal sagen, im Wald darf man eher Reh und Hirsche erwarten. Wieso ausgerechnet Pferde?
1: Die Przewalski-Pferde, das sind ganz tolle Landschaftspfleger, die uns dabei helfen, die lichten Strukturen, die es früher gegeben hat, wieder herzustellen und die eben aus naturschutzfachlicher Sicht einfach hochwertvoll und toll sind, weil dort spielt sich der ganze Artenreichtum ab.
0: Mhm. Aber Pferde sind jetzt keine Waldtiere. Warum haben sie nicht einfach Hirsche oder Rehe?
1: Ja, die Pferde sind eigentlich schon Waldtiere. Die waren vor Jahrtausenden da als Wildpferde, aber sind natürlich bejagt und ausgerottet worden und sind jetzt wieder da, ja, seit ein paar Jahren. Und man hat es mit Rotwild, also mit Rothirschen, gleichzeitig auch versucht, ein Beweidungsprojekt, aber das hat leider nicht funktioniert. Das hat nicht die Effekte gebracht, die wir uns gewünscht haben.
0: Mhm. An was sind die Rothirsche gescheitert?
1: Den Rothirschen war das Futter zu wenig und zu karg. Die musste man dann zufüttern und das hat den Effekt natürlich ein bisschen konterkariert. Mhm. Dafür haben wir jetzt Kühe,
0: ah, okay.
1: Also nicht nur Wildpferde, sondern auch Rinder und probieren das jetzt mit denen zusätzlich auch.
0: Das finde ich jetzt hochinteressant, dass Hirsche mehr Nährstoffe brauchen als bestimmte Pferdearten, auf alle Fälle, Przewalski-Pferde, oder eben auch bestimmte Rinderarten. Weil da sind Dinge, ja, der Hirsch, der ist doch an den Wald optimal angepasst.
1: Ja, war in dem Fall aber nicht so. Also war einfacher ausprobieren und hat sich dann einfach herausgestellt, hat nicht funktioniert und dann musste man umswitchen.
0: Genau. Ja, genau. Also bei Ziegen, die werden ja oft eingesetzt im Landschaftsschutz, um praktisch die Strauch nachwachsen zu verhindern. Mhm. Die wären wahrscheinlich zu radikal für ihre Zwecke, oder?
1: Das wäre wahrscheinlich ein bisschen zu viel des Guten, genau. Also, genau, nee, also die Pferdel, die machen das ganz toll, ja.
0: Mhm. Und Sie haben aber eine Sondergenehmigung gebraucht, dass die Pferde dort weiden dürfen. Warum ist das so streng reguliert eigentlich bei uns?
1: Ja, also das Waldgesetz verbietet die Waldweide jetzt nicht grundsätzlich, also manche Dinge wohl, also in Schutzwäldern zum Beispiel oder ohne Aufsicht von Hirten oder man darf nicht sein Vieh in fremden Wald treiben,
0: ja,
1: und dort weiden lassen. Aber unter bestimmten Bedingungen ist die Waldweide erlaubt. Man braucht halt ein Beweidungsmanagement, das funktioniert und halt gut dargelegt ist. Und unter bestimmten Bedingungen macht es auch wirklich Sinn und ist hinsichtlich des Artenreichtums total sinnvoll und wertvoll.
0: Mhm.
1: Ja. So wie im Hauenstädter Wald unter den lichten Kiefern. Ja.
0: Mhm. Ich habe mal gelesen, dass im Mittelalter war das gang und gäbe, dass ganz viele Haustiere im Wald wirklich in die Waldweide getrieben worden sind.
1: Das war üblich, ja, weil dort haben die Buchen, die Eichen natürlich das Futter geliefert. Man hat die Streu, also die Nadeln und so weiter genutzt, rausgeholt und in die Ställe zur Einstreu dann reingetan. Und ja, das war übliches Vorgehen, die Tiere in den Wald zu treiben. Ja.
0: Aber es war für den Wald nicht gut.
1: Je nachdem, also in welcher Intensität das erfolgt ist. Ja. Also was wir dort machen, das ist natürlich sehr, sehr extensiv. Also sprich nur sehr, sehr wenige Tiere auf sehr großer Fläche, um keine Schäden am Wald zu erzeugen.
0: Aber Licht soll ja trotzdem bleiben, damit eben nicht nur Bäume dort wachsen.
1: Genau, weil die Pferde, die sollen dazu beitragen oder die Verhältnisse für diese vielen licht- und wärmeliebenden Arten wiederherstellen und das machen sie ganz toll.
0: Super, jetzt haben wir die böhmische Polka auflegen von der Pongauer Tanzelmusik.

0: Sie hören Habe die Ehre mit dem Augsburger Stadtwaldförster Christian Rippberger. Und Herr Rippberger, die Stadt Augsburg ist ja unter anderem auch UNESCO-Weltkulturerbe für Wasserwirtschaft, weil es ja da diese vielen Kanäle gibt, also fast wie Venedig, hätte ich mal gesagt. Mhm. Und da gibt es gerade ein Projekt, Live-Projekt Stadtwaldbäche heißt es. Wie wirkt sich das auf Ihr Forstrevier aus?
1: Ja, der Stadtwald ist durchzogen von einem großen und dichten Netz an Bächen, an Quellbächen und an Lechwasser, von Lechwasser gespeisten Bächen. Und diese Bäche werden ökologisch aufgewertet, also sprich teilweise renaturiert, die Ufer, Vegetation von Nadelholz wieder auf standardgemäße Laubholz und Aue-Baumarten zurückgedreht quasi, mhm, und Querbauwerke werden entfernt, es werden Strukturelemente da geschaffen und dieses Stadtwaldbachsystem soll wieder an den Lech angeschlossen werden, um das Wandern von Fischen zu ermöglichen.
0: Mhm. Für welche Fischarten ist es besonders wichtig?
1: Der Huchen wäre da zu nennen, ist auch eine europäisch geschützte Art, der im Lech vorkommt und der soll eben über dieses Stadtwaldbachsystem dann, das von Live renaturiert wird, wieder wandern können.
0: Mhm. Über den habe ich mal gelesen, dass der Probleme damit hat, weil der immer bloß laichen kann, wenn das Wasser maximal 10 Grad hat. Und das wird angeblich immer seltener.
1: Also, wird wahrscheinlich zunehmend schwieriger, vermute ich, ja.
0: Also da haben Sie ja schon wieder was für Ihr Schatzkästlein.
1: Ja, es ist, ist ein weiteres Schatz, genau.
0: Und sieht man da gerade was konkret in Ihrem Wald, was da passiert? Sind da Baumaschinen unterwegs? Oder?
1: Da passiert was, genau, ja. Also bei mir im Revier und auch im nördlich angrenzenden Revier, da sind Maßnahmen passiert und sind auch schon wieder neue geplant. Also da finden Auflichtungen statt.
0: Entlang da kommt wieder der Augsburger und sagt, ja, was macht's denn da schon wieder?
1: Was macht's denn da schon wieder, genau.
0: Schon wieder die ganzen Baum weg.
1: Deswegen ist es wichtig, dass der Förster draußen ist und uns erklären kann, was man da macht. Ja.
0: Also es schaut wilder aus, wie es ist, kann man sagen, oder?
1: Ja, definitiv.
0: Immer was ausschaut, ist dazu viel Natur zerstören, kann auch was Förderliches sein,
1: ja,
0: in dem
1: unbedingt,
0: Fall.
1: Unbedingt, ja.
0: Und ein zweites Beispiel, wo wir auch in Heimat aktuell darüber berichtet haben, dass da gerade Bagger unterwegs sind, ist die Lechrenaturierung. Das betrifft auch Ihr Revier, gell?
1: Genau, also das Projekt Likaliber, sprich also die Renaturierung des Lechs bis zur Mündung in die Donau, betrifft auch Waldflächen, die bei mir im Revier liegen, genau. Und mal schauen, wann's startet, ja.
0: Also was verändert sich dann da in Ihrem Wald?
1: Da wird dem Lech, der ja momentan in einer Art Kanal läuft, Platz gegeben, weil das Problem ist, dass der sich eintieft und nicht genügend Platz und Raum hat. Und dort wird Wald zurückgenommen und der Lech hat die Möglichkeit, sein Flussbett zu verbreitern.
0: Und wie wirkt sich das dann wieder auf dem Wald aus, wenn das breiter ist und wenn das vielleicht auch drüber geht?
1: Ja, der Wald wird sich ein bisschen verändern. Ja, mhm. Es wird also wahrscheinlich immer wieder Teil überfluteter Auwald werden und von daher das Bild ein bisschen zu dem, wie es sich jetzt gerade gestaltet, verändert, mhm, auf Teilflächen.
0: Ist das was, was Sie mehr freut oder ist da ein bisschen Sorge dabei?
1: Nee, mich freut's. Mich freut's, weil es wieder ein bisschen mehr Naturnähe bringt und der Lech ein ganz toller Lebensraum und Fluss natürlich auch ist.
0: Mhm. Da hat es angeblich sogar Flussseeschwalben vor gar nicht so langer Zeit gegeben, habe ich auch mal irgendwo gelesen. Oh, das war natürlich auch was Tolles, wenn die wiederkommen.
1: Ja, wer weiß, ob wir die wieder kriegen.
0: Was haben Sie eigentlich für... Ja, man hat ja immer, ich meine, Sie sind noch keine 50 Jahre alt, aber wenn man jetzt in Baumdimensionen denkt, haben Sie auch nicht mehr länger als 20 Jahre, wo Sie der Förster sind. Was geht einem da durch den Kopf durch, wenn man sich denkt, ich muss jetzt was machen, was eigentlich den Förster nach mir viel stärker betrifft als mich jetzt?
1: Also generell ist es bei uns so, dass wir eigentlich immer in mehreren Generationen oder für mehrere Generationen vorausdenken müssen, ja, weil wir ja quasi das, was wir veranlassen, an Wiederaufforstungen, Pflanzungen und so, eigentlich nicht mehr wirklich erleben. Aber Heutzutage ist es wirklich schwierig, weil sich so viel so schnell und extrem ändert. Und von daher wünsche ich mir, dass wir es schaffen, diesen besonderen Waldtypus, den es bei mir noch gibt, zu erhalten. Und dass unsere Kinder und Enkel und die nachfolgenden Generationen auch noch was davon haben, ja, und sehen, was für besonders toller Waldtyp das eigentlich ist. Ja.
0: Wie ist denn das? Lernt man da seinen Nachfolger noch kennen und kann den noch einarbeiten? Oder gibt es so einen Schnitt und dann kommt der Neue und schaut es mit ganz frischen Augen an?
1: Das kann passieren, kann so oder so laufen. Ja. Also ich hatte das Glück, ich bin ja gebürtiger Hohnstädter und ich habe meinen Vorgänger gut gekannt und der hat mich gut eingearbeitet. Ja.
0: Also ich frage jetzt gar nicht, weil das kann auch was Schmerzhaftes sein. Haben Sie vor, dort wohnen zu bleiben, wenn jemand anderer dann für den Wald zuständig ist?
1: Also ich hoffe, dass ich, bis ich in den Ruhestand trete, irgendwann in dem Revier bleiben kann und darf. Ja. Und den Wald bis zum letzten Tag begleiten.
0: Also ich wünsche Ihnen auf alle Fälle, dass Sie dann in ferner Zukunft, wenn Sie selber mal in Rente sind, auch noch dort gern unterwegs sind.
1: Mit Sicherheit.
0: Und viele Dinge sehen, wo Sie sagen, ah toll, das habe ich ja angepflanzt und jetzt hat es sich so toll entwickelt.
1: Dankeschön.
0: Ja. Also wünsche Ihnen viel Erfolg für Ihren Wald,
1: Vielen Dank.
0: Auch, dass es gut auf Ihr eigenes Leben wieder einzahlt. Und so.
1: Vielen Dank.
0: Weil wir schon zum Ende kommen. Herzlichen Dank für den Besuch im BR Heimatstudio.
1: Ich sage auch vielen Dank, hat großen Spaß gemacht.
0: Das freut mich.

Das war Habe die Ehre mit dem Naturwaldförster Christian Rippberger. Die ganze Sendung gibt's natürlich am Nachmittag wieder als Podcast zum Nachhören und zum Weiterempfehlen. Hier geht's nach 12 weiter mit Heimat aktuell. Die Edith Schuhwalter sagt Servus, Ade, Dankeschön fürs Zuhören und bis zum nächsten Mal.

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1: Um 12 Uhr mit Carsten Fabian. Die Bundesregierung hat eine weitreichende Reform der deutschen Geheimdienste auf den Weg gebracht. Der Bundesnachrichtendienst und das Bundesamt für Verfassungsschutz sollen mehr Befugnisse bekommen. Geplant ist, dass sie künftig nicht mehr nur beobachten, sondern aktiv Angreifer bekämpfen können. Das Kabinett hat auch die Frühstartrente beschlossen. Der Staat soll Aktiendepots für Kinder fördern, die das angelegte Geld dann im Alter bekommen.
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2: Ein herzliches Grüß Gott benannt zu unserer Mittagssendung. Eine Geisterhand hat die Nachrichten jetzt abgeschnitten. Ich weiß auch nicht, woran es liegt. Es ist jetzt leider so passiert. Aber wir machen weiter mit unserem Mittagsmagazin, beziehungsweise wir starten in diese Sendung mit den tagesaktuellen Themen aus ganz Bayern. Ich bin der Andreas Esner und ich freue mich sehr, dass wir Sie durch die Mittagszeit begleiten dürfen.

0: Danzelmusik hat diese Sendung eröffnet. Die Nachrichten sind jetzt leider sehr kurz ausgefallen. Wir vermuten, dass der Pumuckl jetzt in den Ferien unterwegs ist und uns einige Streiche spielt. Wir machen trotzdem weiter und das sind einige unserer Themen in dieser Sendung. Tausende Tonnen Güter werden jeden Tag auf den Flüssen in Bayern transportiert, von besonders großen Teilen bis hin zum Massenschüttgut. Jetzt aber sind die Flusspegel so niedrig, dass die Schifffahrt teilweise sogar eingestellt werden muss. Damit aber Lieferketten nicht abreißen, hat Bayern jetzt das Sonntagsfahrverbot für Lkw vorübergehend ausgesetzt. Wir erfahren gleich, wie viel das bringt. Außerdem, heute Abend ist die partielle Sonnenfinsternis und viele erinnern sich noch an die Sonnenfinsternis am 11. August 1999. Die Menschen waren damals sehr begeistert.
1: Es ist so toll, es ist so spitze, echt. Das hält man einfach nicht für möglich. Super.
2: Ach, mir fehlen die Worte.
3: Es ist ja doch sehr beruhigend, dass jetzt wieder langsam heller wird. Ich habe mir schon ernsthaft Sorgen gemacht. So 2 Minuten können ja ganz schön lang sein. Der Weltuntergang ist nochmal an uns vorbeigegangen, oder?
0: Ja, Gott sei Dank. Das waren Stimmen vom August 1999. Vielleicht haben wir sie noch eine Sonnenfinsternisbrille von 1999. Zig Millionen solcher Brillen wurden damals verkauft und auch jetzt wieder. Und wer hat es erfunden? Es war ein Mann aus Bayern. Wir besuchen ihn in dieser Stunde. Ja, und dann haben wir noch eine Erfindung aus Bayern und zwar ein Münchner Maschinenbaustudent, der hat eine Kartoffelsortiermaschine entwickelt, die mit Hilfe von künstlicher Intelligenz Kartoffeln sortiert. Und das ist für kleinere Betriebe besonders interessant. Wir schauen uns die intelligente Kartoffelsortiermaschine an in dieser Stunde und ich freue mich sehr, dass Sie mit dabei sind.

0: Das ist Heimat aktuell am Mittwochmittag mit den aktuellen Themen aus Bayern. Die lange Trockenheit lässt die Gewässerpegel in Bayern immer weiter sinken. Viele Wald- und Feldbäche sind mittlerweile ganz ausgetrocknet und die großen Flüsse melden historisch niedrige Pegel. Auf den Seen, wie zum Beispiel auf dem Chiemsee und dem Starnberger See, kann die Schifffahrt mehrere Anlegestellen nicht mehr anfahren und auf den Flüssen können Frachtschiffe nur noch einen Bruchteil ihrer Ladung transportieren. Weil aber auf den Flüssen normalerweise viele Güter transportiert werden, brechen jetzt immer mehr Lieferketten zusammen. Und deshalb hat Bayern jetzt das Sonntagsfahrverbot für Lkw vorübergehend aufgehoben, damit kurzfristig Güter quasi von der Wasserstraße auf die Autobahn verlegt werden können. Unser Kollege Florian Schwegler berichtet.
1: Die Aufhebung des Sonntagsfahrverbots schafft für die Speditionen vor allem eines: dringend benötigte Flexibilität. Ein Allheilmittel ist die Maßnahme jedoch nicht, so Susanne Lehmann, Geschäftsführerin des Landesverbands Bayerischer Spediteure.
2: Eine wirkliche massive Veränderung, was das Volumen betrifft, sehe ich nicht, weil wir einfach Kapazitätsbegrenzungen haben. Das heißt, also wir haben eine bestimmte Anzahl von Fahrzeugen, wir haben eine bestimmte Anzahl von Fahrern und da werde ich nicht plötzlich die wundersame Vermehrung hinbekommen.
1: Auch Klaus Butkewitsch, Lkw-Fahrer, sieht die Güterverlegung vom Schiff auf die Straße noch kritisch.
3: Aber ob die Lkw-Fahrer das alles bewältigen können von diesen Schiffen, weil da brauchst du 100 Lkws für ein Schiff.
1: Zudem bleiben die strengen gesetzlichen Lenk- und Ruhezeiten zum Schutz der Fahrer bestehen.
2: Niemand möchte hier, auch die Unternehmer nicht, dass die endlos am Steuer sitzen. Das heißt, wir haben hier ganz klare Regelungen, wie lange gefahren werden darf, pro Tag, pro Woche, pro Doppelwoche. Und wenn sie in einem Zeitraum mehr fahren, dann müssen sie also in einer Woche zum Beispiel mehr fahren würden, dann würde es bedeuten, dass er automatisch in der nächsten Woche dürfte nur weniger gefahren werden. Also ich sage jetzt mal ganz bewusst, dass man hergeht und sagt, die können jetzt fahren bis sie umfallen. Nein, das geht nicht und das soll auch nicht der Fall sein.
1: Die Speditionen können nun aber ihre knappen Kapazitäten besser über die gesamte Woche verteilen. Dies gilt jedoch nicht für alle, erklärt der bayerische Innenminister Joachim Herrmann.
4: Wir möchten dringend darum bitten, dass nur LKWs, die das auch dringend brauchen, von den Sonntagsfahrmöglichkeiten Gebrauch machen. Und wir erwarten gleichzeitig, dass einigermaßen schlüssig nachgewiesen werden kann, dass es sich um Güter handelt, die ansonsten mit der Binnenschifffahrt transportiert worden wären. Also wer beispielsweise Mikrochips von Dresden nach Nürnberg transportieren wird, der fällt eigentlich nicht unter diese Regelung.
1: Und dann sei da noch ein Problem.
4: Man muss nämlich gleichzeitig auch berücksichtigen, dass beispielsweise Österreich keine Aufhebung des Lkw-Fahrverbots plant. Und das heißt, dass sich schon am kommenden Wochenende natürlich dann gegebenenfalls ein grenzüberschreitender Verkehr an den südbayerischen Grenzen stauen wird.
1: Für Autofahrer bedeutet die Regelung in der aktuellen Ferienreisezeit also, es wird voller auf den Straßen. Letztlich sei die bis Ende August geltende Aufhebung des Sonn- und Feiertagsfahrverbots für Lkw aber eine reine Notlösung. Und zwar zur Verhinderung von Produktionsstopps, so Herrmann. Und keinesfalls ein Dauerzustand.

0: Ein bayerischer Justizvollzugsbeamter muss sich seit heute vor dem Landsberger Amtsgericht verantworten. Der 45-Jährige soll in der Justizvollzugsanstalt Landsberg am Lech Handys, Alkohol und Tabak ins Gefängnis geschmuggelt haben. Der Vorwurf lautet Bestechlichkeit.
1: Der Angeklagte soll mit einem Insassen der Justizvollzugsanstalt und einer weiteren Person zusammengearbeitet haben. Von Herbst 2024 bis Januar 2025 soll er laut Anklage in insgesamt 3 Fällen jeweils ein Päckchen und Geld als Lohn für den Transport angenommen haben. Insgesamt 1.150 Euro. Im Gefängnis habe er die Päckchen dann an seinen inhaftierten Komplizen übergeben. Der habe den Inhalt wie Handys, Alkohol oder Tabak an andere Gefangene verkauft. Es ist nur ein Verhandlungstag angesetzt. Bereits heute könnte ein Urteil fallen. Im Fall einer Verurteilung drohen dem Angeklagten mindestens 6 Monate Haft. Bis zu einem rechtskräftigen Urteil gilt die Unschuldsvermutung. Aus Landsberg, Florian Regensburger.

0: Ganz genau, 12:30 Uhr, halb eins, das ist Heimat aktuell. Hotelzimmer und Ferienwohnung sind in vielen Ländern deutlich teurer geworden. In Südtirol zum Beispiel um rund 5%, in manchen italienischen Regionen sogar um 10%, wie italienische Medien berichten. Nicht jeder kann oder mag sich deshalb in diesem Sommer einen Urlaub leisten. Gerade Jüngere setzen deshalb auf neue Konzepte, wie zum Beispiel auf das sogenannte Home-Swapping. Swapping heißt ja übersetzt tauschen, also die eigene Wohnung tauschen gegen eine andere Wohnung irgendwo auf der Welt. Für ein paar Tage oder für ein paar Wochen. Abgewickelt wird das Ganze über Plattformen im Internet. Also wenn ich ganz ehrlich bin, ich kann es mir nicht vorstellen, dass ich sowas mache, aber es gibt Menschen, die sich da nichts denken. Wie läuft jetzt sowas ab? Unsere Kollegin Alisa Schröter hat Homeswapper begleitet.
1: Die Reiseführer sind schon ordentlich aufgereiht auf der Kommode. Bald geht es los in einen Urlaub, der lange auf Mandys Wunschliste stand.
2: Wir erfüllen uns unseren ganz großen Traum. Wir starten in Toronto, dann geht's mit dem Zug weiter nach Albany und dann kommt die Hauptstation der Reise, nämlich 2 Wochen nach New York City.
1: Mandys Gesicht strahlt, wenn sie über die anstehende Reise spricht. Dass sich die Wahlmünchnerin ganze 2 Wochen im Big Apple leisten kann, liegt daran, dass sie und ihre Familie in Privatwohnungen anderer Leute unterkommen. Im Gegenzug muss Mandy ihre Wohnung im Münchner Südwesten ebenfalls für Reisende zur Verfügung stellen. Haus- oder Wohnungstausch heißt das Konzept.
2: Ich sag mal, Pi mal Daumen, sparen wir bestimmt 10.000 Euro bei der Reise jetzt ein, die wir so nicht aufbringen müssen. Und ehrlicherweise hätten wir dann die Reise auch gar nicht machen können.
1: Die Anbieter heißen zum Beispiel Home Exchange, Homelink oder People Like Us. Gegen eine jährliche Mitgliedsgebühr bekommt man Zugang zu der stetig wachsenden Community. Lediglich Reinigungsgebühren können bei einem Tausch noch anfallen. Der Rest ist kostenlos. Einige Anbieter werben auch mit einem ausgeklügelten Punktesystem. Es ermöglicht, dass die Urlauber nicht 1:1 ihre Wohnungen miteinander tauschen müssen, erklärt der Geschäftsführer von Home Exchange, Emmanuel Arnaud.
3: Mein Haus ist eine bestimmte Menge an Gastpunkten wert. Und wenn du bei mir übernachtest, bekomme ich diese Gastpunkte und kann damit woanders Urlaub machen.
1: Bei Mandy zum Beispiel kommt niemand aus Toronto oder New York, sondern eine Französin. Aber ein Wohnungstausch erfordert mehr Engagement von den Reisenden als ein Urlaub in einer gewöhnlichen Ferienwohnung. Allein das eigene Zuhause so herzurichten, dass Fremde für ein paar Wochen dort einziehen können, ist ein ziemlicher Aufwand, erzählt Mandy.
2: Als Familie lebt man natürlich in der Wohnung und dann einfach alles so vorzurichten und zu putzen, da bin ich dann schon einen Tag damit beschäftigt.
1: Das Konzept lebt von einem wichtigen Grundsatz. Was du nicht willst, dass man deinem Zuhause tut, das füg auch nicht dem meinigen zu. Wenn die Gäste aber doch mal einen Schaden im eigenen Zuhause anrichten, versprechen einige Anbieter, finanziell einzuspringen. Aber als Mieter haftet man erstmal selbst gegenüber dem Vermieter, betont der Münchner Mieterverein. Hinzu kommt, dass sich der Wohnungs- und Haustausch in einer rechtlichen Grauzone bewegt.
4: Ununterbrochenen Besuch dürfen Mieter maximal 6 Wochen lang in der Wohnung empfangen und brauchen dazu keine Genehmigung des Vermieters. Der Unterschied ist aber, dass Besuch eine persönliche Beziehung zum Mieter hat und Besuch keine ihm unbekannten Dritten sind. Deswegen würden wir in solchen Fällen immer dazu raten, sich eine Genehmigung zur Untervermietung einzuholen.
1: Fest steht, bei einem Haustausch sollte man sich der Risiken und als Mieter auch seinen Auskunftspflichten gegenüber dem Vermieter bewusst sein. Unter diesen Umständen kann das Konzept aber nicht nur den eigenen Geldbeutel entlasten, sondern auch den angespannten Wohnungsmarkt vielerorts. Denn Airbnbs und Ferienwohnungen, die exklusiv für Touristen gedacht sind, belegen wertvollen Wohnraum, der den Einheimischen dann fehlt. Beim Wohnungs- und Haustausch ist genau das nicht der Fall.
0: Das Home-Swapping, eine Möglichkeit, günstig Urlaub zu machen, das war ein Beitrag von Alisa Schröter.

0: Die Eigritschen muss ich mit dem Erdäpfel bohrischen. Ja, um die Erdäpfel geht's jetzt bei uns, nämlich um die Kartoffeln. Kartoffeln werden ja heutzutage mit großen Sortiermaschinen sortiert, aber der Nachteil ist, für kleinere Bauernhöfe sind diese Maschinen oft zu teuer. Da muss dann noch, wie früher, mit der Hand sortiert werden und das ist enorm zeitaufwendig und mühsam. Jetzt hat ein Student aus Oberbayern, der selber auf einem Bauernhof aufgewachsen ist, eine Sortiermaschine erfunden, die mit künstlicher Intelligenz Kartoffeln sortiert. Unsere Kollegin Birgit Grundner berichtet.
1: Benedikt Kessler, Mitgründer des Startups Karevo, ist auf einem Bauernhof aufgewachsen und sagt, Kartoffeln sortieren ist Knochenarbeit. Klassische Sortiermaschinen seien aber für kleinere Betriebe häufig zu teuer, zu groß oder zu kompliziert in der Wartung. Als er dann an der TU München Maschinenwesen studiert hat, hat er deshalb die Idee und Technologie für eine automatisierte Sortiermaschine entwickelt, die auch für Betriebe wie den seiner Familie geeignet sein soll. Die Maschine arbeitet mit künstlicher Intelligenz. Mit mehr als 100.000 Bildern wurde das KI-Modell trainiert. Es soll Schäden an Kartoffeln mit 95%iger Genauigkeit identifizieren, Fäule und Risse zum Beispiel, auch bei ungewaschenen Kartoffeln. Ware, die nicht für den Verkauf geeignet ist, wird aussortiert. Bei der Entwicklung hatte sich Benedikt Kessler mit zwei Mitstreitern zusammengetan. Begleitet von der TU München hat das junge Team 2024 Karevo gegründet. Das Startup-Unternehmen hat seinen Sitz in Marzling bei Freising. Der Prototyp der Sortiermaschine wurde an der TU München geschraubt, im Makerspace einer Hightech-Werkstatt der Uni. Mittlerweile ist die Maschine auf dem Markt. Aus dem BR-Studio München, Birgit Grundner, BR Heimat.

0: Heute Abend ist es soweit. Heute Abend ist Sonnenfinsternis. Zwischen 7:30 und 7:45 kann man das Spektakel am Himmel beobachten. Und viele erinnern sich jetzt wieder zurück ans letzte Mal an die totale Sonnenfinsternis vor 27 Jahren. Ja, muss man schon sagen, das war ein Jahrhundertereignis damals. Viele Menschen waren total begeistert am 11. August 1999.
1: Es ist so toll, es ist so spitze, echt. Das hält man einfach nicht für möglich. Super.
2: Ach, mir fehlen die Worte.
3: Es ist ja doch sehr beruhigend, dass jetzt wieder langsam heller wird. Ich habe mir schon ernsthaft Sorgen gemacht, so 2 Minuten können ja ganz schön lang sein. Der Weltuntergang ist nochmal an uns vorbeigegangen, oder?
0: Ja, da sind wir froh. Das war eine Umfrage vom August 1999. Und damals sind überall Menschen mit den Sonnenfinsternisbrillen herumgestanden. Zig Millionen solcher Brillen sind damals verkauft worden und auch jetzt in dieser Woche sind die Sonnenfinsternisbrillen wieder flächendeckend ausverkauft. Diese Brillen werden heute in vielen europäischen Ländern getragen, heute Abend, um die Sonnenfinsternis zu beobachten. Und das Besondere ist für uns, erfunden hat diese Brillen 1999 ein Mann aus Bayern. Es ist der Würzburger Klaus Hünig und unsere Kollegin Eva Behringer hat ihn besucht.
4: Auf den Tag genau vor 27 Jahren. Mit Kartonbrillen auf der Nase schauten die Menschen überall in Deutschland in den Himmel, um die erste totale Sonnenfinsternis seit Jahrzehnten zu bestaunen. Möglich gemacht hat das ein Mann aus Würzburg, der damalige Waldorflehrer Klaus Hünig. Schon 3 Jahre zuvor hatte er ein Modell der typischen Sonnenfinsternisbrillen mit Schutzfolien entwickelt.
5: Das allererste ist direkt aus einer Unterrichtssituation entstanden, wo ich es nämlich nicht erklären konnte, weil ich selbst nicht richtig wusste. Und dann habe ich mir mein erstes großes Modell gebaut und daraus ist diese ganze große Geschichte entstanden.
4: Zur totalen Sonnenfinsternis 1999 stand Klaus Hünig dann quasi parat mit seinen Brillen. Und es gab einen regelrechten Hype darum. 17 Millionen gingen damals über die Verkaufstresen. Man könnte meinen, dass der Würzburger am Tag der Sonnenfinsternis vor Stolz geplatzt sein muss, weil alle seine Brillen trugen.
5: Ich hatte etwas Bauchweh, weil 2 Tage vorher durch die Presse ging, dass Brillen gefunden worden seien von mir, die nicht in Ordnung seien. Und überall saßen die Leute und hatten diese Brillen auf und ich sagte immer noch, alles meine Brillen, hoffentlich sind die gut. Und tatsächlich ist es dann so gewesen, dass durch diese Brillen niemand zu Schaden gekommen ist.
4: Klaus Hünig atmete auf und tüftelte weiter bis heute. Langsam räumt der jetzt 80-Jährige sein Tüftelzimmer im Keller seines Würzburger Wohnhauses zwar aus, doch noch immer stehen überall größere und kleinere Astroerfindungen wie ein Sonnenprojektor in den Regalen. Danach gefragt, funkeln seine wachen Augen und er ist voll in seinem Element. Als Erfinder betrachtet sich Klaus Hünig selbst nicht direkt, eher als Problemlöser.
5: Problem heißt ja, wenn man sich anguckt, wo das Wort herkommt, eine Aufgabe. Etwas, was man anpacken soll und erledigen soll, lösen soll, überwinden soll manchmal auch. Und in dem Sinne ist die Lösung eines Problems immer etwas außerordentlich Befriedigendes. Und da habe ich meine Freude dran, wie jeder Mensch auch.
4: Gut, dass der Würzburger sich auch mit dem Problem befasst hat, dass der direkte Blick in die Sonne die Netzhaut schädigen kann und die passenden Brillen dafür entwickelt hat.
5: Ich empfehle dafür, auf eine Anhöhe zu gehen. Und ich empfehle es, sich vorher wirklich gutes Wetter zu bestellen und klaren Himmel.
4: Mittlerweile gibt es viele Anbieter der Sonnenfinsternisbrillen. Wichtig ist nur, dass sie zertifiziert und unbeschädigt sind.
0: Ja, das ist ganz wichtig. Heute kommen sie wieder zum Einsatz bei der Sonnenfinsternis heute Abend. Wer das Spektakel beobachten möchte, sollte das wirklich nur mit geprüften Brillen tun. Sonnenbrillen oder Schweißerbrillen sind nicht geeignet. Sie lassen zu viel Licht durch und dadurch kann die Netzhaut dauerhaft geschädigt werden. Wenn Sie keine Sophie-Brille mehr bekommen, dann schauen Sie die Sonnenfinsternis bei uns im Livestream an. Das ist auch schön.

Das ist Heimat aktuell, kurz vor eins. Und in der kommenden Stunde reden wir über Wald- und Flächenbrände, weil die werden nämlich immer mehr. Und eine große Schwierigkeit bei solchen Bränden in Wäldern oder auf Feldern ist der Nachschub an Löschwasser, weil das nächste Hydrantennetz oft weit weg ist. Drum haben sich in Oberfranken Feuerwehren und Landwirte zusammengeschlossen zur Initiative Red Farmer. Die Landwirte unterstützen dabei mit ihren Güllefässern die Feuerwehren. Wie das genau funktioniert, das schauen wir uns so in der kommenden Stunde. Und ich freue mich, wenn Sie nur ein bisschen Zeit haben für uns. Bis gleich.

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1: Um 13 Uhr mit Carsten Fabian. Mit einem ganzen Maßnahmenbündel will Bundesumweltminister Schneider für besseren Klima- und Hitzeschutz in Deutschland sorgen. Zum einen soll im Grundgesetz verankert werden, dass der Bund mehr Handlungsspielraum bekommt, und zum zweiten, so Schneider, müsse dringend etwas gegen die Wasserknappheit getan werden.
2: Eine reine Vertiefung von Flüssen kann keine Antwort sein, sondern es braucht einen stärkeren Umbau unserer Flüsse oder wieder Rückbau weg von Kanälen hin zu natürlichen Flüssen mit meandernden Flussarmen, mit Flussauenlandschaften, die das Wasser in der Fläche halten.
1: Deutschland ist immer stärker Ziel hybrider Bedrohungen, also zum Beispiel Cyberangriffen, Sabotage oder Desinformation. Deswegen sollen die Nachrichtendienste durch mehr Befugnisse schlagkräftiger werden. Eine entsprechende Reform hat das Kabinett auf den Weg gebracht.
3: Der Auslandsgeheimdienst BND darf künftig selbst aktiv werden. Bisher konnte er nur Informationen sammeln. Nun kann er zum Beispiel selbst in laufende Aktionen von ausländischen Saboteuren eingreifen. Er darf Cyber-Gegenangriffe starten und gezielt technische Systeme manipulieren. Auch der Verfassungsschutz bekommt im Inland mehr Zugriff. Er darf zum Beispiel einfacher Computer und Smartphones abhören und infiltrieren. Und er darf Online-Durchsuchungen starten. Effi Seibert, Berlin.
1: Ein weiterer Beschluss im Kabinett betrifft die BAföG-Reform. Demnach soll die Erhöhung der Wohnkostenpauschale nicht, wie ursprünglich geplant, schon im Wintersemester 26/27, sondern erst im Sommersemester 27 greifen. Der Zuschuss steigt dann von derzeit 380 auf 440 Euro. Und das bislang geltende begleitende Trinken für Jugendliche ab 14 Jahre wird es nicht mehr geben. Das Kabinett strich diese Ausnahmeregel, wonach es bislang erlaubt war, dass 14- und 15-Jährige in Begleitung ihrer Eltern Alkohol kaufen und trinken durften. In der bayerischen Milchwirtschaft gibt es einen Tarifabschluss. Das haben der Branchenverband VBPM und die Gewerkschaft NGG auf BR-Nachfrage bestätigt. Demnach bekommen die rund 20.000 Beschäftigten nach einer Einmalzahlung im Juni rückwirkend zum 1. Juli 3% mehr Geld. Ab 1. Juni nächsten Jahres gibt es nochmal ein Plus von 2,8%. Nach Niederbayern. Auf dem Straubinger Gäuboden-Volksfest hat es gestern Nachmittag einen Zwischenfall bei einem Fahrgeschäft gegeben. Jetzt hat die Polizei mehr Einzelheiten genannt.
4: Inzwischen wurde bekannt, dass ein Wagen einer Achterbahn am Ende der Fahrt auf einen anderen Wagen der Bahn aufgefahren war. 6 Personen seien dabei leicht verletzt worden, darunter 3 Kinder im Alter von 9, 11 und 12 Jahren. Auch ein Mitarbeiter ist unter den Verletzten. Wie es genau zu dem Betriebsunfall kommen konnte, muss erst noch geklärt werden, so die Polizei. Offenbar gab es ein Problem an der Bremsvorrichtung an dem auffahrenden Wagen. Norbert Bauer,

0: weil die mittlere und die rechte Spur blockiert. 9 Kilometer Stau ab Allershausen. Die A9 Berlin Richtung Nürnberg ist zwischen Hormersdorf und Schneitach wegen Reparaturarbeiten nach einem Lkw-Unfall voraussichtlich noch bis heute Abend gesperrt. Aktuell 6 Kilometer Stau. Bitte umfahren Sie weiträumig. Die A70 Bamberg Richtung Schweinfurt ist zwischen Dreieck-Werntal und Werneck wegen einer Lkw-Bergung gesperrt. Sie können dort über die U96A ausweichen. A73 Nürnberg Richtung Bamberg, zwischen Bamberg Ost und Memmelsdorf stockend wegen Bergungsarbeiten auf der rechten Spur. Und A96 Lindau Richtung München, zwischen Eichstätten und dem Kreuz Memmingen 4 Kilometer Stau. Soweit die Verkehrsübersicht.
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2: Und da sind wir wieder. Wenn Sie gerade eingeschaltet haben, sage ich ganz herzlich willkommen zu unserem aktuellen Magazin. Ich bin der Andreas Esner und ich freue mich, dass wir Sie durch die Mittagszeit begleiten dürfen.

Heimat aktuell am Mittwochmittag und das sind einige unserer Themen in dieser Stunde. Waldbrände und Flächenbrände werden seit einigen Jahren im Sommer immer mehr in Bayern. Eine große Schwierigkeit bei solchen Bränden in Wäldern oder auf Feldern ist der Nachschub an Löschwasser, weil das nächste Hydrantennetz weit entfernt ist. Darum haben sich in Oberfranken jetzt Feuerwehren und Landwirte zusammengeschlossen zur Initiative Red Farmer. Die Landwirte unterstützen dabei mit ihren Güllefässern die Feuerwehren. Wie das genau funktioniert, schauen wir uns auch in dieser Stunde. Außerdem, der Lech ist der bayerische Fluss mit den meisten Wasserkraftwerken. Insgesamt 30 Kraftwerke machen dort Strom aus Wasserkraft. Heute wird am Lech eine neue Fischtreppe in Betrieb genommen. Wir sind dabei und natürlich sind wir auf dem Gaibund-Volksfest in Straubing und berichten über den Zwischenfall bei einer Achterbahn gestern Nachmittag. Ich freue mich, dass Sie mit dabei sind.

0: Das ist Heimat aktuell und jetzt schauen wir an den Lech. Der Lech ist der am stärksten verbaute Fluss in Bayern. Mit 30 Wasserkraftwerken wird im Lech Strom erzeugt. Das ist einerseits sehr gut, es ist aber leider nicht ganz so gut für die Flussfische. Manche Fischarten müssen wandern und sie kommen nicht von einer Staustufe zur nächsten. Helfen können da aber die sogenannten Fischtreppen. Und so eine Fischtreppe ist jetzt in Landsberg am Lech in Betrieb gegangen, und zwar ein ziemliches Kaliber. Unser Reporter Robert Klawertz war dabei und den fragen wir jetzt, Robert, wie müssen wir uns die neue Fischtreppe vorstellen? Welche Dimensionen hat das Projekt?
1: Also mein erster Eindruck war ehrlich gesagt, wow, das ist mal eine Menge Beton. Und tatsächlich hat der Energiekonzern Uniper an der Lechstaustufe 15 in Landsberg insgesamt 4000 Kubikmeter davon verbaut. Ein beeindruckendes Bauwerk ist da entstanden. 8 Millionen Euro wurden investiert und die Fischtreppe in 20 Monaten gebaut. So sollen die Fische jetzt vom einen in den anderen Lechbereich wandern können. Doch da fragt man sich natürlich, wie überwinden die Fische dabei den Höhenunterschied? Das hat mir Projektleiter Peter Danner von Uniper erklärt.
2: Für einen Fisch ist eine Höhendifferenz von ca. 10 cm kein Problem. Aber 8 Meter kann kein Fisch dieser Erde überwinden. Also was macht man? Man geht her und unterteilt eben eine große Höhendifferenz in viele kleine Schritte.
1: Und so sind auf der Anlage 80 einzelne kleine Becken entstanden. Die muss man sich ungefähr so wie ein umgedrehtes L vorstellen. Und so schwimmen die Fische von einem Becken ins nächste und steigen so immer weiter hoch. Zum Start ist noch nicht so richtig viel los in der Fischtreppe. Das sei aber normal, sagen die Betreiber. Die Fische müssen sich quasi erstmal an die neue Aufstiegshilfe gewöhnen.
0: Nicht nur in Landsberg werden gerade Fischtreppen gebaut, sondern auch andernorts. Was steckt denn da eigentlich dahinter? Das Ganze ist ja irgendwie ein ganzes Großprojekt.
1: Ganz genau. Hintergrund ist die europäische Wasserrahmenrichtlinie. Laut der müssen Flüsse frei von unüberwindbaren Barrieren sein. So sollen halt die Fische und andere Wassertiere ungehindert wandern können. Uniper betreibt am Lech die Wasserkraftwerke vom Forgensee bis Augsburg. Und nach dieser EU-Vorgabe müssen die nun eben bis Ende 2027 mit Fischtreppen ausgestattet werden. 11 der Staustufen haben laut Uniper bereits diese Aufstiegshilfen, 7 weitere sind entweder im Bau oder in Planung. Laut dem Unternehmen werden dafür allein am Lech rund 100 Millionen Euro investiert.
0: Viel Geld für die Fische und für den Naturschutz. Da müssten die Naturschützer sich eigentlich sehr darüber freuen. Aber ganz so ist es nicht, oder?
1: Ja, nicht so richtig. Ich habe mich mit Peter Satzka, dem Kreisvorsitzenden vom Bund Naturschutz, hier in Landsberg getroffen. Er bezeichnet die Fischtreppen als Beruhigungspflaster. Denn sie würden zwar die isolierten Fischbestände verbinden, was generell gut sei, aber das ganz grundsätzliche Problem am Lech würde so nicht gelöst. Denn durch die Staustufen würde der Kies nicht mehr in den Fluss kommen. Und genau diesen Kies brauchen die Fische zum Laichen. Satzka fasst es so zusammen.
3: So Firmen wie Uniper machen sich jetzt schon schön, indem sie Fischtreppen machen und zeigen, sie wollen was machen. Aber es reicht halt nicht. Es muss viel mehr gemacht werden, um wirklich das Ökosystem wieder stabil hinzubekommen.
1: Der Bund Naturschutz fordert daher einen Umbau der Anlagen. Kleinere Staustufen zur Stromgewinnung und parallel dazu naturnahe Flussabschnitte, die dann den Kies durchlassen. Wenn die Konzessionen auslaufen, wünschen sich die Naturschützer übrigens einen neuen Betreiber für die Lechkraftwerke. Ihrer Meinung nach am besten den Freistaat. Uniper hält dagegen und betont, bisher die Anlagen gewissenhaft betrieben zu haben. Bis zu einer Entscheidung dauert es aber noch. Die Konzessionen laufen nämlich erst Mitte der 2030er Jahre aus.
0: Dankeschön, Robert Klawertz in Landsberg. Neue Fischtreppen für den Lech.

0: Waldbrände und Feldbrände nehmen seit einigen Jahren deutlich zu, auch bei uns in Bayern. Allein in dieser Woche waren es bislang, bis heute Mittwoch, mindestens 3 Waldbrände, nämlich in Volkach, in Schneidenbach in der Oberpfalz und südlich von Nürnberg. Was früher eher eine Seltenheit war, gehört mittlerweile schon fast zum Sommer dazu. Eine große Schwierigkeit bei solchen Bränden in Wäldern oder auf Feldern ist der Nachschub an Löschwasser, weil das nächste Hydrantennetz ist oft weit weg. Woher soll das Wasser also kommen? Drum haben sich in Oberfranken jetzt Feuerwehren und Landwirte zusammengeschlossen zur Initiative Red Farmer. Das zeigt, dass die Landwirte mit ihren großen Maschinen und ihren Güllefässern die Feuerwehren unterstützen. Wie das funktioniert, unsere Kollegin Claudia Grimmer berichtet.
1: Genau 3 Minuten dauert es, bis Reinhard Friedrich 20.000 Liter Wasser in sein Güllefass gepumpt hat. Im Brandfall kann er damit die Feuerwehr tatkräftig unterstützen. Und das tut der Landwirt aus Wohnmutshöll auch. Er hat sich als einer der Ersten in der fränkischen Schweiz für die Initiative Red Farmer registriert. Auch Friedrich hat schon Brände auf Feldern erlebt. Wie schnell so etwas gehen kann bei diesen Temperaturen.
2: Da habe ich gedacht, jetzt ist eigentlich der entsprechende Zeitpunkt, weil eben Hitze und Trockenheit oder durch den Klimawandel, das tritt bei uns vermehrt auf. Und das ist, glaube ich, wichtig, dass man da in der Hinsicht was macht und entsprechend die Feuerwehren unterstützt. Und das ist, glaube ich, als Landwirt, wenn man zu Hause ist, ziemlich einfach.
1: Kein Hydrant in der Nähe, kein Löschweiher oder Fluss. Wenn es bei diesen Temperaturen brennt, kann sich das Feuer schnell ausbreiten. Schon immer wurde die Feuerwehr von den Landwirten in besonderen Lagen unterstützt. Mit Red Farmer wird eine bewährte Nachbarschaftshilfe jetzt aber besser organisiert und auf eine professionelle Grundlage gestellt, erklärt der Kreisbrandrat des Landkreises Forchheim, Oliver Flake.
3: Die Landwirte, die haben die Maschinen, die haben entsprechend auch die Erfahrung, sie haben die Ortskenntnis, ja, sie unterstützen ungemein. Das geht über das normale Maß des Brandschutzes über die Gemeinden hinaus. Und deswegen ohne Landwirtschaft, ohne die Unterstützung der Landwirtschaft wird es schwierig sein, solche großen Lagen, wie wir jetzt auch in den vergangenen Tagen gesehen haben, bewältigen zu können.
1: Auf der Webseite Red Farmer können sich die Landwirte registrieren. Sie geben ihre Adresse an und welche Gerätschaften sie zur Verfügung stellen können. Im Notfall wird der Feuerwehr auf einer Landkarte angezeigt, wer mit was Unterstützung leisten kann. Traktoren, Güllefass, Anhänger, Scheibenegge, Gruppe. Der Fuhrpark der Landwirte kann im Einsatzfall ideal eingesetzt werden, ob bei Starkregen, extremem Schneefall, Tierrettung oder eben Feuer. Landwirt Friedrich.
2: Also im Brandfall soll es so sein, wenn zum Beispiel ein Stoppelfeld brennt und so weiter, ich grubber da eine Schneise, dann kann ich mehr oder weniger das Feuer unterbrechen. Also das Feuer hat dann keine Nahrung mehr.
1: Red Farmer geht ursprünglich auf eine Idee aus dem Kreisfeuerwehrverband Main-Spessart hervor. In der Südpfalz wurde vor genau 2 Jahren die Initiative Red Farmer daraus. Kreisbrandrat Oliver Flake.
3: Nicht nur in Oberfranken, in ganz Bayern, für die ganze Bundesrepublik eine sehr, sehr gute Idee. Ein Tool, wo man sich einfach gemeinschaftlich zusammenfindet und gemeinschaftlich alarmieren kann.
1: Mittlerweile sind 500 Landwirte und Winzer mit 1000 Maschinen registriert. Derzeit nutzen Feuerwehren in Bayern, Schleswig-Holstein, Niedersachsen und Mecklenburg-Vorpommern bereits die Partnerschaften.

0: Auf dem Straubinger Gäuboden-Volksfest hat es gestern Nachmittag um kurz vor 4 einen Betriebsunfall an einer Achterbahn gegeben. Mehrere Personen wurden leicht verletzt. Unser Kollege Norbert Bauer berichtet über das, was wir bislang wissen.
1: Inzwischen wurde bekannt, dass ein Wagen einer Achterbahn am Ende der Fahrt auf einen anderen Wagen der Bahn aufgefahren war. 6 Personen seien dabei leicht verletzt worden, darunter 3 Kinder im Alter von 9, 11 und 12 Jahren. Auch ein Mitarbeiter ist unter den Verletzten. 4 von ihnen mussten vorsorglich im Krankenhaus untersucht werden, so ein Polizeisprecher. Wie es genau zu dem Betriebsunfall kommen konnte, muss erst noch geklärt werden, so die Polizei. Offenbar gab es ein Problem an der Bremsvorrichtung an dem auffahrenden Wagen. Das Fahrgeschäft bleibt vorerst außer Betrieb, bis es von den Sachverständigen wieder freigegeben wird. Neben der Reparatur des betreffenden Wagens werden jetzt auch die Bremsvorrichtungen der anderen Wagen nochmal genau überprüft, so der Polizeisprecher. Norbert Bauer, BR Heimat in Niederbayern.

0: In der deutschen Gastronomie werden jeden Tag tonnenweise Lebensmittel weggeworfen. Ganz egal, ob Speisereste, frisches Obst und Gemüse oder Brot und Semmeln. Jedes Jahr landen rund 2 Millionen Tonnen Lebensmittel im Müll. Allein in Bayern sind es rund 182.000 Tonnen. Ein Hotel in München will damit Schluss machen und versucht in seiner Küche diese Verschwendung zu begrenzen. Und zwar mit Hilfe, seien wir schon wieder so weit, von künstlicher Intelligenz. Wie geht sowas? Unser Kollege Alexander Hilmer berichtet.
1: Küchenchef Rainer Förnzler sitzt in seinem Büro vor dem PC. Auf dem Bildschirm Kreise, Diagramme, Zahlenreihen. All das gibt ihm darüber Aufschluss, was wo in seiner Küche weggeworfen wird. Zu welchen Zeiten wurden die Lebensmittel entsorgt? Wie viele Lebensmittel pro Gast? Was bedeutet das für den Durchschnittsverbrauch auf Monate oder Jahre? Sogar Rezepte kann Förnzler eingeben und auf deren Wirtschaftlichkeit überprüfen lassen. Denn seit 3 Jahren trackt eine KI den Müll in seiner Küche.
2: In den 3 Jahren sind es 48,97 Tonnen. Was wir weniger weggeworfen haben in einem vergleichbaren Zeitraum. Da muss man jetzt gucken, was waren das für Sachen, aber das waren, glaube ich, auch 28.000, 29.000 Euro, so einen Drehraum meine ich. Und das ist auch viel Geld für den Eigentümer auch und auch für uns, wo man denkt, oh wow.
1: Bis zu 700 Mahlzeiten täglich gehen in der Küche des Münchner Hotels Le Méridien über den Tresen. Was beim Kochen und nach dem Essen übrig bleibt, entsorgen Küchenangestellte und Kellner in Plastikmülltonnen. Diese sind mit Kameras versehen. Gleichzeitig wird das Gewicht der Speisereste auf 40 Gramm genau abgewogen. Diese Daten wertet dann eine KI aus. Sie analysiert den Müll nach Parametern wie Produkten, Einkaufspreisen und Wiederverwertbarkeit. Die Food Waste Software kommt vom Schweizer Start-up Kitro. Gebucht hat sie die Betreibergesellschaft des Hotels. Diese managt neben dem Le Méridien insgesamt 16 hochpreisige Hotels im deutschsprachigen Raum. In allen wird die Küchen-KI bereits eingesetzt. Der Königsweg gegen Lebensmittelverschwendung in der Gastronomie sei künstliche Intelligenz allerdings nicht, erläutert Axel Gruner, Professor für Tourismus an der Hochschule München. Entscheidend sei noch immer das Bewusstsein der Verantwortlichen.
3: Die KI hilft natürlich zu antizipieren, wie viel Essen in den nächsten Tagen auf uns zukommen, welche Waren eingekauft werden müssen, wie Personalressourcen eingesetzt werden, indem die KI hochrechnet und Lösungen für die Zukunft bietet. Letztendlich geht es auch ohne KI, wenn alle Mitarbeiter dafür sensibilisiert sind, wenn wir einen Küchenchef haben, der sich verantwortlich zeigt für den Umgang mit Lebensmitteln im Sinne der Nachhaltigkeit, dann spielt es keine Rolle, ob wir KI einsetzen oder nicht KI einsetzen.
1: Küchenchef Rainer Förnzler hat aus den Ergebnissen, die die KI ihm in den vergangenen 3 Jahren geliefert hat, bereits Konsequenzen gezogen. Die Essensbeilagen hat er reduziert. 40 Gramm weniger Pommes zur Currywurst, nur noch 2 Knödel als Beilage statt 3. Am Frühstücksbuffet bietet er nur Mini-Croissants an. Die Wurstplatten sind nicht mehr so umfangreich. Auch Teller und Schüsseln hat Förnzler in der Größe verringert, damit die Gäste sich nicht mehr so viel Essen auf einmal aufladen.
2: Es gab eigentlich nie irgendwie groß Beschwerden. Also mit kleinen Tricks, die Leute ein bisschen manipulieren, nehmen wir es mal, auf die nette Art und Weise zu sagen, aber mit einem großartigen Ergebnis.
1: Bilanziert Förnzler. Wer wirklich das Bedürfnis nach mehr hat, der kann kostenlos nachbestellen. Denn der Gast soll nicht das Gefühl haben, dass an ihm gespart wird. Zumindest im Le Méridien hat also der Einsatz von KI die Mitarbeiter zu einem verantwortungsvollen Umgang mit Lebensmitteln inspiriert.

0: Heute auf Nacht ist Sonnenfinsternis und viele freuen sich schon drauf.
1: Ich wusste, dass die Sonnenfinsternis ist, auch durch das Radio.
2: Ich wusste auch, dass die Sonnenfinsternis ist.
3: Und wir fahren im Bayerischen Wald und wir hoffen, dass wir sie sehen. Die Kinder sind ganz aufgeregt, weil ich habe gesagt, die nächste ist wohl erst in 80 Jahren.
4: Also ich hatte jetzt gar nicht auf dem Schirm, dass sie ist, ehrlich gesagt. Und wir haben auch diese Brillen nicht.
5: Ich freue mich sehr, aber wir kriegen wahrscheinlich keine Brillen mehr. Und dann wissen wir noch nicht so ganz, wie wir das machen können.
0: Ja, die Brillen sind natürlich ganz wichtig. Man darf nur mit geprüften Sonnenfinsternisbrillen mit einer CE-Kennzeichnung zur Sonne schauen. Sonnenbrillen, Schweißerbrillen oder geschwärzte Gläser sind nicht geeignet. Sie lassen zu viel Licht durch und dadurch kann die Netzhaut lebenslang geschädigt werden. Ja, leider sind die Sonnenfinsternisbrillen vielerorts komplett ausverkauft, so wie zum Beispiel in Passau. Dort ist unsere Kollegin Caroline von Eichhorn. Wo bist du da und wie schaut's aus in Passau?
6: Hallo aus Passau, hallo von der Feste Oberhaus, hier von der Public Viewing Stadt. Es soll voll werden, also wer es lieber ruhiger mag, der sucht sich einen eigenen Spot. Wer noch eine Brille braucht, ganz, ganz schwierig. Ich bin gestern in 7 Optikerläden gegangen und habe noch 2 Exemplare bekommen können. Ich habe aber einen Tipp für alle, die jetzt keine Brille haben, und zwar fragt in den Optikerläden nach Folie. Die ist teilweise noch verfügbar und damit kann man sich einfach selbst eine Brille basteln.
0: Ja, danke Caroline von Eichhorn in Passau. Dann schauen wir mal, ob es noch so eine Folie gibt. Ab etwa 19:20 Uhr schiebt sich der Mond vor die Sonne, ehe sie dann gegen 20:15 Uhr ihren Höhepunkt erreicht, die Sonnenfinsternis. Dann ist die Sonne zu rund 87% vom Mond verdeckt und das wenige Minuten vor dem Sonnenuntergang. Es gibt natürlich viele Punkte, von denen man aus die Sonnenfinsternis gut beobachten kann, zum Beispiel im Sternenpark Rhön oder im Sternenpark Winkelmoosalm. Die Wendelsteinbahn bietet Sonderfahrten an, also es gibt viele, viele Punkte. Aber ganz wichtig, nur mit Sonnenfinsternisbrille darf man hinaufschauen. Ich habe auch keine mehr erwischt, das hilft halt nichts. Wer die Sonnenfinsternis nicht mit so einer Brille anschauen kann, darf sich heute Abend aber auf ein weiteres und sehr, sehr schönes Spektakel freuen, nämlich auf den Perseidenregen. So ab 23 Uhr können pro Stunde rund 100 Sternschnuppen am Himmel zu sehen sein. Und viele Sternwarten bieten deshalb heute kostenlose Beobachtungsmöglichkeiten an. Also, es wird ein spannender Abend am Himmel.

13:57 gleich, das war Heimat aktuell. Ich bedanke mich jetzt ganz herzlich bei Ihnen, dass Sie sich Zeit genommen haben für uns und dass Sie bei uns waren. Ich wünsche Ihnen jetzt einen möglichst angenehmen Nachmittag mit BR Heimat. Machen Sie es recht gut. Der Andreas Estner sagt Servus, Ade und für Gott beieinander.

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1: Um 14 Uhr mit Carsten Fabian. Der Bund reagiert auf die anhaltend hohen Temperaturen. Künftig, so Umweltminister Schneider, wolle man mehr und vor allem schneller etwas für den Hitze- und Klimaschutz tun. Deshalb will Schneider das Grundgesetz ändern.
2: Im Moment seien ihm in vielen Punkten die Hände gebunden. Er könne Klimaschutz oder Klimaanpassung nur sehr schwer möglich machen. Als Beispiel nannte er die Finanzierung von Klimaanlagen oder Verschattung. Er werde im zweiten Halbjahr einen Vorschlag machen und hoffe auf eine Zweidrittelmehrheit. Gabor Hallas, Berlin.
1: Es müsse jetzt mehr gegen den Klimawandel getan werden, so der Umweltminister. Denn jeder Hitzetag kostet der Wirtschaft täglich fast eine halbe Milliarde Euro. Die Hitze wirkt sich auch auf die Spritpreise aus. Weil viele Flüsse hierzulande Niedrigwasser haben, kann nicht zu viel Benzin und Diesel mit Schiffen transportiert werden, sondern wird teurer mit Lastwagen über Straßen gefahren. Darauf weist unter anderem der ADAC hin. Er hat berechnet, dass die Spritpreise zuletzt in Deutschland kräftig angezogen haben, vor allem Diesel. Ein weiterer Grund ist demnach der jüngste Anstieg des Ölpreises, der laut ADAC aber zu hoch ist. Finanzkriminalität, Geldwäsche, internationaler Drogenhandel. Gegen all das soll der Zoll härter vorgehen. Das sieht ein Gesetzentwurf vor, den das Bundeskabinett auf den Weg gebracht hat.
3: Wenn Verdächtige nicht nachweisen können, dass sie Vermögenswerte legal erworben haben, sind der Porsche oder die Rolex erstmal weg, sagt Finanzminister Klingbeil. Bisher geht so etwas oft erst nach langwierigen Gerichtsverfahren. Der Bund rechnet laut Gesetzentwurf mit zusätzlichen jährlichen Einnahmen von rund 300 Millionen Euro. Dagmar Pepping, Berlin.
1: Ist die 50-plus-1-Regel in der deutschen Fußballliga in Ordnung? Das hat in einem längeren Verfahren das Bundeskartellamt geprüft und sagt nun grundsätzlich ja. Mehr dazu von Benedikt Kaninski.
4: Die Regel besagt, dass Investoren keine Stimmenmehrheit an den Kapitalgesellschaften von Vereinen übernehmen können. Sie soll also dafür sorgen, dass Vereine und ihre Mitglieder bei den Fußball-Profiteams das Sagen haben. Bisher gibt es in der Fußball-Bundesliga Ausnahmen, zum Beispiel Bayer Leverkusen, RB Leipzig und den VfL Wolfsburg. Da spielen die Unternehmen Bayer, Red Bull und Volkswagen eine große Rolle. Das Bundeskartellamt erwartet, dass für diese Ausnahmen eine Lösung gefunden wird und in Zukunft alle Bundesliga-Vereine unter den gleichen Rahmenbedingungen arbeiten können.
1: Heute gibt es eine totale Sonnenfinsternis. Diese ist aber nicht überall zu sehen, sondern etwa nur auf Grönland, Island, im Norden Portugals, Spaniens und auf den Balearen. Bei uns wird es eine partielle Sonnenfinsternis sein. Also wir sehen dann eine Sonne, die zu gut zwei Dritteln vom Mond verdeckt wird. In Bayern wird das so gegen 19.19 Uhr sein. Wichtig, man muss unbedingt eine entsprechend gekennzeichnete Spezialbrille tragen und darf keinenfalls mit bloßen Augen oder einer Kamera oder einem Fernglas in die Sonne sehen. Das Wetter in Bayern sonnig bei 25 bis 33 Grad, in der Nacht verbreitet sternenklar, Tiefstwerte 18 bis 6 Grad. Die weiteren Aussichten, auch in den kommenden Tagen viel Sonnenschein, am Samstagabend Schauer und Gewitter möglich, Höchstwerte 30 bis 38 Grad. Es ist 14.03 Uhr. Die Verkehrsmeldungen: A3 Würzburg Richtung Nürnberg, zwischen Höchstadt Ost und Erlangen West, Stau nach einem Unfall, zwei Spuren sind blockiert. A6 Nürnberg Richtung Heilbronn.

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1: Um 15 Uhr mit Carsten Fabian. Die Bundesregierung will das begleitete Trinken ab 14 Jahren verbieten. Einen entsprechenden Gesetzentwurf hat das Kabinett auf den Weg gebracht.
2: Der noch aus dem Jahr 1992 stammende Paragraph 9 des Jugendschutzgesetzes besagt bisher, Jugendliche im Alter von 14 und 15 Jahren dürfen Wein, Bier oder Sekt in der Öffentlichkeit erwerben oder trinken, sofern ein sorgeberechtigter Erwachsener dabei ist. Die Länder Bayern und Mecklenburg-Vorpommern hatten zuvor mit der Mehrheit des Bundesrates die Bundesregierung aufgefordert, den Paragraphen endlich abzuschaffen. Sie verweisen auf die Suchtprävention und mögliche Entwicklungsstörungen in der Pubertät. Georg Schwarte, Berlin.
1: Weiteres Thema im Kabinett waren hybride Bedrohungen wie Sabotage, Cyberangriffe oder Desinformation. Der Bundesnachrichtendienst und das Bundesamt für Verfassungsschutz sollen mehr Befugnisse bekommen. Geplant ist, dass sie künftig nicht mehr nur beobachten, sondern aktiv Angreifer bekämpfen können. Der österreichische Sicherheitsexperte Mangott hält ein deutsches Zentrum gegen den hybriden Krieg Russlands für nötig. Er hat dem BR gesagt, das sei effizienter, als immer nur auf Einzelfälle zu reagieren. Der Bund will künftig besser und schneller etwas für den Klima- und Hitzeschutz tun. Das hat Bundesumweltminister Schneider angekündigt. So will er zum einen das Grundgesetz ändern, damit der Bund dauerhaft mehr Handlungsspielraum bekommt. Zum anderen, so Schneider, gehe es auch um die Wasserknappheit, die derzeit vor allem der Binnenschifffahrt schwer zu schaffen macht. Statt Fahrrinnen zu vertiefen, will der SPD-Politiker begradigte Kanäle wieder zu natürlichen Flusslandschaften zurückbauen. Immer weniger Wasser gibt es auch in den Seen im Süden Bayerns. Rund 65% weisen derzeit nach offiziellen Angaben niedrige Pegelstände auf. Mit Folgen für die Schifffahrt, wie Mona Marco berichtet.
3: Am Starnberger See steuert die Schifffahrt deshalb gleich mehrere Landestellen nicht mehr an. Betroffen sind Berg, Possenhofen, Bernried und Ambach. Rundfahrten finden zwar weiter statt, aber mit weniger Stopps. Auf dem Chiemsee werden seit 3. August die Anlagestellen Seebruck und Überseefeld-Wies nicht mehr angefahren. Auf dem Ammersee, Königssee und Tegernsee können zwar alle Lagestellen angefahren werden, doch auch hier macht sich der sinkende Wasserstand bemerkbar.
1: Hierzulande können rund 3,5 Millionen Menschen ab 14 Jahren nicht schwimmen. Das hat die Deutsche Lebensrettungsgesellschaft der katholischen Nachrichtenagentur auf Nachfrage mitgeteilt. Wie ein Sprecher weiter sagte, seien gut die Hälfte der Erwachsenen keine sicheren Schwimmer. Zugleich betonte er, dass das Schwimmen noch ein Leben lang erlernt werden kann. Das Wetter in Bayern: bis zum Abend sonnig bei 25 bis 33 Grad. In der Nacht sternenklar bei 18 bis 6 Grad in freien Tälern. Die Aussichten: bis zum Samstag unverändert sonnig und heiß bei 27 bis 35 Grad. Morgen und am Freitag, am Samstag dann bis 38 Grad. Es ist 15.03 Uhr. Die Verkehrsmeldungen: A3 Passau Richtung Nürnberg, zwischen Hengersberg und dem Kreuz Deckendorf 3 Kilometer Stau nach einem Unfall. A3 Würzburg Richtung Nürnberg, zwischen Höchstadt Ost und Erlangen West 7 Kilometer Stau wegen Bergungsarbeiten. A8 Stuttgart Richtung München, zwischen Merklingen und Ulm Ost 12 Kilometer Stau wegen Bergungsarbeiten, nur die linke Spur ist frei. Die A8 München Richtung Salzburg ist zwischen Aachenmühle und Fraßdorf nach einem Unfall gesperrt, 6 Kilometer Stau ab Rosenheim. A9 München Richtung Nürnberg, zwischen Manching und Denkendorf stockend. Die A9 Berlin Richtung Nürnberg zwischen Hormersdorf und Schneitach ist wegen Reparaturarbeiten nach einem LKW-Unfall voraussichtlich noch bis heute Abend gesperrt. Aktuell 5 Kilometer Stau, bitte umfahren Sie weiträumig. Und A73 Nürnberg Richtung Bamberg zwischen Hirschheid und Bamberg Ost 4 Kilometer Stau wegen Bergungsarbeiten. Soweit die

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1: Um 16 Uhr mit Carsten Fabian. Viele stöhnen unter der Hitze und auch die deutsche Wirtschaft leidet. Umweltminister Schneider spricht von einem Schaden von fast einer halben Milliarde Euro jeden Tag. Der SPD-Politiker will deshalb für mehr Klimaschutz das Grundgesetz ändern lassen, was aber eine Zweidrittelmehrheit im Bundestag und Bundesrat braucht.
2: Im Moment seien ihm in vielen Punkten die Hände gebunden. Er könne Klimaschutz oder Klimaanpassung nur sehr schwer möglich machen. Als Beispiel nannte er die Finanzierung von Klimaanlagen oder Verschattung. Schneider sprach die Binnenschifffahrt an. Eine reine Vertiefung von Flüssen könne keine Lösung sein. Er forderte den Umbau zu natürlichen Flüssen, weg von Kanälen. Deutschland sei ein wasserreiches Land gewesen. Heute sei Wasser knapp und kostbar. Es gehe darum, dass es in der Fläche erhalten bleibe. Gabor Hallas, Berlin.
1: Das Kabinett hat eine Reform der Kinder- und Jugendhilfe auf den Weg gebracht. Künftig soll die Betreuung von Kindern mit Behinderungen oder besonderem Förderbedarf in der Kita oder in der Schule personell anders aufgestellt werden.
3: Bislang erhalten viele von ihnen eine persönliche Assistenzkraft, die nur für sie zuständig ist. Künftig sollen Jugendämter, Schulen und Kitas häufiger gemeinsame Angebote planen. Eine Fachkraft kann dann mehrere Kinder begleiten. Reicht das nicht aus, bleibt der Anspruch auf eine individuelle Begleitung aber bestehen. Dietrich Karl Meurer, Berlin.
1: In Bayern sind auf den Straßen zuletzt so wenige Menschen gestorben wie seit 70 Jahren nicht. Laut Innenministerium gab es von Januar bis Juni 205 Verkehrstote.
4: Die meisten tödlichen Verkehrsunfälle passierten auf Landstraßen. 135 Menschen kamen dort ums Leben. Die Zahl der Verletzten hat dagegen leicht abgenommen. Die Zahl der Verkehrsunfälle ist allerdings angestiegen. Unfälle im Zusammenhang mit überhöhter Geschwindigkeit nahmen zu, wie das Ministerium weiter mitteilte. Gerd Brack, München.
1: Die Automatenläden in der Nürnberger Altstadt dürfen weiterhin an Sonn- und Feiertagen nicht zwischen 20 und 6 Uhr öffnen. Das hat der Bayerische Verwaltungsgerichtshof entschieden und damit den Eilantrag eines Betreibers zurückgewiesen. Die Stadt Nürnberg argumentiert, solche Automatenläden würden vor allem nächtliches Ausgehpublikum anlocken, verbunden mit mehr Müll und Lärm. Heute gibt es eine totale Sonnenfinsternis, sie ist aber nicht überall zu sehen, sondern etwa nur auf Grönland, Island, im Norden Portugals, Spaniens und auf den Balearen. Bei uns wird es eine teilweise Sonnenfinsternis sein, also wir sehen dann die Sonne, die zu gut zwei Dritteln vom Mond verdeckt wird. In Bayern wird das so gegen 19.19 Uhr sein. Wichtig ist unbedingt eine entsprechend gekennzeichnete Spezialbrille. Das Wetter in Bayern. Bis zum Abend sonnig bei 25 bis 33 Grad. In der Nacht sternenklar bei 18 bis 6 Grad in freien Tälern. Die Aussichten bis zum Samstag unverändert sonnig und heiß bei 27 bis 35 Grad. Morgen und am Freitag. Am Samstag dann bis 38 Grad. Es ist 16.03 Uhr. Die Verkehrsmeldungen A3 Passau Richtung Nürnberg zwischen Egensbach und Hengersberg 4 Kilometer Stau. A8 Stuttgart Richtung München zwischen Merklingen und Oberelchingen stockend. A8 München Richtung Salzburg zwischen Rosenheim und Fraßdorf 7 Kilometer Stau und stockend. A9 München Richtung Nürnberg zwischen Manching und Denkendorf stockend. Die A9 München Richtung Nürnberg ist zwischen Hilpoltstein und Allersberg nach einem Unfall gesperrt. Aktuell ist ein Rettungshubschrauber im Einsatz, es staut sich. A9 Berlin Richtung Nürnberg zwischen Plech und Schneitach 5 Kilometer Stau, die Sperre ist aufgehoben. A71 Schweinfurt Richtung Suhl zwischen Dreieck Werntal und Schweinfurt West Stau. Die A73 Nürnberg Richtung Bamberg ist zwischen Bamberg Süd und Bamberg Ost wegen Bergungsarbeiten gesperrt. Derzeit 4 Kilometer Stau. Soweit die Verkehrsübersicht.
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1: Um 17 Uhr mit Carsten Fabian. In ganz Europa warten Menschen gespannt auf ein kosmisches Spektakel, die Sonnenfinsternis. Das heißt, der Mond schiebt sich auf seiner Laufbahn zwischen Sonne und Erde und dreht uns dadurch quasi kurzzeitig das natürliche Licht ab. Während es aber nur in Regionen im Kernschatten völlig dunkel ist, zum Beispiel in Spanien oder Portugal, erleben wir in Deutschland nur eine teilweise Sonnenfinsternis. Mehr dazu von Chiara Dombeck.
2: Am stärksten wird sie in Freiburg sein. Dort werden 90% der Sonne verdeckt. Wer das Himmelsereignis anschauen will, sollte sich auf einen erhöhten Punkt begeben. Wichtig ist auch ein freier Blick in Richtung Westen. Außerdem braucht es eine Sonnenfinsternisbrille. Eine normale Sonnenbrille reicht nicht. Der direkte Blick in die Sonne kann die Netzhaut dauerhaft schädigen. Wer übrigens mit oder ohne Brille nach der Sonnenfinsternis noch draußen bleibt, kann gleich das nächste Phänomen bestaunen. In der Nacht erreichen die Perseiden ihren Höhepunkt. Mit etwas Glück folgen auf die Sonnenfinsternis also noch jede Menge Sternschnuppen.
1: Wegen der Hitze führen Flüsse und Seen immer weniger Wasser, was wiederum die Binnenschifffahrt, etwa auf Rhein und Donau, inzwischen massiv beeinträchtigt. Bei den geeigneten Gegenmaßnahmen gehen die Meinungen von Umwelt- und Verkehrsminister jedoch auseinander. Während Bundesumweltminister Schneider dafür plädiert, begradigte Kanäle wieder natürliche Flusslandschaften rückzubauen, wollen Bundesverkehrsminister Bilger und seine Länderkollegen die Fahrrinnen vertiefen. Entsprechend hat Bayerns Umweltminister Bernreiter jetzt einen raschen Ausbau der Donau zwischen dem niederbayerischen Deckendorf und Vilshofen angekündigt. Dort soll nun, wie schon zwischen Deckendorf und Straubing, die Fahrrinne vertieft werden. Die Bundesregierung hat eine weitreichende Reform der deutschen Geheimdienste auf den Weg gebracht. Der Bundesnachrichtendienst und das Bundesamt für Verfassungsschutz sollen mehr Befugnisse bekommen. Geplant ist, dass sie künftig nicht mehr nur beobachten, sondern aktiv Angreifer bekämpfen können. Das Kabinett hat auch die Frühstartrente beschlossen. Der Staat soll Aktiendepots für Kinder fördern, die das angelegte Geld dann im Alter bekommen.
3: Die 10 Euro pro Monat gehen nicht direkt an die 6- bis 18-Jährigen, sondern sie werden zunächst steuerfrei in einem sogenannten Altersvorsorgedepot angelegt. Bis zum Renteneintritt bleibt das Geld im Depot. Ziel der Frühstartrente, neben einer besseren Altersversorgung, sie soll bereits Kinder und Jugendliche mit den Chancen des Kapitalmarkts vertraut machen. Frank Eichmann, Berlin.
1: In der bayerischen Milchwirtschaft gibt es einen Tarifabschluss. Das haben der Branchenverband VBPM und die Gewerkschaft NGG auf BR-Nachfrage bestätigt. Demnach bekommen die rund 20.000 Beschäftigten nach einer Einmalzahlung im Juni rückwirkend zum 1. Juli 3% mehr Geld. Ab 1. Juni nächsten Jahres gibt es nochmal ein Plus von 2,8%. Das Wetter in Bayern: bis zum Abend sonnig bei 25 bis 33 Grad. In der Nacht sternenklar bei 18 bis 6 Grad in freien Tälern. Die Aussichten bis zum Samstag: unverändert sonnig und heiß bei 27 bis 35 Grad morgen und am Freitag, am Samstag dann bis 38 Grad. Es ist 17.03 Uhr. Die Verkehrsmeldungen: A3 Passau Richtung Nürnberg zwischen Egensbach und dem Kreuz Deggendorf 9 Kilometer stockend. A3 Frankfurt Richtung Würzburg zwischen Offenbach und Seligenstadt 12 Kilometer Stau nach einem Unfall. A8 München Richtung Salzburg zwischen Aachenmühle und Übersee 10 Kilometer stockend. A8 München Richtung Stuttgart zwischen dem Dreieck Eschenried und Sulze-Moos 9 Kilometer Stau an einer geräumten Unfallstelle. Die A70 Bamberg Richtung Schweinfurt-Werneck ist zwischen Dreieck Werntal und Werneck nach einem Lkw-Unfall gesperrt. Es gibt eine Umleitung über die U96A. A71 Schweinfurt Richtung Suhl zwischen Dreieck Werntal und Schweinfurt West 6 Kilometer Stau. Die A73 Nürnberg Richtung Bamberg ist zwischen Bamberg Süd und Bamberg Ost wegen Bergungsarbeiten gesperrt, 4 Kilometer Stau. Und A995 München Richtung Kreuz München Süd zwischen Unterhaching und Sauerlach Stau und stockender Verkehr. Soweit die Verkehrsübersicht.
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1: Um 18 Uhr mit Julia Cortis. Der Countdown für die totale Sonnenfinsternis läuft. Hierzulande ist sie jedoch nur partiell. Das heißt, die Sonne wird vom Mond fast vollständig verdeckt. Los geht's im Norden Deutschlands um circa 10 nach 7, in Bayern dann um 19.19 Uhr. Total verfinstern wird sich die Sonne hingegen im Norden und Osten Spaniens. Der Andrang auf Aussichtspunkte ist riesig. Die Sicherheitsvorkehrungen, allein wegen der hohen Waldbrandgefahr, auch.
2: Die Behörden haben insgesamt rund 500 offizielle Aussichtspunkte benannt, mit guten Zufahrtswegen, ausreichend Parkplätzen und medizinischer Versorgung in Reichweite. Die Besucher werden angehalten, möglichst an diesen Plätzen zu bleiben. Offenes Feuer ist strikt verboten, Abfall muss in aufgestellten Behältern entsorgt oder wieder mitgenommen werden. Über 30.000 Polizisten und Soldaten sind in ganz Spanien im Einsatz, um die Vorschriften rund um die Sonnenfinsternis zu überwachen und Chaos zu verhindern. Christian Sachsinger, Madrid.
1: Deutschland ist immer öfter Ziel hybrider Bedrohungen. Deswegen sollen die Nachrichtendienste schlagkräftiger werden durch mehr Befugnisse. Eine entsprechende Reform hat das Kabinett auf den Weg gebracht.
3: Der Auslandsgeheimdienst BND darf künftig selbst aktiv werden. Bisher konnte er nur Informationen sammeln. Nun kann er zum Beispiel selbst in laufende Aktionen von ausländischen Saboteuren eingreifen. Er darf Cyber-Gegenangriffe starten und gezielt technische Systeme manipulieren. Auch der Verfassungsschutz bekommt im Inland mehr Zugriff. Er darf zum Beispiel einfacher Computer und Smartphones abhören und infiltrieren. Und er darf Online-Durchsuchungen starten. Effi Seibert, Berlin.
1: Ein weiterer Beschluss im Kabinett betrifft die BAföG-Reform. Demnach soll die Erhöhung der Wohnkostenpauschale nicht wie ursprünglich geplant schon im Wintersemester 26/27, sondern erst im Sommersemester 2027 greifen. Der Zuschuss steigt dann von derzeit 380 auf 440 Euro. Und Jugendliche ab 14 Jahren dürfen künftig nicht mehr in Begleitung ihrer Eltern Alkohol kaufen und trinken. Diese bislang geltende Ausnahmeregel hat das Kabinett jetzt gestrichen. Der Bund will künftig besser und schneller etwas für den Klima- und Hitzeschutz tun. Das hat Bundesumweltminister Schneider angekündigt. So will er zum einen das Grundgesetz ändern, damit der Bund dauerhaft mehr Handlungsspielraum bekommt. Zum anderen, so Schneider, gehe es auch um die Wasserknappheit, die derzeit vor allem der Binnenschifffahrt schwer zu schaffen macht. Statt Fahrrinnen zu vertiefen, will der SPD-Politiker begradigte Kanäle wieder zu natürlichen Flusslandschaften zurückbauen. Nach Nürnberg, die Automatenläden in der Altstadt dürfen weiterhin an Sonn- und Feiertagen nicht zwischen 20 und 6 Uhr öffnen. Das hat der Bayerische Verwaltungsgerichtshof entschieden und damit den Eilantrag eines Betreibers zurückgewiesen. Die Stadt Nürnberg argumentiert, solche Automatenläden würden vor allem nächtliches Publikum anlocken und das ist verbunden mit mehr Müll und Lärm. Das Wetter in Bayern. Bis zum Abend sonnig bei 25 bis 33 Grad. In der Nacht sternenklar bei 18 bis 6 Grad in freien Tälern. Die Aussichten bis zum Samstag. Unverändert sonnig und heiß bei 27 bis 35 Grad. Morgen und am Freitag. Am Samstag dann bis 38 Grad. Soweit die Nachrichten 18.03 Uhr. Der Blick auf die Straßen. A3 Würzburg Richtung Frankfurt zwischen Seligenstadt und Offenbach 7 Kilometer. Stau nach einem Unfall mit 4 Fahrzeugen. Dort ist die Fahrbahn auf einen Fahrstreifen verengt. A3 Frankfurt Richtung Würzburg zwischen Offenbach und Seligenstadt ein Stau und dann nach einem Unfall. A8 München Richtung Stuttgart zwischen dem Dreieck Eschenried und Odelshausen 11 Kilometer Stau und stockend. A9 München Richtung Nürnberg. Zwischen Gredingen und Allersberg Stau nach einem Unfall. Dort ist die Fahrbahn auf 2 Fahrstreifen verengt. A71 Schweinfurt Richtung Suhl zwischen dem Dreieck Werntal und Schweinfurt West Stau. A96 München Richtung Lindau zwischen Germering Süd und Wörthsee 5 Kilometer Stau. Und A995 München Richtung Kreuz München Süd zwischen Giesing und Sauerlach 7 Kilometer Stau. Soweit die Verkehrsübersicht.
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5: Mittwochabend haben wir die Christiane Scherm am Mikrofon hier im BR-Studio in Würzburg. Wir starten zusammen ins Stündle vor 7. Der heilige Kilian. Sie kennen bestimmt die Statue aus Sandstein auf der alten Mainbrücke hier in Würzburg. Über 4 Meter hoch, Bischofsmitra auf dem Kopf, ein goldenes Schwert in der einen Hand. Es ragt so nach oben. Und 2 Finger der anderen Hand hat er erhoben, die Geste für den Segen. Bei Fränkisch vor 7 steigt man heute ein bisschen tiefer ein in die Geschichte von Sankt Kilianus und den anderen beiden Frankenheiligen. Kolonat und Totnan heißen die. Und ich frage nach beim Musiker Kilian Moritz, welche Rolle sie für ihn spielen. Sie.

St. Kilian, Apostel der Franken. Das war der Banzhaf-Jugendchor bei Fränkisch vor Sieben. Kilian, Kolonat und Tottnern, so heißen sie, die drei berühmten Frankenheiligen. Sie sind bis heute die Patrone vom Bistum Würzburg. Im 7. Jahrhundert sollen sie aus Irland nach Franken gekommen sein, um den christlichen Glauben zu verbreiten und die Menschen zu taufen, also zu missionieren. Auf dem Gipfel vom Kreuzberg in der Rhön, da sollen die Wandermönche das erste Kreuz errichtet haben. Und am Anfang kam das alles auch noch ganz gut an, doch dann gab es irgendwann Ärger. Laut Überlieferungen haben die Mönche in Würzburg den regierenden Herzog getauft, den Herzog Gosbert, einer der ersten Christen der Region. Der war allerdings mit seiner Schwägerin verheiratet. Gajana hieß die Witwe seines verstorbenen Bruders. Ja, und das fanden die Mönche dann nicht ganz so gut. Und Kilian hat Gosbert aufgefordert, sich von der Frau zu trennen. Daraufhin hat die Frau die drei Mönche umbringen lassen, kurzerhand. So heißt es in der Legende. Mitten in der Nacht sollen Angreifer auf sie eingestochen haben und sie enthauptet haben. Also ganz schön blutrünstig das Ganze. Im Jahr 689 soll das gewesen sein. Als Symbol für den Tod als Märtyrer hält der heilige Kilian auf der Mainbrücke auch dieses goldene Schwert.

Sie hören Fränkisch vor sieben heute am Mittwochabend. Kilian, Kolonat und Tottnan. In Unterfranken spielen die drei Frankenheiligen heute immer noch eine große Rolle. Auf der Mainbrücke gibt's neben der Statue vom Kilian auch Statuen von den anderen beiden. Und vor allem der Kilian, der taucht wirklich überall auf. Also das Volksfest in Würzburg, das heißt ja zum Beispiel schon mal Kiliani. Das war ja gerade erst im Juli. Es findet immer um den 8. Juli rum statt. Das ist der Gedenktag des heiligen Kilians. In der Zeit findet auch die Kiliani Wallfahrt statt. In der Festwoche, da pilgern traditionell über 10.000 Gläubige aus dem ganzen Bistum nach Würzburg, um die Frankenapostel zu ehren. Los geht's da mit einer Prozession, also die Köpfe von Kilian, Kolonat und Tottnan, die werden als Reliquien in den Kiliansdom getragen und in einem Schrein ausgestellt. Auch Delegationen aus Irland und Schottland waren da zum Beispiel dabei. Auch zum Kreuzberg hoch gibt's jedes Jahr Wallfahrten zum Heiligen Berg der Franken. Dort soll der heilige Kilian ja im Jahr 686 das erste Kreuz errichtet haben, statt einer heidnischen Kultstätte. Und auch dort gibt's eine große Statue vom Kilian, genau wie in Kiliansdom, einem der kleinen Walddörfer unterhalb vom Kreuzberg. Da steckt der Kilian auch schon im Namen drin. Der Kilianskopf ist auch nach ihm benannt. Das ist der Berg daneben mit einer Höhe von 602 Metern. Und ganz in der Nähe gibt es übrigens auch den Tottnansberg, ist auch einer der Rhönberge. Und in Kiliansdom gibt es eine Statue vom Kilian und auch eine Kirche, die nach ihm benannt ist. Ist übrigens nicht die einzige Kirche in Unterfranken. St. Kilians Kirchen gibt es zum Beispiel auch in Oberelsbach, in der Rhön, in Schweinfurt, in Haßfurt oder in Röttingen im Landkreis Würzburg. Wir

0: Willibald Winsheimer Sänger aus Mittelfranken haben St. Kilian auch ein Lied gewidmet, haben wir gerade gehört. Hier ist die Christiane Scherm für Sie am Mikrofon im Stündle für Franken und die Oberpfalz auf BR Heimat. Der heilige Kilian, wo der in Unterfranken überall eine Rolle spielt, das haben Sie gerade schon gehört. Er spielt aber auch eine ganz persönliche Rolle für viele Menschen hier in der Region. Viele Mamas und Papas entscheiden sich nämlich, ihre Söhne Kilian zu nennen. Und einen Kilian kennen Sie auch hier aus unserer Sendung, den spielen wir Ihnen nämlich regelmäßig. Die Rede ist von Kilian Moritz, Musiker und Medienprofessor, früher auch Redakteur hier beim Bayerischen Rundfunk und Sohn vom berühmten Ludwig Moritz und seiner Frau Martha. Er hat sogar ein Ensemble gegründet, wo der Kilian drin steckt. Kilian Kolonat und Tonart heißt es. Und er war bei mir zu Gast zum Interview. Kilian Moritz stammt ja selber aus der Rhön, aus Gefell, nur 20 Minuten vom Kreuzberg entfernt. Und ich habe ihn gefragt, wie er zu dem Namen gekommen ist. Also seine Geschwister, die haben ja auch alle religiöse Vornamen, die Christine, die Barbara und der Andreas.
1: Hervorragend recherchiert, ganz genau. Die haben aber eigentlich eher für die Zeit eher übliche Namen. Und der Kilian, den gab es damals nicht. Der war ausgestorben in den 1960er Jahren. Und meine Mutter erzählt immer, eines Tages kam mein Papa zu ihr und sagt, Matta, unser Boot, es wird ein Kilian. Und da war sie ganz erstaunt. Hä, wie, was und so weiter. Ich weiß zum Beispiel, dass meine Oma, die war damals so erstaunt und konsterniert über den Namen, dass sie zu unserem Kindermädle oder Haushaltshilfe hin ist. Die hieß Alma, die gibt's noch, die ist jetzt 80 geworden. Und da sagt sie, Alma, geh doch einmal zu dem Ludwig hin und guck doch einmal, ob du den irgendwie rumkriegst, dass der den blöden Namen Kilian wegnimmt. Sonst wäre ich vielleicht keine Ahnung was geworden, irgendein Reinhold oder Stefan oder Karl-Heinz, ja genau. Irgendwie so ein üblicher Name aus der Zeit. Und erst wie ich irgendwie 15 war, habe ich den ersten Kilian meines Lebens getroffen. Und da waren die Fladunger Sänger da. Und da sagt mir jemand, ja, von den Fladunger Sängern da, das ist der Kilian Kümmet. Habe jetzt mal erfahren, der ist in den 1930er Jahren geboren. Und das war der erste und einzige Kilian meines Lebens, den ich kennengelernt habe.
2: Ich höre da so ein bisschen raus, Sie mussten da ein bisschen kämpfen mit dem Namen auch. Also mir ging es mit der Christiane früher, ging es mir so. Ich wollte lieber Christina heißen als Kind, wie alle hießen. Habe mich dann erst so, weiß auch nicht, so mit der Pubertät so halbwegs damit angefreundet. Wie war das bei Ihnen?
1: Schon immer happy drüber, dass ich den Namen habe. Also ich will nicht anders heißen. Jetzt, wenn ich Kevin Marcel heißen würde, ja, dann würde meine Band ja nicht heißen Kilian, Kolonat und Tonart, sondern
2: Kevin allein zu Hause.
1: Oder Kevin Marcel und seine lustigen Musikanten oder sowas. Nee, also ich bin ein Kilian und ich bin mega, mega happy darüber.
2: Aber spielt der heilige Kilian da eine Rolle oder einfach nur, weil es halt ein religiöser Name ist?
1: Also ich komme aus einem katholischen, christlichen Haushalt. Ich fühle mich selber als gläubiger Christ der katholischen Kirche verbunden, Klammer auf, mit allem, was man loben und mit allem, was man kritisieren kann, Klammer zu. Und es ist natürlich der Frankenheilige und da habe ich schon echt einen Bezug dazu. Freue ich mich wirklich, dass ich so heiß bin. Ich bin ganz, ganz glücklich drüber. Und dass ich in Unterfranken wohne und dass es auch noch der Frankenheilige ist, das ist schon echt cool.

0: Die schöne Bio-Winzerin Kilian Kollonat und Tonart haben gerade für uns gespielt, hier bei Fränkisch vor sieben auf BR Heimat. Einer der berühmtesten Kilians aus der fränkischen Volksmusikszene war bei mir zu Gast, der Kilian Moritz. Und ich habe ihn als nächstes gefragt, inwiefern sein Vorname sein Leben beeinflusst hat.
1: Bin ich deswegen so ein Frankenpatriot? Puh. Könnte sein. Es hat mein Leben dahingehend positiv beeinflusst, weil ich war ja mal 10 Jahre Redakteur beim Bayerischen Rundfunk in Nürnberg, Volksmusikredakteur. Und da gab es damals 1999 eine Reise vom Bayern 1 Radioclub auf den Spuren des heiligen Kilian mit Kilian Moritz nach Irland. Und dann durfte ich als Radiomann zum Anfassen, durfte ich mit einer Gruppe von 30 Leuten, das waren überwiegend Frauen, durfte ich dann nach Mullach, nach Irland, zum Geburtsort von Kilian und so. War schon eine sehr, sehr schöne Sache.
2: Wie oft werden Sie denn darauf angesprochen? Also weil der Kilian, ich meine, der spielt ja in Unterfranken schon eine große Rolle. Wir haben irgendwie in Würzburg das Kiliani-Volksfest. Wir haben Ortsnamen wie Kiliansshof. Also wie oft werden denn Sie jetzt so darauf angesprochen, wenn jetzt zum Beispiel Volksfest ist in Würzburg oder so?
1: Immer wieder mal. 1972 war ich in Hersching am Ammersee beim Volksmusiklehrgang mit meinen Eltern. Und wir waren bei Karl Orff im Garten. Und der Komponist Karl Orff hat meinen 7-jährigen Kopf gestreichelt mit den Worten: Kilian, so ein schöner Name. Da habe ich mich seitdem nicht mehr gewaschen.
2: Persönlich getroffen. Ja. Wow.
1: Und es gibt
2: die Haare sehen auch noch gut aus seitdem.
1: Danke, danke, Sie Schmeichler. Danke, danke. Also man wird schon ab und zu mal darauf angesprochen, dass es ein ungewöhnlicher Name ist. Und dann kam ja 1989 das 1300-jährige Jubiläum des Martyriums von Kilian, Kollonat und Totnan. Und von da an gab es in Franken dann öfters mal einen Kilian. Buben jetzt in den 10, 15 Jahre Preisklasse, die dann Kilian heißen. Freue ich mich tierisch drüber.
2: Ich kenne, glaube ich, jetzt schon zwei. Der eine ist so Grundschulalter, der andere ist so im Studium gerade. Also scheint up to date zu sein, der Name. Was bedeuten Ihnen denn jetzt persönlich die drei Heiligen, der Kilian, der Kollonat und der Totnan? Also sind es irgendwie so einfach Figuren aus der Geschichte, aus der Religion?
1: Also Heilige sind Vorbildfunktionen. Ich bin da jetzt aber so, dass ich eher sage, ich bete lieber eher zum lieben Gott, zum Herrgott selber, weil die Heiligen sieht man als Vorbildfunktion, als Mittelsleute. Die drei Frankenheiligen, ich finde es cool, dass die dahergekommen sind und den Glauben verbreitet haben, das finde ich gut. Aber ich wüsste jetzt nicht, ob ich jetzt ein Ranking hätte zwischen einzelnen Heiligen und sage, der Heilige ist mehr wert und der weniger. Also so weit geht es jetzt nicht. Ich habe eine hohe Identifikation und wenn das hier in Würzburg ist, da verbinde ich schon auch viel damit, ja.
2: Sagen Sie ihm auch mal Hallo auf der Brücke, wenn Sie vorbeilaufen?
1: Ja, selbstverständlich, ja. Es gibt sogar ein Foto von mir und wir machen jetzt gerade eine CD von unserer Band Kilian, Kollonat und Tonart. Und da wollen wir das Cover machen auf der Brücke. Da sind wir gerade dabei, das müssen wir irgendwie mit KI hinkriegen, dass wir den Brückenheiligen die Musikinstrumente reinarbeiten und so weiter. Da sind wir noch irgendwie am Arbeiten.

0: Fränkisch vor sieben heute am Mittwochabend mit dem Kilian Moritz als Studiogast. Er trägt den heiligen Kilian nicht nur in seinem Vornamen, sondern hat zusammen mit drei Freunden auch das Ensemble Kilian Kolonat und Tonart gegründet. Zum Teil kennen die sich sogar noch aus dem Studium. Der Name soll eine augenzwinkernde Anspielung auf die Frankenheiligen sein und ein Wortspiel mit dem Begriff Tonart.
1: Der Begriff ist ja mehrdeutig, die Tonart, C-Dur, F-Dur, F-Moll, keine Ahnung, irgendeine Tonart, aber Art, Art, Englisch, die Kunst, da gibt es Töpfer, die nennen sich Tonart, weil die Kunst machen mit Ton. Ob das jetzt Kunst ist, was wir machen, weiß ich nicht, aber ich fand das Wortspiel ganz witzig. Mit den Frankenheiligen, dadurch, dass ich jetzt selber auch noch so heiße und dann noch dieses kleine augenzwinkernde Wortspiel, das hat mir selber sehr gut gefallen. Und das Lustige ist, wenn man ein Konzert spielt und ich kündige uns am Anfang an, was wir machen, wer wir sind, dass die drei Frankenheiligen hatten die Mission, die Franken zu missionieren, den christlichen Glauben daherzubringen. Unsere Mission ist es, Franken mit geschmeidiger Musik zu versorgen. Und wenn ich das dann sage mit Kilian Kolonat und Tonart, die, die im Publikum lachen, das sind die Unterfranken, und die, die nicht lachen, das sind die Fischköpfe, die es nicht wissen. Ist aber egal, denen erklärt man es dann vielleicht hinterher.
2: Sie sind ein Unterfranke, dann sind zwei Oberfranken dabei und einer, glaube ich, gebürtig aus Serbien.
1: Richtig, richtig, genau.
2: Das ist auch so ein bisschen so diesen Mix, den Sie da daraus machen. Also ich meine, das ist fränkische Volksmusik, ein bisschen Jazz ist dabei, Balkaneinflüsse. Geht es auch in die Richtung praktisch, die Tonart?
1: Ja, also das auf jeden Fall. Das finde ich ganz grandios. Ich darf mit wirklich sensationellen, wunderbaren Musikern spielen. Sebastian Strempel an der Trompete. Der hat über 20 Jahre bei Pepe Lienhardt, diesem Schweizer Orchester, Udo Jürgens begleitet. Letzten Sommer war er mit Herbert Grönemeyer auf Tournee. Wow. Sensationeller Musiker. Der kommt aus der Nähe von Nürnberg, lebt jetzt in Bamberg. Unser Klarinettist Andreas Günsch, den hat es von Kronach, seinem Geburtsort, nach Garmisch-Partenkirchen verschlagen. Der Liebe wegen, der hat immer ein bisschen einen weiteren Weg. Der hat einen butterzarten Ton, das ist sensationell. Und dann haben wir den Sinischa Ljubojevic, der ist jünger, wir, die drei Älteren, wir sind alte Esel, so um die 60 rum. Und der Sinischa ist halb so alt wie wir und der kommt aus Serbien, von Balkan bis Deutschland, von Portugal bis Litauen, hat er 30, 40 Akkordeonpreise gewonnen. Und es ist sensationell, dass der junge Mann mit uns spielt.
2: Ich finde, es macht auch total Spaß, dazu zu hören. Also ich habe mich noch ein bisschen durchgeklickt halt durch die Musik, die wir so im Archiv auch haben. Also die blauen Zipfel zum Beispiel.
1: Genau.
2: Oder German Gemütlichkeit. Das ist natürlich sehr, also sehr entspannt. Aber wo man es wirklich krass raushört, ist Nick nicht ein, Nick mit, finde ich. Da kommt der Balkan schon
1: ja,
2: raus.
1: Ja. Mit der Unterzeile, Nick nicht ein, Nick mit, rhythmische Headbanger-Polka.
2: Sehr gut.
1: Danke.
2: Ja, das sind wir gleich ein bisschen im Metal.
1: Ja, ganz genau. Ich finde das so lustig, weil früher gab es so beim Tanzorchester rhythmischer Foxtrott oder irgendwie sowas. Und rhythmisch dachte ich mir, rhythmischer Headbanger-Polka. Ja, das ist ein Stück, was ich arg gern mag. Das war eines von den frühen Kompositionen von mir. Und da ist ein bisschen Balkanmusik mit dabei und auch ein bisschen jatzig und so. Also da ist alles drin dabei. Und das Schöne ist bei der Band mit den Musikern, ich muss mit keinem diskutieren, ob das jetzt zulässig ist, ob wir das spielen wollen, dürfen oder nicht und so. Das ist wirklich klasse.
0: Und jetzt hören wir das Stück in voller Länge. Kilian Kolonat und Tonart und Nick nicht ein, Nick mit.

Ja, da haben Sie die Balkan-Einflüsse bestimmt auch ein bisschen rausgehört. Nick nicht ein, Nick mit. Das waren nochmal Kilian Kolonat und Tonart. Wir hören hier auch jede Menge Musik von der Gruppe, rausgesucht vom Kollegen Markus Balek aus unserer Musikredaktion. Und was ich mich auch gefragt habe, inwiefern spielen denn die Frankenheiligen eine Rolle in der Musik der Gruppe? Meine Rhöner Heimat mag ich zum Beispiel sehr gern, auch weil ich die Rhön natürlich sehr gern mag.

0: hören wir auch noch ganz am Ende der Sendung. Dann gibt es zum Beispiel noch den Würzburger Frauenländler, also klarer Würzburg-Bezug, indirekt auch zum heiligen Kilian. Hier ist nochmal Kilian Moritz.
1: Also ich denke immer sehr, nee, nicht immer, aber ich denke öfters regional. Also wenn mir was Regionales einfällt, meine Rhöner Heimat, da sind drei Melodien drin. Der erste Teil ist von mir, der zweite Teil ist von meinem Papa. Das ist die Originalmelodie Unter den Weiden am Bach, ein Chorlied von Ludwig Moritz. Und der dritte Teil ist von Valentin Ratgeber. Und da habe ich also drei Rhöner in eines zusammengepackt, weil es halt musikalisch auch schön passt und so. Und beim Würzburger Frauenländer, da ist ja ganz vieles drin. Eigentlich fing es so an, unsere große Tochter sagt, ja, ich treffe mich heute Abend mit den Frauenländlern. Das war ihre Clique im Würzburger Frauenland. Jetzt weiß ich, das Würzburger Frauenland hat seinen Namen daher, weil da früher die Frauenklöster waren. Und dann rattert es bei mir im Kopf, dann denke ich mir, Frauenländler, so diese Ländlerelemente. Dann habe ich zwischenrein eigene, neue Teile komponiert. Dann das Ländlerelement nochmal genommen und dann mit Jazzharmonien erweitert. Und dann denke ich mir, ach, das geht mir jetzt selber ans Herz, da denke ich mir, da muss das Kilianslied rein. Wir rufen an den teuren Mann. Manche sagen das Lied der Handwerker, wir rufen an den teuren Mann. Nein, es ist das Lied vom heiligen Kilian. Und das haben wir da so als Choral reingemacht und dann wieder als Ländler weiter. Und hinten kommen dann die Würzburger Glöckli. Und das mag ich sehr gern, wenn man so diese regionalen und lokalen Sachen da zusammenbastelt.
2: Sind so ein bisschen so kleine Insider versteckt, ne?
1: Ja, das macht mir Spaß. Das kann keine KI, das kann man dann, wenn man die Sachen kennt. Und das macht mir einen Heidenspaß, das dann irgendwie so zusammenzubasteln.
2: Die Würzburger Glöckli, jetzt haben Sie sie gerade schon angesprochen, das sind quasi die Glöckli auch, die da im Glockenspiel quasi laufen, die man in der Theaterstraße hört.
1: Genau, wo die Touristen immer unten stehen. Und
2: die Weinkönigin fährt auch oben mit rum.
1: Ja, richtig, ganz genau. Bei den Würzburger Glöckli, da ist ja auch das Kilianslied immer zu hören.
2: Das ist auch versteckt wieder, ne?
1: Ganz genau, richtig.
2: Ja. Er ist überall.
1: Ganz genau.
0: Die Würzburger Glöckli hören wir jetzt in der Version von den Karlgründer Sängern und danach den Würzburger Frauenländer von Kilian Kolonat und Tonart.

0: Den Würzburger Frauenländler haben wir gerade gehört. Kilian Moritz übrigens an der Tuba bei Kilian Kolonat und Tonart. Und kurz ist es heute schon mal angeklungen, sind die vier Herren aus dem Ensemble nicht auch irgendwie, ja, Missionare in Sachen fränkischer Volksmusik, ähnlich wie die Frankenheiligen damals, habe ich direkt noch den Kilian Moritz gefragt.
1: Missionarisch, das wäre jetzt zu streng, so wollen wir es nicht, aber ich genieße es, wenn ich mit diesen Musikern durch die Lande ziehen darf und wenn wir Konzerte spielen. Das macht einen großen, großen Spaß. Das heißt, wir spielen oben Konzertprogramme in irgendwelchen regionalen Kulturwochen und so, das mag ich am allerliebsten. Wenn dann die Leute unten sitzen und zuhören und ihren Spaß haben, wenn es geht, das ist schon echt klasse.
2: Gute Laune verbreiten,
1: genau.
2: Obwohl wir in Franken sind.
1: Genau.
2: Oder gerade weil wir in Franken sind.
1: Ich freue mich, wenn die Musik aus unserer Region, Bissele, Erwängerle oder auf Rönerisch, Gläubäsle. Gläubäsle, missionarischer Gedanke ist vielleicht schon dahinter, weil ich finde unsere Kultur einfach so klasse. Also viele unserer Sachen, nicht alles, aber vieles finde ich einfach richtig klasse.
2: Zum Beispiel?
1: Da sind so viele wunderschöne Melodien, wo ich mir denke, das wäre total schade, wenn die verloren gehen. Oder Kirchenlieder, katholische Kirchenlieder, sind viele so wunderbare Ohrwürmer. Wenn ich dann nach dem Gottesdienst mal daheim bin, setze mich an die Tuba zum Ansatzübung spielen, dann kann man ja irgendwas spielen. Oder das letzte Kirchenlied oder der letzte Ohrwurm, das kann genauso ein Schlager sein oder ein Volkslied, und das dann durch alle 12 Tonarten durchtransponieren, ist dann ein schönes Gehirnjogging, ist eine schöne Ansatzübung, und dann entstehen manchmal auch Ideen zu irgendwelchen anderen Musikstücken dann.
2: Das ist auch was von Ihrem Papa übernommen, oder?
1: Der war eine coole Socke. Der hat sich auf den Orgelbock gesetzt, der war ja 50 Jahre lang Dirigent vom Männerchor, Dirigent vom Kirchenchor, Dirigent von der Blaskapelle und 60 Jahre war er Kirchenorganist. Und er hat sich hingesetzt, hat das Gotteslob oder damals das Ave Maria auf den Orgelbock aufs Pult gelegt und hat einfach nur nach der Melodie hat er seinen Orgelsatz gespielt. Und ein Kumpel von mir hat mal ihn herausgefordert, sagte, Ludwig, mach mal ein wenig höher. Also gut, dann hat er es einen Halbton höher gemacht, von F-Dur nach G-Dur.
2: Einfach so.
1: Ja, nur die Melodie da und dann Wahnsinn. Noch ein wenig höher, noch ein wenig. Und dann hat er ihn bei 6-7 Strophen durch 6-7 Tonarten gejagt. Und das war für ihn eine Herausforderung. Da bewundere ich ihn sehr.
2: Jetzt sind wir ja doch relativ katholisch hier in Unterfranken, Bistum Würzburg. Wie ist denn das, wenn man jetzt eine Gruppe eröffnet, gründet und die nach den Frankenheiligen benennt? Gab es da vielleicht auch so ein bisschen kritische Stimmen? Darf man das überhaupt, die da so benutzen dafür?
1: Nee. Und zumal wir ja wirklich liebevoll und achtungsvoll, also ich bin mir sicher, dass wir liebevoll mit unserer Kultur umgehen. Wenn ich jetzt Trash-Metal, Speed-Metal oder Gothic oder sonst was draus machen würde, das wäre vielleicht was anderes. Im Sinne von, ich spiele die Musik und haue sie kaputt. Nee, ich will die Melodien streicheln.

0: Fränkisch vor sieben heute mit der Geschichte der Frankenheiligen und der Frage, welche Verbindung Kilian Moritz zu ihnen hat. Er war ja viele Jahre ein Rhöner Leushammel, ist jetzt Teil von Kilian, Kolonat und Tonart. Er macht aber auch alleine Musik. Und als ich angefangen habe, die Sendung vorzubereiten, da hatte ich direkt den Dauerohrwurm im Kopf.
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0: Nikolas.
1: Ja, mit den Schöppli ist er schon bei der närrischen Weinprobe im BR-Fernsehen aufgetreten und es gibt sogar ein witziges Musikvideo auf YouTube dazu. Und wir hören den Titel ja auch regelmäßig hier bei Fränkisch vor sieben. Aber was viele nicht wissen, da gibt's eine unveröffentlichte Strophe zum Kilian, zum Kreuzberg und so weiter. Extra eingespielt für uns, für Fränkisch vor sieben. Wir hören mal rein.
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2: Ach naja, das ist so, wenn bei mir der Kopf anfängt, sich irgendeinen Quatsch auszudenken, dann hört es oft nicht mehr auf. Dann rattert es da oben und dann irgendwie denke ich mir, Moment mal, der Kreuzberg muss doch auch noch eine Strophe kriegen.
3: Also wir können ja einfach mal ganz kurz in den Text vielleicht mal reinschauen. Also als heiliger Berg der Franken, der Kreuzberg ist bekannt, von hier aus hat St. Kilian bekehrt das Frankenland. Also was ist da die Geschichte dahinter praktisch? Der Kilian soll praktisch ja von der Rhön aus, vom Kreuzberg aus, Franken missioniert
2: So haben. Geht die Legende und weil die halt so schön ist, habe ich das übernommen. Und ich weiß, wenn man das irgendwo mal erzählt, gibt es auch mal, wenn Geistliche da sind, die sagen, ja, schön, aber es stimmt nicht ganz, sage ich, ist doch egal. Die Legende ist, dass Kilian von da oben aus das Frankenland christianisiert hätte. Wahrscheinlich war er nicht dort. Was noch bei der Strophe ganz lustig ist, noch heute kommen Wallleut erschöpft dort oben an. Jahrhunderte schon braut man hier das hochgelobte Klosterbier. Und so viel bei Wallleut. Da habe ich überlegt, nämlich Wallfahrer, Wall und so weiter. Und da ist meine Mama immer meine Co-Texterin. Da sagt sie, das sind Wallleut. Sagt sie, Kilian, das sind Wallleut.
3: Das ist gut, dann haben wir nämlich alle Geschlechter auch drin, ne? Nicht nur die Männer.
2: Ja, klar, das auch noch. Und die Wallleut, man sagt einfach, die Wallleut kommen. Die Wallleut sind unterwegs.
3: Passt auch gut, finde ich.
2: Ja.
3: Und da ist dann das Schöppli, ist dann praktisch das Klosterbier.
2: Ja, das muss dann, da wird es dann einmal, es gibt ja auch eine Strophe mit die Bierler rund um Bamberg, die sind wohl bekannt in jedem Dorf, eine Brauerei gibt es sonst in keinem Land. Dort geht man auf die Keller, das Bierle kühlt den Hals, das Bier schmeckt gut, viel besser als das Zeugel aus der Oberpfalz, Schüttebrunner und so weiter. Und da, ja, das ist das Schöppli, ist dann alles. Es gibt ja auch sogar die Hessenstrophe mit dem Appleboy, da kriegt jeder seins.
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Die nächste Strophe enthält Produktplatzierungen und wenn Sie möchten, dass auch Ihr Weinort in diesem Lied genannt wird, sprechen Sie uns gerne an. Wir erstellen Ihnen ein attraktives Angebot. Die allerbesten Schöppli, das weiß jedermann, in diesen Orten Frankens der Genießer finden kann. Aus Würzburg, Sommerhausen,

Das war eine Stunde Fränkisch vor sieben auf BR Heimat. Und wenn Sie den Kilian Moritz mal live erleben wollen mit Tuba oder Kontrabass zusammen mit seiner Gruppe Kilian Kolonat und Tonart, dann habe ich jetzt noch ein paar Tipps für Sie. Anfang Oktober, da spielen sie nämlich in Münnerstadt in der Alten Aula, das ist im Landkreis Bad Kissingen. Und Ende Oktober gleich zweimal in Ostheim vor der Rhön und in Goxheim im Landkreis Schweinfurt. Ich wünsche Ihnen jetzt noch eine gute Restwoche und sag Ade für heute.

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1: Um 19 Uhr mit Julia Cortis. Millionen Menschen wollen in Kürze die Sonnenfinsternis am Himmel beobachten. In Bayern soll sich ab 19.19 Uhr der Mond fast komplett vor die Sonne schieben. Was dann zu beachten ist, erklärt Uwe Grad wohl aus der ARD-Wissenschaftsredaktion.
2: Wenn man diese teilverfinsterte Sonne sehen will, dann geht das nur mit einer Sonnenfinsternisbrille. Das ist eine Brille, die hat Folien statt Gläser. Das sind diese Folien, die nur einen Bruchteil der Sonnenstrahlung durchlassen. Für die Augen ist das dann in Ordnung. Man sollte aber beachten, die Sonnenfinsternis, die eignet sich kurz vor Sonnenuntergang. Also die maximale Bedeckung, die ist nicht so zeitlich nicht weit weg vom Sonnenuntergang. Das heißt, die Brille nutzt nichts, wenn man keinen freien Blick zur untergehenden Sonne hat. Man braucht einen freien Blick Richtung Nordwesten, dann hat man auch die Möglichkeit, diese angeknabberte Sonne in maximaler Bedeckung zu sehen.
1: Wegen niedriger Pegel in den Flüssen leidet der Gütertransport derzeit erheblich. Bundesumweltminister Schneider will als Reaktion begradigte Kanäle wieder zu natürlichen Flusslandschaften zurückbauen. Bayerns Verkehrsminister Bernreiter favorisiert einen anderen Ansatz, und zwar den raschen Ausbau der Flüsse, etwa der Donau.
3: Um künftig trotz Trockenheit keine Probleme beim Schiffsverkehr zu haben, soll die Donau so schnell wie möglich ausgebaggert werden. Dieses Ziel nennt Bayerns Verkehrsminister Christian Bernreiter von der CSU nach einem Treffen mit seinen Ressortkollegen aus den anderen Bundesländern. Wir treiben unsere Maßnahmen konsequent und entschlossen voran. Der Freistaat Bayern trage ein Drittel der Kosten nach Abzug der EU-Förderung. Für den Ausbau des Abschnitts zwischen Deggendorf und Straubing seien bereits 311 Millionen Euro vom Freistaat geflossen, inklusive Hochwasserschutz. Regina Kirschner, München.
1: Die Zahl der Migranten, die auf dem Mittelmeer vermisst werden oder dort ums Leben gekommen sind, ist nach Angaben der Vereinten Nationen stark gestiegen. In den ersten 4 Monaten des Jahres hat sich die Zahl der Todes- und Vermisstenfälle auf der zentralen Route demnach mehr als verdoppelt, auf über 820. Laut UN wurde in der östlichen Mittelmeerregion ein Anstieg von fast 260% registriert. Die Polizei in Neu-Ulm hat nach einem größeren Einsatz wegen eines verdächtigen Gegenstandes Entwarnung gegeben. Spezialisten des Bayerischen Landeskriminalamtes hätten bei ihren Untersuchungen keine sprengstoffrelevanten Spuren festgestellt, hieß es. Man habe alle Absperrungen und die Sperrung einer angrenzenden ICE-Bahnstrecke aufgehoben. Der sprengstoffähnliche Gegenstand war bei einem Versanddienstleister entdeckt worden. Unter anderem wurde die Bahnstrecke zwischen München und Stuttgart aus Sicherheitsgründen gesperrt. Die deutsche Dressur-Equipe hat bei der Reitsport-WM in Aachen zum 13. Mal den Titel geholt. Isabel Wehrt, Frederik Wandres, Katharina Hemmer und Raphael Netz gewannen den Grand Prix vor der Mannschaft aus Großbritannien. Dritter wurde Titelverteidiger Dänemark. Für Isabel Wehrt war es bereits ihre 10. WM-Goldmedaille. Das Wetter in Bayern. Bis zum Abend sonnig bei 25 bis 33 Grad. In der Nacht sternenklar bei 18 bis 6 Grad in freien Tälern. Und die Aussichten bis zum Samstag unverändert sonnig und heiß bei 27 bis 35 Grad. Am Samstag dann bis 38 Grad. Soweit die Nachrichten, 19.03 Uhr. Der Blick auf die Straßen. A3 Würzburg Richtung Frankfurt, zwischen Seligenstadt und Offenbach Stau wegen Bergungsarbeiten und A96 München Richtung Lindau, zwischen Germering Süd und Wörthsee 7 Kilometer Stau nach einem Unfall auf der linken Spur. Soweit die Verkehrsübersicht.
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4: Zu diesem sommerlichen Feierabend auf BR Heimat begrüßt Sie der Martin Wieland. Ich darf Ihnen heute zwei Gruppen vorstellen, die beide schon seit Jahrzehnten singen und Musik machen und jetzt, quasi im reifen Alter, ein Repertoire mal dokumentiert und gescheit auf einer CD aufgenommen haben. Der Gschwinter Dreigsang aus dem Mischbeck Oberland und die Sewirtmusik aus dem Chiemgau. Schön, dass Sie mit dabei sind.

0: und sich und der Seehausmuse und vor allem der langen Musiktradition in seinem Elternhaus.
1: Ich bin 45 Jahre lang der Wirt Berling aus das Seehaus. Aus das Seehaus liegt zwischen Röpperding und Reitinwinkel, also 8 Kilometer nach Röpperding, da noch ein Biathlon-Zentrum auf der rechten Seite. Da war aber viel Tradition mit Volksmusik vom Vater her, auf alle Fälle. Der Vater und der Feindl haben miteinander im Krieg gewesen. Der Kimbali war da oft und Annette Thoma, da gibt es eine Verbindung natürlich auch. Also da war das Volksmuseum ganz groß geschrieben und ein ganz großer Bestandteil von unserer Familie. Ja.
0: Und die Freude an der Muse ist bis heute ungebrochen. Und mit die gerechten Leute und gute Freunde, mit denen der Sepp seit seiner frühen Jugend schon in andere Besetzungen wie der Seehaus Sortenmuse oder der Seehaus Tanzelmusik gespielt hat, ist dann daraus die jetzige Muse entstanden.
1: Nachdem das Wirtshaus nicht mehr besteht, also von meinen Kindern nicht mehr weitergemacht wird, bin ich dann 10 Jahre auf eine Alm gegangen als Sänger. Und da bin ich natürlich auch viel alleine gewesen. Und da ist dann aus den Resten von der Seehauser Tanzelmusik eben mit Tuba, Hechenbüchler, Sepp, Klarinetten, Soja Schorsch und Genghammer Lisbeth ist diese Besetzung entstanden. Und wo dann auch ganz viele Stickel von mir eben reingekommen haben, weil ich eben einfach über viele Jahre ja gerade begleitet habe bei der Tanzelmusik und dann, mei, was spielst du, weil und auf der Alm, wenn auf einmal so schlechte Wetterzeiten waren, bin ich oft da gesetzt und dann haben mir halt so Sachen eingefallen. Da ist dann einmal ein Notenheft entstanden, 12 Stücke für Akkordeon. So hat die Genghammer Lisbeth, die ist eine studierte Musiklehrerin, hat das dann gemacht. Die hat da Zeit gehabt, weil Corona-Zeit, hat sie nicht unterrichten können. Und dann hat auch natürlich noch viel mehrere Stücke entstanden, wo sie da jetzt ja auf der CD sind. Zum größten Teil, wo es keine Noten gibt. Und darum haben wir gesagt, die müssen wir irgendwo fixieren. Auf Anraten von der Lisbeth, ja gut, dann haben wir eben da einen Tonträger gemacht, damit sie verloren gehen.
0: Gut so, weil gut zum Zulosen sind's eh. Wir hören den Sepp Bichler und seine Seehausmuse mit dem Elunia-Walzer und der Schorschelbrücker. Dazwischen den Gschwinter Dreigsang.

0: Da ist die Freude an der Musik zum Gespüren. Die Schorschelbrücker von der Seehausmusik, Musikantenfreund vom Sepp Bichler, dem ehemaligen Seewirt. Weil es aus der langen Musikertradition seines Vaters keine Aufnahmen gibt und viele Melodien, die über Jahrzehnte hinweg und nächtelang die Wirtsstube erfüllt haben, schlichtweg verloren gegangen sind, hat sich der Sepp mit Unterstützung von Freund dazu überreden lassen, in einem Blockhäusl in Seehaus einen aktuellen Stand zu dokumentieren. Die Stückel sind vom Sepp alle selber gemacht und wickern bei ihm Erinnerungen an die Situationen, in denen die Melodien entstanden sind.
1: Da muss alles passen, da darf nichts fallen, eine gute Zeit haben und einen Kopf frei. Dann geht es oft von selber. Und wenn ich die richtige Stimmung und Atmosphäre habe, dann entsteht sowas manchmal. Und ich kann mich zum Beispiel mal erinnern an der Alm, ich war da 10 Jahre Sänger auf der Beetschalm in Reiterwinge. Da hat es geringt, wie noch gerade was. Und ich habe ein bisschen hergerichtet, wenn der Wiener kommen eh gerade ein paar. Dann habe ich mich hingeguckt mit der Musi und habe halt da umeinander gedudelt und dann hat irgendwie passt. Und dann auf Nacht war ein Stück gefertigt. Das ist die Sauwederbrücke, die wo da drauf ist, auch auf der CD. Oder der Zwitschgentatsche mit Schlag, das war ein Sonntag, pressiert hat es wie ein Ende, schönste Wetter und ich habe schon einige Kuchen fertig gehabt und habe ja das alles selber gemacht auf der Alm und habe noch zuletzt den Zwitschgentatsche belegt. Und dann denke ich, oh, dann kommen schon die ersten Leute, dann habe ich die, darf da aber draufhauen. Und habe ich aber irgendwie so der Hip pfiffen oder was und ein paar Takte habe ich aber im Kopf gehabt den ganzen Tag, also das mit dem Maleingang gehen und 10 Mal. Und am nächsten Tag habe ich mich noch hinguckt, dann habe ich mal einen ersten Teil gemacht.

0: Mei Muse, mei Freit, so hat Sepp Bichler die CD mit seinem Musikantenfreund von der Seehausmuse überschrieben. Eine Momentaufnahme ihrer liebsten Leidenschaft, miteinander Musespuren. Die gemeinsame Freit war auch der Grund, warum sich der Gschwendter Dreigesang aus dem Mürspecker Oberland zusammengefunden hat, die ebenfalls eine CD gemacht haben, um ein hörbares Zeitdokument zu haben. Das hat mir Wolfgang Hampel als Mürspach verzeiht.
1: Die erste Stimme singt bei uns der Leonhard Wank. Der ist Co-Sänger schon seit vielen Jahrzehnten in Mürspach, ist da der Tenorsolist auch. Die zweite Stimme singe ich und die dritte Stimme singt der Höller Martin aus Woi. Und der singt auch schon seit mindestens 50 Jahren im Chor, im Moierkirchchor und auch in einem Konzertchor, dem Palestriner Motettenchor aus Tegernsee. Also wir haben schon seit 40, 50 Jahren Chorerfahrung und das kommt uns natürlich auch ein bisschen zugute. Mit Martin zum Beispiel haben wir als Burma schon gesungen. Die Woja Burma hat es ja schon mal gegeben, aber das ist schon ganz lang her und da haben wir auch ein paar Jahre ganz nett miteinander gesungen und der Leonhard Wank, der singt auch schon seit einigen Jahren da in einem kleinen Volksmusikchor mit. Also wir haben alle drei gewisse Erfahrungen und dann sind wir halt einmal zusammengekommen. Den Anlass, glaube ich, muss ich auch ein bisschen erklären. Der Anlass war ja die 900-Jahr-Feier der Stadt Miesbach, also 900 Jahre erste Erwähnung. Das war im Jahr 2014, war da ein großes Konzert. Der Leonhard und ich, wir haben da mitgesungen. Da haben wir zwei Werke gesungen, eins von Dvořák und das eine andere war von Mendelssohn. Ganz schwere Werke, also ein riesen Chor ist da aufgebaut worden extra. Nur für dieses Ereignis, ich glaube, dass wir 80 Sängerinnen und Sänger waren und ein Profi-Orchester, dann haben wir ein Jahr lang dahin geprobt, auf diesen einen Abend. Und wirklich, war sehr anstrengend, sehr schwierige Werke. Nach zwei Stunden war es vorbei und dann sind wir fix und fertig gewesen, haben wir beieinander geguckt und haben gesagt, jetzt brauchen wir was. Das muss einfach ein bisschen leichter sein. Das muss wohl klingen, dann möchte man mehr Spaß haben. Und dann darf hoffentlich ja jeder seine eigene Stimme singen und was Individuelles hat ja auch was Besonderes. Dann haben wir gesagt, jetzt probieren wir es mal. Und man muss aber dazu sagen, das dauert dann schon eine Zeit, bis man sie zusammengesungen hat. Also wenn einer meint, ja, da stehen sie drei zusammen, die singen können, und dann machen sie drei gesungen. Also das halte ich für einen großen Irrtum. Das Zusammensingen, das dauert. Da braucht man schon eine Zeit, gut, dass man sagen kann, ja, dann hat es jetzt wirklich gut getan.

0: die Seehausmusik im BR-Heimatfeierabend und davor Stefanie Pulivka an der Harfen. Sie ist ebenfalls zum Hören auf der CD vom Gschwinder Dreigesang. Sie ist nämlich deren Festi-Lied-Begleiterin und die Tochter von Wolfi Hampel, der mir ein bisschen was über den Burma-Gesang erzählt hat, der, wie man in Bayern sagt, mittlerweile aus dem Gräbsten ausgewachsen ist.
1: Ja, wir sind nicht mehr ganz jung. Der Älteste ist der Martin, der Bass, der ist jetzt 73. Ich werde jetzt 71. Und unser Tenor ist ein bisschen länger, der ist 66. Ein Rentner bin, kennt man heute so. Aber wir machen das gern. Und das Repertoire ist eigentlich ganz einfach. Wir singen die klassischen Volkslieder, so wie es der Wastl Fandl dreistimmig immer schon propagiert und gesetzt hat. Wir singen die Lieder, die halt in diesen gängigen Liederbüchern drin sind, vom Fandl, aber auch von den Ramsauer-Sängern, der Ramsauer-Dreigesang, der lange Zeit sehr, sehr erfolgreich gesungen hat. Aber auch die Traunstaller-Sänger, Bertel Witter zum Beispiel, oder Giersinger, das gefällt uns auch recht gut, da singen wir auch gern Sachen. Natürlich auch Repfi, da singen wir einiges aus dem Repfi-Liederbücher. Also ganz klassisches Volkssänger-Repertoire aus der Region. Man muss auch dazu sagen, unsere Auftritte sind vielleicht zu zwei Drittel geistliche Auftritte, so heißt Messen und Andachten. Und ein Drittel sind weltliche Sachen, das ist einmal das eine. Das andere ist natürlich, dass wir gerade aus dieser Chorerfahrung die Sachen ganz gern singen und das liegt uns halt einfach auch besonders. Wobei wir die anderen Sachen auch gern singen, das ist keine Frage. Also so im Horgast oder sowas, was wir jetzt wieder gemacht haben, das gefällt uns natürlich schon auch närrisch. Das muss man dazu sagen, das gehört auch dazu.

Die Seehausmusi aus dem Chiemgau und der Gschwinter Dreigsang aus dem Mirspicker Oberland. Mit Stückel ihrer neuen CD-Aufnahmen, die ich einer im heutigen Bärheimatfeierabend vorstellen darf. Beiden Gruppen geht es dabei in erster Linie um eine Dokumentation ihrer Spielweise und des Repertoires. Darum sind zum Beispiel auf der CD vom Gschwinter Dreigsang Passionslieder neben Weihnachts- oder Almlieder drauf. Genau wie Teile aus der Fischbach-Auermess von der Kathi Kreinsberger. Es geht einer um einen Querschnitt des Repertoires durchs ganze Jahr. Und da sind natürlich auch Marienlieder mit dabei, die uns jetzt schon ein bisschen auf den bevorstehenden Hohen Frauentag, Maria Himmelfahrt, am kommenden Samstag einstimmen. Wird das folgende aus der Feder von Sepp Oberhöller aus Südtirol. Den Satz dazu haben sie die drei allerdings selber geschrieben. Maria Königin.

Steffi Polifka mit einem Harfenmenuett und der Gschwinter Dreigsang. Mei Muse, mei Freit. Unter diesem Lebensmotto singen und spielen unsere Volksmusikgruppen schon seit vielen Jahrzehnten in allen Lebenslagen. Zur eigenen Freit und auch zu unserer, weil wir uns von diesen Klängen begleiten lassen können. Ich sage Dankeschön an der Stelle für einen Ratsch bei Sepp Bichler von der Seehausmuse und bei Wolfi Hampel von Gschwinter Dreigsang. Viel mehr aber bedanke ich mich für Muse und Gesang und ich wünsche uns allen noch recht lang recht viel Freude damit. Mit einem Walzer der Seehausmuse geht's jetzt ins Betopferl, dann in die 8. Nachrichten bei partieller Sonnenfinsternis und einem hoffentlich sternschnuppenreichen und glücklichen Mittwoch auf Nacht. Der Martin Wieland sagt für Gott bei Nacht.

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1: Papa und ich wollen Superhelden werden. Deswegen machen wir Mutproben. Jeden Tag, immer abwechselnd. Sogar im Urlaub in Bamberg erobern wir magische Gegenstände. Nur so kann man Superheldenkräfte erlangen, sagt Papa. Noch sind wir eher super schüchtern. Heute bin ich dran. Erobere das Apfelweibler, sagt Papa. Das von diesem Hoffmann, frage ich. Papa nickt. Mir wird flau. Aber wie soll ich das machen? Es genügt, wenn du es abpaust. Damit. Papa reicht mir dünnes Papier und einen Bleistift. Aber dann muss ich es doch berühren, kreische ich. Mut, Entschlossenheit und Köpfchen, sagt Papa. Ich trinke derweil noch einen Kaffee. Mir wird mehr als flau. Das Apfelweibler ist gefährlich. Papa hat mir gestern im Hotel die ganze Geschichte erzählt. Puh, dieser Hoffmann, so ein Schriftsteller, hat sie aufgeschrieben. Es geht um einen Typ, der einer alten, fiesen Marktfrau einen Korb voll Äpfel umschmeißt. Aus Versehen. Als er später in ein Haus will, sieht der Türknopf aus wie das Gesicht von der Frau. Und als er ihn berührt, wird der Türknopf lebendig. Ist eine alte Geschichte. Du findest den Türknauf gleich da vorne, sagt Papa, in der Eisgrube 14. Eisgrube? Hilfe! Vielleicht werde ich ein Eis zapfen, wenn ich den Türknopf berühre. Superhelden schaffen das, sagt Papa und winkt der Kellnerin. Ich ziehe ab mit Stift und Papier. Was ist das? Auf einem Schild steht Hölle. Muss ich durch die Hölle zur Eisgrube? Heißt die Straße so? Aber warum? Wegen dem Apfelweibler? Weil es gefährlich ist? Kein Mensch weit und breit. Nur ich, ein Superheld. Ich muss durch die Hölle. Mut, Entschlossenheit und Köpfchen, murmle ich. Die Gasse ist eng, kein Licht dringt herein. An einem Fenster sind Gitter. Ich biege in die Eisgrube, meine Finger umklammern meinen Rucksack, den mit dem Superheldenzeichen drauf. Mein Herz pocht schnell. Hausnummer 10, 12, 14. Da ist es, das Apfelweibler auf dem Türknopf. Seine Backen blähen sich, seine Augen sind groß, sein Mund grinst mir entgegen. Gleich wird es mich verwünschen. Eine Staubschicht liegt über dem runden Gesicht. Soll ich es berühren? Unmöglich. Ich spüre die schwarze Magie überall. Ich muss meine Superheldenkräfte sammeln, meine weiße Magie. Ich muss das Apfelweibler freundlich stimmen, aber wie? Womit vertreibe ich die Düsternis? Ich hab's! In meinem Rucksack steckt noch die Apfelschorle. Vorsichtig gieße ich sie über ein Papiertaschentuch. Ein Superheld kennt keine Angst, raune ich. Dann berühre ich den metallenen Kopf. Ich wische die Staubschicht weg, ich poliere die Backen, ich rede dem Apfelweibler gut zu, Apfelschorle zu Apfelweibler. Und da plötzlich lächelt es mich freundlich an. Zack, lege ich das Pauspapier über den Kopf. Jetzt die Nerven bewahren, nicht zittern. Vorsichtig umkreise ich mit dem Stift den Kopf, male Augen, Nase und Mund. Geschafft! Das Apfelweibler lächelt immer noch. Ich schraffiere hier, ich schraffiere da. Fertig und zurück zu Papa. Heldenhaft, sagte er, als ich ihm mein Bild vom Apfelweibler zeige. 1A abgepaust. Feierlich legen wir das Bild in unsere Superhelden-Schatztruhe. Und ich spüre meine Superheldenkraft, die selbst Apfelweibler besiegt. Morgen bist du dran, sage ich zu Papa.
0: Ein Bettopferl von Silke Wolfram.
2: Erzählt hat es
0: Rufus Beck.
1: Und jetzt schlaft gut und träumt was Süßes. Gute Nacht.
0: Gute Nacht. Oder Kissenschlaf.
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2: um 20 Uhr mit Julia Cortis. Seit 1919 ist sie auch bei uns in Bayern zu beobachten, die Sonnenfinsternis. Seinen Höhepunkt erreicht das Schauspiel in Deutschland in den kommenden Minuten, etwa zwischen 5:15 und 8:15. Es ist also noch ein bisschen Zeit, die teilweise Sonnenfinsternis zu beobachten.
4: Wer das Himmelsereignis anschauen will, sollte sich auf einen erhöhten Punkt begeben. Wichtig ist auch ein freier Blick in Richtung Westen. Außerdem braucht es eine Sonnenfinsternisbrille. Eine normale Sonnenbrille reicht nicht, der direkte Blick in die Sonne kann die Netzhaut dauerhaft schädigen. Wer übrigens mit oder ohne Brille nach der Sonnenfinsternis noch draußen bleibt, kann gleich das nächste Phänomen bestaunen. In der Nacht erreichen die Perseiden ihren Höhepunkt. Mit etwas Glück folgen auf die Sonnenfinsternis also noch jede Menge Sternschnuppen.
2: Die Bundesregierung hat beschlossen, das Wohngeld zu kürzen. Genau das wollen einige SPD-Politiker nun nicht mehr mittragen. In einem Brief an Bauministerin Huberts von der SPD fordern die SPD-Chefs von Berlin und Schleswig-Holstein, die Pläne zurückzunehmen. Die Maßnahme treffe genau die Menschen, die ohnehin mit steigenden Wohn- und Lebenshaltungskosten zu kämpfen hätten, heißt es. Nach dem Beschluss der Regierung sollen 2027 mindestens 1,5 Milliarden Euro an Wohngeld gespart werden. Nach der Havarie eines Tankers vor der Küste des Oman weitet sich die Ölverschmutzung weiter aus. Der Rohstoff hat das Festland erreicht. Das hat die Weltschifffahrtsorganisation mitgeteilt. Der Öltanker wird Russlands sogenannter Schattenflotte zugerechnet und steht unter EU-Sanktionen. Das Schiff war mit 130.000 Tonnen Öl beladen. Wegen eines Monsuns verzögert sich die Bergung. Greenpeace warnt weiter davor, dass es zu einer Umweltkatastrophe von gewaltigem Ausmaß kommen könne. Wegen Bestechlichkeit hat das Amtsgericht Landsberg heute einen Justizvollzugsbeamten zu 2 Jahren und 9 Monaten Haft verurteilt. Das Gericht sah es als erwiesen an, dass der Mann in 3 Fällen mehrere Mobiltelefone und Tabak in das Gefängnis geschmuggelt hat.
5: Dabei habe er mit 2 Komplizen zusammengearbeitet. Ein 37-jähriger Deutsch-US-Amerikaner habe ihm die Päckchen mit dem entsprechenden Inhalt jeweils an einer Bushaltestelle übergeben. Im Gefängnis habe er die Schmuggelware an einen Insassen weitergegeben. Der 34-jährige Montenegriner habe sie dann an andere Häftlinge weiterverkauft. Der Beamte soll dabei Bestechungsgeld in Höhe von insgesamt 1.150 Euro angenommen haben. Aus Landsberg, Florian Regensburger.
2: Das Wetter: in der Nacht Sternen klar, die Temperaturen sinken auf 18 bis 6 Grad. Morgen von früh bis spät Sonne bei maximal 27 bis 35 Grad. 20.03 Uhr.
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1: Um 21 Uhr mit Julia Cortis. Mit dem Sonnenuntergang war das Spektakel vorbei, die partielle Sonnenfinsternis. In Bayern haben Hunderttausende das Ereignis am Himmel verfolgt, an Sternwarten, auf Bergen und in Parks.
2: Der Höhepunkt kurz vor Sonnenuntergang, etwa 20.15 Uhr, da hatte sich der Mond über Bayern fast komplett vor die Sonne geschoben. Je weiter im Südwesten, desto stärker war die Sonne verdeckt. In Lindau am Bodensee rund 90%. In München, Nürnberg und in Hof im Norden des Freistaats etwas unter 90%. Viele Menschen hatten sich an besonderen Orten versammelt, in Passau etwa an der dortigen Volkssternwarte, in München auf dem Olympiaberg, in Schweinfurt auf dem Kreuzberg oder einfach auf freien Plätzen mit klarer Sicht zum Himmel. Aus München, Andreas Neukamm.
1: Die Bundesregierung will das begleitete Trinken ab 14 Jahren verbieten. Einen entsprechenden Gesetzentwurf hat das Kabinett auf den Weg gebracht.
3: Der noch aus dem Jahr 1992 stammende Paragraph 9 des Jugendschutzgesetzes besagt bisher, Jugendliche im Alter von 14 und 15 Jahren dürfen Wein, Bier oder Sekt in der Öffentlichkeit erwerben oder trinken, sofern ein sorgeberechtigter Erwachsener dabei ist. Die Länder Bayern und Mecklenburg-Vorpommern hatten zuvor mit der Mehrheit des Bundesrates die Bundesregierung aufgefordert, den Paragraphen endlich abzuschaffen. Sie verweisen auf die Suchtprävention und mögliche Entwicklungsstörungen in der Pubertät. Georg Schwarte, Berlin.
1: Wegen des niedrigen Pegels in der Donau ist das einzige Atomkraftwerk in Ungarn derzeit nur zu rund 25% ausgelastet. Das Wasser reicht nicht, um den Reaktor ausreichend zu kühlen. Wie Ungarns Ministerpräsident Modjor jetzt angekündigt hat, will man den Wasserstand nun künstlich anheben. Geplant ist demnach der Bau einer sogenannten Sohlschwelle, um das Donauwasser aufzustauen. Die Arbeiten sollen sofort beginnen, unterstützt vom Militär und rund um die Uhr fortgeführt werden. Zum Sport. Bei der Schwimm-Europameisterschaft in Paris hat Johannes Liebmann Gold gewonnen. Der 19-jährige Magdeburger krönte sich zum ersten deutschen Europameister über die 800 Meter Freistil und verbesserte dabei seine eigene Bestmarke. Vize-Weltmeister Sven Schwarz aus Gärden bei Hannover holte Silber. Der Ungar Zolan Sarkanch gewann Bronze. Sehr gut lief es auch für die deutschen Dressurreiter. Bei der WM in Aachen haben Isabel Wert, Friedrich Wandres, Katharina Hemmer und Raphael Netz den Grand Prix gewonnen vor Großbritannien. Dritter wurde Titelverteidiger Dänemark. Das Wetter in Bayern. Bis zum Abend sonnig. Bei 25 bis 33 Grad. In der Nacht sternenklar bei 18 bis 6 Grad. Die Aussicht bis zum Samstag unverändert sonnig und heiß bei 27 bis 35 Grad, am Samstag bis 38 Grad. Es ist 21.03 Uhr.
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4: Servus zu Heimat Bras und Co. sagt heute wieder am Mikrofon die Birgit Thomis. In der heutigen Sendestunde nehme ich euch mit aufs Straubinger Gaibunfest. Das ist jedes Jahr im August. 11 Tage lang mit einem ausgiebigen Festauszug, in dem allein schon über 20 Musikkapellen mitmarschieren und dann 7 Festzeiten, die ein vielfältiges Musikprogramm haben. Für mich als gebürtige Straubingerin ist es jetzt nicht nur eine schöne Gelegenheit für eine klingende Sendung, sondern natürlich auch ein Heimkämmer, wo ich viele alte Bekannte und Musikantenkollegen triff. Wie allerweil habe ich Leute gefragt, was das Straubinger Gaibunfest für sie ist. Und allerweil wieder ist gekommen.
5: Ja, Heimgefühl.
4: Und drum starten wir musikalisch eine mit so einem richtigen Straubinger Urgestein. Auch die Speiseder und seine Straubinger Musikanten mit einem Stickel aus der Feder vom Alois Bemmerl. Straubinger Musikantenmarsch.

0: Bevor auf dem Straubinger Gaibonfest die Musik spielen darf, ziehen die Festwirte zusammen mit den örtlichen Vereinen in einem Volksfestauszug in den Festplatz ein. Damit die gut 3.500 Teilnehmer auch geordnet marschieren können, sind da schon über 20 Blaskapellen aus dem Landkreis Straubing-Bogen mit dabei. Ganz vorn geht die Straubinger Stadtkapelle. Ich war mittendrin, wo sie die Teilnehmer aufgestellt haben und habe ein bisschen geratscht. Ich ratsch mit dem Georg Zeller, du bist der Dirigent von der Straubinger Stadtkapelle und eröffnest mit deiner Kapelle natürlich den Volksfestauszug und gehst ganz voran als allererste Blaskapelle. Was ist das für ein Gefühl für dich und deine Musikantinnen und Musikanten?
1: Das ist ein ganz tolles Gefühl, großartig ist es, aber wir sehen es auch als Ehre und großes Privileg, dass wir das machen dürfen. Wir sind heuer mit 76 Teilnehmern dabei und ich glaube, das spricht auch dafür, dass das wirklich auch ganz viel Spaß macht und für uns eine große Freude ist.
0: Sind es dann nur Straubingerinnen und Straubinger in der Straubinger Stadtkapelle?
1: Es ist eine Mischung zwischen Landkreis Straubing-Bogen und der Stadt Straubing.
0: Und gibt es das auch, dass irgendwie Musiker dann woanders wohnen, weil sie mal wegziehen zum Studieren oder sowas und dann du nickst schon?
1: Natürlich, natürlich, das ist richtig. Wir haben ein paar Studenten dabei, ein paar, die im Praktikum sind. Wir haben sogar jemanden dabei, der ist bei der Bundeswehr inzwischen und ist in Frankreich im Einsatz und hat aber bei uns in der Stadtkapelle jahrelang verbracht und ist jetzt fürs Volksfest wieder hergekommen.
0: Das ist so ein Straubinger Ding, gell? Das Volksfest, das verbringt man nicht irgendwo anders.
1: Vollkommen richtig. Also davor und danach gehen wir in Urlaub, aber nicht dazwischen. Also wir müssen unbedingt im Volksfest dabei sein und das merkt man eben auch, da kommen alle wieder zusammen.

0: Das war der Ruetzmarsch, ein Wunsch von der Straubinger Stadtkapelle in einer Version vom Epser Kaiserklang. Es hat sich in Straubinger so etabliert, dass der Festauszug am ersten Volksfestfreitag für Beteiligte wie auch für Zuschauer ein wahrer Pflichttermin geworden ist, den man auf keinen Fall verpasst oder für den man ganz selbstverständlich aus dem Zweitwohnsitz heimkommt oder aus der Stadt, in dem man halt inzwischen hinzogen ist. Praktischerweise ist am Startpunkt vom Auszug in der Landshuter Straße ein großer Biergarten, in dem sich viele von den 3.500 Teilnehmer vor der Aufstellung treffen. Bei allein schon über 20 Kapellen könnt ihr euch vorstellen, was das für ein Hallo ist, wenn Leute, die sie oft das ganze Jahr nur genau da sehen, zusammenkommen.
1: Ja, die Leute sehen es jetzt nicht, aber wir sind im Landshuter Hof. Der Geist beginnt jetzt bereits vor dem Gaibonfest schon, wo sich alle treffen zum Auszug. Jeder ist gern dabei, jeder zieht sich was schön so. Das erste Bier schmeckt gut und dann geht es um 17:30 geht der Zug los und dann wird oben marschiert und nachher geht das Gaibonfest die 10 Tage einfach los. Servus, ich bin der Hechel Andi, bin Bassist bei den Gsteckenriedler und spiele den Gaibon-Auszug.
2: Wie oft hast du da schon mitgespielt?
1: Keine Ahnung. Lang.
2: Schon ein paar Mal, gell?
1: Ein paar Mal schon, ja. Also Jahrzehnte, könnte ich schon fast sagen. Ja.
2: Verzeihst uns mal kurz, wer die Gsteckenriedler sind?
1: Wir Gsteckenriedler sind eine Blaskapelle aus Wiesenfelden, in Ursprungsbesetzung 10 Leute. Ja, wir sind eine Dorfkapelle, alles was notwendig ist, von Hochzeit bis Beerdigung und alles was im Dorf da ist, haben wir da.
2: Und das Gaibonfest, ist das für euch ein Auftritt wie jeder andere auch oder ist das irgendwie was Besonderes?
1: Das Gaibonfest ist ein Gaibonfest, es hat einen eigenen Geist und es hat eine eigene Aura, da muss man dabei sein einfach.
3: Ich bin der Markus aus Wörth an der Donau. Ja, ich bin Trompeter, heute mal bei Feldmann Hansi dabei. Ich freue mich narrisch, dass ich wieder beim Auszug mitspielen darf. Ja, ich bin gerade erst gekommen und es geht dermaßen zu. Und man sieht so viele bekannte Gesichter, dass das eine wahre Freude ist.
2: Du bist auch nicht zum ersten Mal da, oder?
3: Mit ein paar Unterbrechungen war ich eigentlich schon seit 40 Jahren dabei. Ja. So in etwa. Das ist der wahre Grund für den Treffpunkt Landshuter Hof, dass man tatsächlich die Leute, die man so unter dem ganzen Jahr nie sieht, sieht, dass man mit denen endlich mal wieder zusammenkommt und vielleicht einmal eine halbe trinkt.
2: Und vielleicht ein Stückchen spielt, kapellenübergreifend, oder?
3: Ja, das kommt bestimmt auch vor. Da möchte ich wetten. Das werden wir jetzt dann hören.
2: Ich glaube auch. Wir haben jetzt eh gerade Glück gehabt, dass wir so eine Spielpause erwischt haben. Was ist denn eins von deinen Lieblingsstückeln, das du gern hörst am Gaibonfest?
3: Mei, da gibt es so viel. Also ich wüsste gar nicht, wo ich anfangen soll. Aber eigentlich die Sachen, die mir gefallen, die sind nicht so bekannt.

0: Die Gsteckenrebler haben wir gerade gehört mit dem Bürgerwehrmarsch. Ein Wunsch von jemandem, der auch im Straubinger Gaibundfest-Auszug mitgespielt hat. Und was ich besonders schön finde, ist, dass in dem Auszug nicht nur die Erwachsenen was zum Tor haben.
1: Also ich bin der Corbinian Höcherl, spiele Posaune.
2: Und du bist jetzt auch schon startklar für den Straubinger Volksfest-Auszug. Was machst du im Auszug?
1: Ich begleite das Tafel und schaue einfach recht schön.
2: Wenn du aber selber auch Posaune spielst, möchtest du irgendwann auch mal als Musikant mitgehen?
1: Schon. Ich bin jetzt 12.
2: Weißt du, ob es da irgendwie so eine Altersbeschränkung gibt?
1: Ja, schon eigentlich. Weil ich recht viel Bier trinke ab und zu.
2: Aber Bier trinkst du noch keins, oder?
1: Nein.
2: Und hast du es, dass du fleißig übst, dass du mal mitspielen kannst quasi?
1: Ja, schon.
2: Aber da hast ja du die besten Voraussetzungen, oder?
1: Ja, das ist schon gut.
2: Hast du jetzt schon irgendein so ein Lieblingslied, das du besonders gern hörst oder spielst?
1: Nein, eigentlich nicht. Ich mag eigentlich recht alles gern.
2: Gibt es ein Lied, das du gar nicht magst?
1: So langsame, wo man einschläft fast.
2: Du magst also lieber so die, was so richtig abgeht?
1: Schon, ja.
2: Dann wünsche ich dir ganz viel Spaß beim Tafelbegleitung machen. Und dann hoffe ich, dass wir uns nächstes Jahr wieder sehen, wenn du mit der Posaune mitgehst.
1: Fräule.
3: Also ich bin Kathi, komme aus Straubing-Uttling. Musik spiele ich schon seit was war in der 5., 6. Klasse irgendwann. Habe ich mir gesagt, mit der Klarinetten angefangen. Jahrelang dann in der Stackerbank gespielt. Dann jetzt spiele ich mit meinem Mann im Spielmannszug.
2: Wie viele Leute hat sie im Spielmannszug über Alltag?
3: Ja, also 60 Aktive ungefähr. Mhm. Wir haben halt ganz viel Kinderarbeit. Ich bin ja selber Grundausbilderin. Ja. Wir haben 45 Kinder in der Grundausbildung, die anfangen eben mit Ranführen an Rhythmus und so Notenlehre halt. Lernen bei uns dann Blockflöte oder Glockenspiel und gehen dann halt weiter auf Trommeln, Flöten, Trompeten, Fanfaren, alles was wir halt so haben. Weil bei uns darf ja jeder mitspielen.
2: Super, dass ihr also aktive Jugendarbeit habt, gell?
3: Ja.
2: Und dein Mo spielt auch mit, hast du verzeiht?
3: Ja, mein Mo spielt Trompeten und dann hat sich das halt angeboten, dass wir im gleichen Verein spielen, weil das macht halt auch mehr Sinn.
2: Ich habe gesehen, bei euch wuseln auch schon Kinder umeinander, spielen die auch schon selber Musik?
3: Die Große fangen im September jetzt an mit der Blockflöten. Der Kleine, der geht jetzt in Grundausbildung. Der fängt jetzt an mit Singen, was ist ein Notenwert, was für Töne gibt's.
2: Kathi, dann wünsche ich euch zwei und dem ganzen Rest ganz viel Spaß jetzt beim Auszug und beim Gaibundfest. Dankeschön.
3: Bitte, dir auch, gell?
1: Danke.

0: Ich habe jemanden getroffen, den ich aus meiner Jugend noch kenne, nämlich meinen alten Lehrer, den Norbert Ziegler. Grüß dich, Norbert, so schön, dass ich dich sehe.
1: Servus, grüß dich.
0: Du hast ja unglaublich viele junge Leute als Trompetenlehrer und als Klavierlehrer so weit gebracht, dass sie jetzt dem Volksfest Musik machen können, wo du zuhören kannst. Wie ist es für dich, wenn du die Leute alle singst?
1: Das ist eine wunderbare Erfahrung, die man da hat. Weil wenn man so jetzt so wie es bei mir ist, eben 3 Jahre schon in der Rente ist, dann denkt man, Menschenkind, hoffentlich hat alles passt, was ich gemacht habe. Und wenn man natürlich dann immer wieder so auf bayerisch ein Feedback kriegt und wenn man die leichten dann Augen sieht vor ehemaligen Schülern und das ist für einen selber so ein okay, war vielleicht nicht alles schlecht, was ich gemacht habe und so, oder beziehungsweise, dass man sagt, vielleicht habe ich es doch richtig gemacht, dass ich nicht ins Orchester zum Beispiel gegangen bin, sondern als Lehrer fungiert habe und die jungen Leute was beigebracht habe, dann kommt es zurück. Das ist für einen selber so eine schöne Sache, das kann man gar nicht sagen.
2: Aus dem Stall vom Norbert Ziegler hervorgegangen, wie man so schön sagt, sind die Jungs aus der Gruppe Vosta Brasco. Die Burschen sind aber schon lange nicht mehr eine Nachwuchshoffnung, sondern in Straubing und Bayern fest etabliert. Sie kehren zum Gaibonfest dazu und das Gaibonfest kehrt zu ihnen. So sehr, dass sie ein Lied getextet haben, wie so ein typischer Volksfesttag ausschauen kann. Das können wir jetzt halt hören bei uns auf Bärheimat in Heimat Brass & Co. mit mir, der Birgit Thomas, und wer mag, der fleißig mitklatschen.

0: Allweilfest mit dabei am Straubinger Geilbohnfest sind die Ursprungbuben und wir haben sie gerade gehört mit den Gamsjägerbuben. Ich habe mich ein bisschen auf dem Geilbohnfest rumdrin und habe die Leute gefragt, was das Besondere am Straubinger Geilbohnfest ist und welche Musi sie besonders gern hören.
1: Auf was oder auf wen freust du dich am meisten am Geilbohnfest?
2: Auf die Musi. Also ich bin ein absoluter Fan von den Straubinger Volksfestmusikanten. Die werden wir heuer wieder einige Male anschauen und selber auch ganz viel spielen. Und dann macht es richtig Spaß.
3: Boah, mein im Enzel halt, im Volkfest, eh klar. Und ansonsten, Blaskapellen haben alle Ski.
4: Ich bin der Flori oder Pablo ist Bedienungskenner am Venisch und bedient sich seit 4 Jahren und ist der Gaudi und macht Spaß. Ich finde es super, dass man wieder bärige Volksmusik, gescheite, anständige Musik im Zelt haben und nicht nur eine ganze Zeit Party. Das gefällt den Leuten, alt und jung. Und die Leute kommen zusammen und haben miteinander Gaudi. Ich bin auch selber gerne bei Blasmusik unterwegs. Ob es bei Woodstock ist oder Brauswiesen, weil es ja, lauer lustig sein und eine Gaudi haben, ist mein Lebensmotto.
1: Was ist euer Lieblingskabein auf dem Geilbohnfest?
5: Schwierig. Wir sind aus Mingen, deswegen weiß ich es nicht.
1: Ja. Das heißt, ihr seid ja zum ersten Mal da?
5: Nein, das zweite Jahr jetzt.
1: Wer spielt heute auf die Nacht noch da, wo es hier hingeht?
5: Gute Frage.
1: Ihr seid quasi nicht wegen der Musik da, sondern eher so wegen dem Vibe und so weiter, oder?
5: Ja, genau.
1: Und wie gefällt es euch?
5: Sehr, sehr schön bisher. Ja.
1: So, wir stehen gerade vor einem Fahrgeschäft und sie warten gerade auf jemanden, oder?
6: Ja, auf ihre Tochter.
1: Ah ja, die traut sich das zu fahren, oder?
6: Ja, genau, die ist da mutig.
1: Ah ja, und mich würde jetzt aber interessieren, habt ihr irgendein so ein bestimmtes Lied vom Volksfest, auf das ihr euch alle am meisten gefreut? Oder eine bestimmte Kapelle?
6: An Menzelhall, ja. Ja.
1: Können Sie das Geilbohnfest zusammenfassen, aber nur in einem Wort?
7: Es ist einfach gemütlich da.
8: Geborgenheit in der Tradition. Kulturgut.
9: Notwendig.
10: Lebensfreude.
11: Faszinierend.
12: Phänomenal.
13: Gaudi pur.
14: Wirklichkeit.
15: Heimat.
16: Das gleiche, Heimat.
17: Sag halt Bier. Heimat und Bier. Und Musik.
0: Ja, ich glaube, man kann es ganz gut zusammenfassen, wenn man sagt, das Straubinger Geilbohnfest ist ein ganz eigener Kosmos. Den Kosmosmarsch hören wir jetzt von einer Gruppe, die auch in einem von die Zeit da gespielt hat, nämlich die Kaisermusikanten.

0: Viererblech hat gerade gespielt, ich habe einen Martin und einen Alex erwischt. Wie war es für euch?
1: Du, es war mega. Am Nachmittag ist so eine Stimmung da in dem Zelt, in der wunderbaren Genussarena. Also wir sind total begeistert. Cool.
0: Ihr seid nicht zum ersten Mal in Straubing auf dem Gaibernfest, gell, Alex?
2: Ja, wir sind das zweite Mal jetzt da und diesmal auch da in diesem Zelt. Ich muss sagen, es ist ja nicht nur die Stimmung phänomenal gewesen, sondern es ist ja wie immer in Bayern einfach kulinarische Bestverpflegung, kann man nur sagen. Also es war wirklich ein Rundumpaket heute, das hat uns schon ordentlich beeindruckt.
0: Sehr schön. Wo genau kommt es jetzt hierher?
1: Mal ganz Österreich verstrahlt, also die Zentrale ist so rund um Kitzbühel. Aber wir haben sogar Niederösterreicher dabei, ein Steirer, Salzburger natürlich auch. Also bunt gemischt, aber wir haben ihn so getroffen in Straubing, ist ja ausgegangen.
0: Ja, schön, dass ihr einen Weg zu uns hergefunden habt. Ihr habt sie leider so richtig zum Mitsingen gebracht, gell?
2: Ja, also es war halt wieder so, dass wir nicht nur unsere Gassenhauer quasi gebraucht haben, damit die Leute ein bisschen mit dabei sind, sondern es waren auch wirklich bei allen anderen Nummern, die jetzt nicht immer ganz so publik sind. Also da waren ein Haufen Musikkenner da heute, das hat uns auch wirklich Spaß gemacht.
0: Also das muss man schon sagen, dass Straubing auch ein bisschen so eine Hochburg ist, echt für Musiker, die da reinkommen und die da auch bewusst kommen, weil sie gute Musik hören wollen und die natürlich auch zu euch gekommen sind, weil sie euch hören wollten. Wenn jetzt ihr das Gaibernfest beschreiben müsst, aber nur in einem Wort, was war das für euch?
2: Ein Wort, verdammt Birgit, wirklich atemberaubend.
0: Hast du da als Trompeter ein Atemproblem gehabt bei uns in Straubing?
2: Ja, natürlich ist mir ab und zu ein bisschen die Luft weggeblieben, wenn man da oben schaut und sieht, dass einfach das ganze Zelt steht und mitmacht. Da war ja von Polonaise und am Tisch oben war ja alles dabei heute.
0: So ist recht. Ja gut, dann schön, dass es euch gefallen hat. Lasst euch noch ein wenig als Schwarm und kommt gut wieder heim und vielleicht kommt es mal wieder. Das hat uns gefreut.
2: Sehr, sehr gerne.
1: Sehr gerne, ja. Dankeschön.

0: Grüß dich, ich bin der Jakob. Ich bin von der Stadtgruppe in Landshut und wir sind heute auf Fortbildung da.
1: Ach so?
0: Ja,
1: warum
0: genau.
1: Fortbildung?
0: Weil da heute zwei wahnsinnig gute Blasmusikgruppen spielen. Kaisermusikanten haben zuerst gespielt und jetzt Führerblech. Und da müssen wir uns ein bisschen was abschauen von den Profis. Da haben wir gesagt, machen wir heute eine Fortbildungsreise.
1: Ja, voll super. Welches Instrument spielst du?
0: Ich spiele Posaune.
1: Und was hast du da jetzt schon abgeschaut?
0: Was natürlich bei der Blasmusik ganz wichtig ist, was man nicht vergessen darf, ist die Dynamik. Einmal laut, einmal leise. Man muss auch leise spielen können. Und das ist was, was viele vergessen. Und das können die da wahnsinnig gut, aber man darf dann, wenn es passiert, auch mal wieder laut werden.
1: Ja, genau. Super. Ja, das nehmt ihr jetzt mit heim und bereitet euch so auf die nächste Saison vor, oder wie?
0: Genau so ist. Wir haben am nächsten Dienstag nochmal Probe und dann geht am 21. bei uns Duit los. Da spielen wir 7 Mal in der Duit und dann nehmen wir das, was wir heute gelernt haben, mit.
1: Ja, voll super. Wie viele Leute seid ihr da in der Stadtkapelle Landshut?
0: Wir sind aktuell 115, ungefähr 120 aktive Musikerinnen und Musiker. Von 14 bis 84 Jahren, alles dabei.
1: Aber ich glaube, bei so vielen Leuten ist leise spielen schwieriger als laut spielen, oder?
0: Ganz genau so ist es. Also laut kommen wir alle bei und leise ist immer dann eine Konzentrationsübung. Da muss sich jeder zusammenreißen, jeder muss sich ein bisschen selber zurücknehmen und dann passt es.
1: Ja, aber umso schöner. Na, dann wünsche ich euch gutes Weiterproben und viel Spaß bei euren nächsten Auftritten.
0: Vielen Dank.
1: Danke dir. Habt ihr jetzt die Musik schon gehört, Führerblech?
2: Oh ja, Führerblech haben wir gehört. Und wie, egal ob am Woodstock in Bayern, in Österreich, egal wo, sie bringen Stimmung ins Zelt, Party und einfach Freude fürs Leben und phänomenal.
1: Seid ihr quasi Hardcore-Fans?
3: Definitiv, ja.
1: Also seid ihr extra hergekommen wegen Führerblech?
3: Ja, wir haben das schon ein bisschen so geplant, dass wir halt extra daherkommen. Ja, schon.
2: Führerblech muss man hören.

0: Das Rehragu haben wir gerade gehört von der Kapelle Josef Menzel. Schon eine sehr alte Aufnahme. Und ich habe einen Josef erwischt. Er ist hinter der Bierzeit kurz vor dem Auftritt. Grüß dich, Josef.
1: Grüß dich, Birgit.
0: Ich glaube, wir brauchen nicht erklären, was ihr für ein Kapellen seid. Ihr seid so bekannt. Eure Videos sind viral gegangen, wo es das Wort noch gar nicht gegeben hat. Mit Crazy Oktoberfest Drummer. Aber ihr habt es ja nicht alleweil so ein Kapellen beieinander gehabt, wie es es jetzt seid. Und da hat das Straubinger Geilbundfest tatsächlich einen gewissen Anteil dazu beitragen.
1: Ja, wir spielen schon ziemlich lang, also am Straubinger Geilbundfest. Und früher war das ja so, Mittag haben Blaskapellen gespielt, abends haben die Partybands gespielt. Und wir haben halt in unserer kleinen Zeit Blasmusik gespielt. Und dann haben halt wir das irgendwie lustig und interessant gemacht. Und dann sind die Blasmusiker, die über Mittag in die anderen Zeit gespielt haben, immer zu uns gekommen, weil es bei uns Blasmusik gemacht hat, also ungewöhnliche Blasmusik.
0: Was hat sich damals verändert?
1: Ich glaube, da hat sich schon gewaltig jetzt was da, weil halt einfach früher das eher so eine Blasmusik, das war so zur Unterhaltung und die Leute waren halt so eher privat auf der Bühne. Die haben ein Stückchen gespielt, die Leute haben zugehört und haben sie sich dazwischen unterhalten. Und wir machen es halt wie eine Rockband oder Popband, also wir diese Partybands, so gehen halt wir auf die Leute zu und machen halt eine Unterhaltung. Also wir machen halt eine bayerische Blasmusik-Unterhaltung und das, glaube ich, war neu damals. Mittlerweile ist das etabliert und das machen viele und alle. Und es hat sich einfach hat einen richtigen Ruck da und hat sich alles verändert, die Blasmusikszene.
0: Erlebst du das, dass Blaskapellen von jetzt zu dir aufschauen und sagen, so wollen wir auch spielen?
1: Ja, es gibt tatsächlich ein paar. Wobei ich selber kann es jetzt also nicht ganz so verstehen, weil ich sage jetzt einmal so, mir geht es mehr um die Performance, also mir geht es um den Augenblick. Und ist mir wichtiger, als wir, ob wem jetzt einer filmt, ob denn sein Video gut ist, auf das Scheiße. Verstehst du? Sondern das Publikum, das da ist, die wollen einen schönen Abend haben. Und ich spiele nicht für einen, der irgendein Video macht, sondern ich spiele für die Leute, die da sind. Oft ist es so, dass einfach in dem Moment halt gerade eine lustige Anekdote passiert oder ein lustiger Moment ist. Und das muss man doch auskosten. Weil wir leben doch jetzt im Jetzt. Und nicht im Gestern und nicht im Morgen, sondern jetzt leben wir. Und das ist, glaube ich, das ist mein Credo. Und so werden wir das auch weitermachen.
0: Josef, du bist so ein bescheidener Mensch bei dem ganzen Erfolg, den du mit deiner Kapelle hast. Ich erzähle das mal kurz aus Zuschauerperspektive, weil ich war damals nämlich dabei bei diesem Abend im Straubinger Geilbundfest. Das war kurz bevor ich Abitur gemacht habe, so 2000, 2001 oder was. Und ich habe das damals noch nicht gewusst, was da los war. Aber die Leute haben gesagt, das ist gut, da musst du hingehen. Also bin ich natürlich hingegangen und ich war absolut geflasht, was da los war. Das Zelt bummvoll am schlechtesten Tag und da drin hat eine Stimmung keinesgleichen. Hast du das damals eigentlich auch so erlebt oder ist dir das gar nicht bewusst gewesen, was du da losgetreten hast?
1: Ich meine, selber kriegst du es ja nicht so mit, aber ich will es immer nicht so ganz glauben, aber anscheinend ist es so. Aber ich ruhe mich auf dem nicht aus, sondern und wir machen das auch nicht irgendwie mit Absicht so, sondern wir machen halt unser Ding so, wie wir meinen. Und wir wollen keinen Schaden und wir wollen eine gute Blasmusik machen und eine gute Unterhaltung und wollen auch selber gute Stimmung unter den Musikern haben. Und ich glaube, das steckt einfach hoch und wenn man sich nicht ganz so verbissend oder einstresst, sondern das mit den Leuten so ein bisschen kommuniziert und ein bisschen das locker macht, dann funktioniert das. Also so denkt man es halt ein und es geht anscheinend aus und ich hoffe, dass es heute Abend auch wieder so ist.
0: Da bin ich mir ziemlich sicher und da wünsche ich euch alles Gute dafür. Ihr habt es mit einer altbayerischen Besetzung angefangen, jetzt gibt es aber noch mehrere verschiedene Besetzungen.
1: Ja, also es gibt die 10er Originalbesetzung, das sind 10 Bläser, 9 Bläser und ein Trommler. Dann haben wir heute, spielen wir abends mit der XXL-Besetzung, wo wir damals in der Wiesn die Großen, ein großes Zelt bespielt haben. Da sind wir also 17 Leute auf der Bühne. Dann haben wir aber auch noch eine Tanzl-Musi und die 8er Wirtshausbesetzung. Also wir machen halt maßgeschneidert für einen Anlass die richtige Musik halt. Das Problem ist immer das, wenn man halt, dass man die Abgrenzung halt hinkriegt, weil halt viel einfach für uns diese Hits, die halt wir irgendwie eigentlich aus der Not kreiert haben, wie so She Day oder Dodi Fisch oder Heute ist mir heute gestorben, dass die das dann auch immer hören wollen, egal in welcher Besetzung das wir spielen. Es bleibt halt immer spannend und ist immer eine Herausforderung und der Wirt muss zufrieden sein, die Leute müssen zufrieden sein und die Musikanten müssen zufrieden sein. Ich glaube, dass ganz wichtig ist, gerade in so einer Zeit wie heute, wo alles voller Krieg ist und voller Neid und Missgunst und Hass. Es gibt in Bayern sehr viele erhaltenswerte, gute Traditionen, friedliche Traditionen. Die müssen wir leben. Und das ist das, was uns ausmacht. Darum kommen auch viele Leute, die wollen gern bei uns sein, weil es halt so ist. Und das darf man nicht verlieren. Die Sprache, die Tracht, die Musik, die Kultur und das Miteinander ein bisschen. Und dass man einen auch mal aufschießen kann, aber keinen verletzen darf. Und dieses Gespür, das muss man lernen und entwickeln. Und vielleicht kann man das auch so vorleben, die Kinder weitergeben, damit wir einfach in eine schöne Zukunft weiter starten können.
0: Josef Menzel, bekannt trotz Funk und Fernsehen, wie er selber immer sagt, herzlichen Dank für die schönen Worte. Euch alles Gute. Bei uns geht's weiter. Wir hören ein Stückel aus eurem XXL-Sound, A Wider Shade of Pale. Aber vorher habe ich noch eine Frage. Wenn du das Gaibon-Fest zusammenfassen müsstest, aber nur in einem Wort, was war das?
1: Ein Trumpf vom Paradies.

Kurz vor 10 ist waren auf Bärheimat und damit geht die heutige Sendestunde von Heimat Brass & Co. schon wieder aufs Ende zu. Das Straubinger Galbonfest, von dem wir heute viel Musi und viel glückliche Leute gehört haben, geht noch ein paar Tage, bevor dann in Straubing so eine gewisse Ruhe einkehrt und dann das Sommerloch kommt, weil sie die Straubinger dann auch in Urlaub fahren trauen, ohne dass sie Angst haben müssen, dass sie ein Volksfest versammelt hatten. Nachdem ich jetzt dann für heute Feierabend habe, kann ich mich auch noch ein bisschen aufs Fest schwärmen lassen. Dafür lege ich das passende Stickel auf. Wir hören von Schabernack auf zum Galbonfest. Damit schicke ich heute einen ganz besonderen Gruß nach Straubing und an alle Leute, die ich in Straubing getroffen habe und an die, die ich nicht oder besser gesagt noch nicht getroffen habe. Dankeschön fürs Zuhören und pfiat euch, sagt am Mikrofon die Birgit Thomis.

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1: Um 22 Uhr mit Julia Cortis. Hunderttausende haben heute Abend auch in Bayern in den Himmel geblickt. Zwischen kurz nach 7 und kurz nach 8:30 war die partielle Sonnenfinsternis zu beobachten. Je weiter man im Südwesten geschaut hat, desto stärker war die Sonne verdeckt. In Lindau am Bodensee etwa zu rund 90%.
2: Viele Menschen hatten sich an besonderen Orten versammelt, in Passau etwa an der dortigen Volkssternwarte, in München auf dem Olympiaberg, in Schweinfurt auf dem Kreuzberg oder einfach auf freien Plätzen mit klarer Sicht zum Himmel. Vielerorts war der Himmel am Abend nahezu wolkenlos, die Bedingungen für das Naturschauspiel also sehr gut. Die nächste teilweise Sonnenfinsternis gibt's schon nächstes Jahr, am 2. August, vor allem im Süden Spaniens und Nordafrika. In Bayern wird die Sonne dann nur zur Hälfte bedeckt sein. Eine totale Finsternis im Freistaat zeigt sich erst 2081 wieder. Aus München, Andreas Neukamm.
1: Wegen niedriger Pegel in den Flüssen leidet der Gütertransport erheblich. Bundesumweltminister Schneider will als Reaktion begradigte Kanäle wieder zu natürlichen Flusslandschaften zurückbauen. Bayerns Verkehrsminister Bernreiter favorisiert einen anderen Ansatz.
3: Um künftig trotz Trockenheit keine Probleme beim Schiffsverkehr zu haben, soll die Donau so schnell wie möglich ausgebaggert werden. Dieses Ziel nennt Bayerns Verkehrsminister Christian Bernreiter von der CSU nach einem Treffen mit seinen Ressortkollegen aus den anderen Bundesländern. Wir treiben unsere Maßnahmen konsequent und entschlossen voran. Der Freistaat Bayern trage ein Drittel der Kosten nach Abzug der EU-Förderung. Für den Ausbau des Abschnitts zwischen Deggendorf und Straubing seien bereits 311 Millionen Euro vom Freistaat geflossen, inklusive Hochwasserschutz. Regina Kirschner, München.
1: Die Zahl der Migranten, die auf dem Mittelmeer vermisst werden oder dort ums Leben gekommen sind, ist nach Angaben der Vereinten Nationen stark gestiegen. In den ersten 4 Monaten des Jahres hat sich die Zahl der Todes- und Vermisstenfälle auf der zentralen Route demnach mehr als verdoppelt, auf über 820. Laut UN wurde in der östlichen Mittelmeerregion ein Anstieg von fast 260% registriert. Gold für den erst 19-jährigen Johannes Liebmann bei der Schwimm-EM in Paris. Der Magdeburger krönte sich zum ersten deutschen Europameister über 800 Meter Freistil. Vizeweltmeister Sven Schwarz holte Silber und machte den deutschen Doppelsieg perfekt. Bronze ging an den Ungarn Szolan Csárkányi. Das Wetter in Bayern. In der Nacht sternenklar bei 18 bis 6 Grad. Morgen von früh bis spät sonnig bei maximal 27 bis 35 Grad. Am Freitag ähnlich. Am Samstag erst sonnig. Später kann es Schauer und Gewitter geben. Höchstwerte 30 bis 38 Grad. Soweit die Nachrichten. Die Zeit 22.03 Uhr.
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1: Um 23 Uhr mit Julia Cortis. Eine gute Stunde lang war die partielle Sonnenfinsternis zu sehen. In Bayern haben Hunderttausende das Spektakel am Himmel verfolgt, an Sternwarten, auf Bergen und in Parks.
2: Der Höhepunkt kurz vor Sonnenuntergang, etwa 20.15 Uhr. Da hatte sich der Mond über Bayern fast komplett vor die Sonne geschoben. Je weiter im Südwesten, desto stärker war die Sonne verdeckt. In Lindau am Bodensee rund 90%. In München, Nürnberg und in Hof im Norden des Freistaats etwas unter 90%. Viele Menschen hatten sich an besonderen Orten versammelt, in Passau etwa an der dortigen Volkssternwarte, in München auf dem Olympiaberg, in Schweinfurt auf dem Kreuzberg oder einfach auf freien Plätzen mit klarer Sicht zum Himmel. Aus München, Andreas Neukam.
1: Die Bundesregierung hat beschlossen, das Wohngeld zu kürzen. Das wollen einige SPD-Politiker nicht mittragen. In einem Brief an Bauministerin Huberts fordern die Landeschefs von Berlin und Schleswig-Holstein, die Pläne zurückzunehmen. Die Maßnahme treffe genau die Menschen, die ohnehin mit steigenden Wohn- und Lebenshaltungskosten zu kämpfen hätten, heißt es. Nach dem Beschluss der Regierung sollen 2027 mindestens 1,5 Milliarden Euro an Wohngeld eingespart werden. Wegen des niedrigen Pegels in der Donau ist das einzige Atomkraftwerk in Ungarn derzeit nur zu rund 25% ausgelastet. Das Wasser reicht nicht, um den Reaktor ausreichend zu kühlen. Wie Ungarns Ministerpräsident Modior jetzt angekündigt hat, will man den Wasserstand künstlich anheben. Geplant ist demnach der Bau einer sogenannten Sol-Schwelle. Nach der Havarie eines Tankers vor der Küste des Oman breitet sich die Ölverschmutzung weiter aus. Der Rohstoff hat das Festland erreicht. Das hat die Weltschifffahrtsorganisation mitgeteilt. Der Öltanker wird Russlands sogenannter Schattenflotte zugerechnet und steht unter EU-Sanktionen. Das Schiff war mit 130.000 Tonnen Öl beladen. Wegen eines Monsuns verzögert sich die Bergung. Greenpeace warnt weiter davor, dass es zu einer Umweltkatastrophe von gewaltigem Ausmaß kommen könnte. Zehnkämpfer Leo Neugebauer liegt nach den ersten 5 Wettkämpfen bei der Leichtathletik-EM in Birmingham auf Goldkurs. Der Olympiazweite führt das Klassement an. Auch Teamkollege Niklas Kaul kann sich als Sechster noch Hoffnungen auf Edelmetall machen. Bei der Schwimm-EM in Paris gab es heute Gold und Silber für Deutschland. Johannes Liebmann siegte über die 800 Meter Freistil vor Sven Schwarz. Das Wetter in Deutschland. In der Nacht klar bei 20 Grad im Südwesten und 6 Grad in einigen Erzgebirgstälern. Morgen überall sonnig, Höchstwerte 24 Grad an den Küsten bis 37 Grad im Südwesten. Am Freitag weiter trocken und heiß. 23.03 Uhr.
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1: Um 24 Uhr mit Julia Cortis. Hunderttausende haben am Abend in den Himmel geblickt. Zwischen kurz nach sieben und kurz nach halb neun war die partielle Sonnenfinsternis zu beobachten. Je weiter man nach Südwesten geschaut hat, desto stärker war die Sonne verdeckt. In Lindau am Bodensee etwa zu rund 90%.
2: Viele Menschen hatten sich an besonderen Orten versammelt, in Passau etwa an der dortigen Volkssternwarte, in München auf dem Olympiaberg, in Schweinfurt auf dem Kreuzberg oder einfach auf freien Plätzen mit klarer Sicht zum Himmel. Vielerorts war der Himmel am Abend nahezu wolkenlos, die Bedingungen für das Naturschauspiel also sehr gut. Die nächste teilweise Sonnenfinsternis gibt's schon nächstes Jahr, am 2. August, vor allem im Süden Spaniens und Nordafrika. In Bayern wird die Sonne dann nur zur Hälfte bedeckt sein. Eine totale Finsternis im Freistaat zeigt sich erst 2081 wieder. Aus München, Andreas Neukamm.
1: Kanzleramtschefin Warken hat Befürchtungen zurückgewiesen. Durch die Geheimdienstreform seien die Aufgabenbereiche von Polizei und Nachrichtendiensten nicht mehr getrennt. Es bleibe ganz klar beim Trennungsgebot, sagte Warken in den ARD-Tagesthemen. Kritiker befürchten, dass durch die Reform das Prinzip aufgeweicht wird. Das Kabinett hatte deutlich mehr Befugnisse für die Nachrichtendienste beschlossen. Der Bundestag muss dem noch zustimmen. Der Bund will künftig besser und schneller etwas für den Klima- und Hitzeschutz tun. Das hat Bundesumweltminister Schneider angekündigt. So will er zum einen das Grundgesetz ändern, damit der Bund dauerhaft mehr Handlungsspielraum bekommt. Zum anderen, so Schneider, gehe es auch um die Wasserknappheit, die derzeit vor allem der Binnenschifffahrt schwer zu schaffen macht. Statt Fahrrinnen zu vertiefen, will der SPD-Politiker begradigte Kanäle wieder zu natürlichen Flusslandschaften zurückbauen. Wegen des Niedrigwassers der Donau soll das einzige Atomkraftwerk Rumäniens vollständig heruntergefahren werden. Das hat das Energieministerium angekündigt. Ende Juli war schon der erste der beiden Reaktoren heruntergefahren worden. Ohne das Wasser der Donau kann das Kraftwerk nicht gekühlt werden. Es produziert ein Fünftel des Stroms in Rumänien. Gold für den erst 19-jährigen Johannes Liebmann bei der Schwimm-Europameisterschaft in Paris. Der Magdeburger krönte sich zum ersten deutschen Europameister über die 800 Meter Freistil. Vize-Weltmeister Sven Schwarz holte Silber und machte den deutschen Doppelsieg perfekt. Bronze ging an den Ungarn Zolan Sarkanc. Das Wetter in Deutschland: in der Nacht klar bei 20 Grad im Südwesten und 6 Grad in einigen Erzgebirgstälern. Morgen überall sonnig, Höchstwerte 24 Grad an den Küsten und bis 37 Grad im Südwesten. Am Freitag weiter trocken und heiß, ab Samstag dann vereinzelt Schauer und Gewitter. Soweit die Nachrichten. Es ist 0:03 Uhr. Der Blick auf die Straßen. Derzeit normaler Verkehr auf den Fernstraßen in Bayern. Wir wünschen gute Fahrt und eine gute Nacht.

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1: Um 1 Uhr mit Ronald Lessig. Unzählige Menschen haben am Abend in Deutschland und anderen Teilen Europas die Sonnenfinsternis verfolgt. Bei klarem Himmel war das Naturschauspiel gut zu sehen. Aus der Nachrichtenredaktion Thorsten Lange.
2: Um kurz nach 19 Uhr schob sich der Mond nach und nach vor die Sonne, bis nur noch eine schmale Sichel zu sehen war. Im Norden waren ungefähr 85% der Sonne verdeckt, in Süddeutschland waren es bis zu 90%. Viele suchten sich ein Plätzchen im Freien, um gute Sicht zu haben. So verfolgten rund 100 Schaulustige das Spektakel auf dem Brocken im Harz. Eine totale Sonnenfinsternis erlebten Teile Islands, Grönlands sowie Nordspaniens und der Balearen. In Spanien löste dies vielerorts einen Besucheransturm aus.
1: Kanzleramtschef Wagen sieht bei der geplanten Reform der Geheimdienste das sogenannte Trennungsgebot gewahrt. Es besagt, dass die Aufgabenbereiche der Nachrichtendienste und die der Polizei getrennt sein müssen. Kritiker befürchten eine Aufweichung des Trennungsgebots und warnen vor mehr Überwachung. Dazu sagte Wagen in den ARD-Tagesthemen:
3: Nur eben in besonderen Fällen, in denen andere Behörden nicht tätig werden können, können künftig auch zum Beispiel der Verfassungsschutz tätig werden. Das ist auch geboten, um eine Vielfalt von Gefahren auch rechtzeitig abwenden zu können. Aber es ist alles auch so geregelt, dass Eingriffe nur dann auch vorgenommen werden, wenn sie verhältnismäßig sind, wenn sie einem gewissen Ziel dienen. Und alles wird auch vorab und im Nachgang durch ein unabhängiges Gremium kontrolliert werden.
1: Kanzleramtschefin Wagen. Neue parlamentarische Geschäftsführerin der Unionsfraktion soll offenbar die Abgeordnete Catarina dos Santos Vins werden. Mehrere Medien berichten, Fraktionschef Frei habe die 32 Jahre alte Juristin vorgeschlagen. Sie hat ihren Wahlkreis in Aachen und gehört dem Bundestag seit 2021 an. Der Posten ist vakant, weil der bisherige Inhaber Steffen Bilger neuer Verkehrsminister geworden ist. Der Deutsche Städte- und Gemeindebund fordert mehr Hitzeschutz für Krankenhäuser und Pflegeheime. Präsident Spiegler sagte der Rheinischen Post, Kliniken bräuchten Klimaanlagen für Patienten, aber auch für das Personal. Dafür seien Investitionen von mindestens 20 Milliarden Euro nötig. Auch Alten- und Pflegeheime müssten besser an die zunehmende Hitze angepasst werden, so Spiegler. Der Deutsche Wetterdienst erwartet heute und morgen eine neue kurze Hitzewelle. Das waren die Nachrichten. Das Wetter in Deutschland. Überall trocken bei 18 bis 8 Grad. Am Tage sonnig und trocken bei 27 Grad in der Uckermark und bis 37 Grad am Oberrhein, an der Ostsee etwas kühler. Am Freitag heiter 27 bis 39 Grad. Es ist 1.03 Uhr.
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1: Um 2 Uhr mit Ronald Lessig. Unzählige Menschen haben am Abend in Deutschland und anderen Teilen Europas die Sonnenfinsternis verfolgt. Bei klarem Himmel war das Naturschauspiel gut zu sehen. Aus der Nachrichtenredaktion Thorsten Lange.
2: Um kurz nach 19 Uhr schob sich der Mond nach und nach vor die Sonne, bis nur noch eine schmale Sichel zu sehen war. Im Norden waren ungefähr 85% der Sonne verdeckt, in Süddeutschland waren es bis zu 90%. Viele suchten sich ein Plätzchen im Freien, um gute Sicht zu haben. So verfolgten rund 100 Schaulustige das Spektakel auf dem Brocken im Harz. Eine totale Sonnenfinsternis erlebten Teile Islands, Grönlands sowie Nordspaniens und der Balearen. In Spanien löste dies vielerorts einen Besucheransturm aus.
1: Die Bundesregierung reagiert auf die verschärfte Bedrohungslage. Das Kabinett hat eine umfassende Reform der Geheimdienste auf den Weg gebracht. Aus der Nachrichtenredaktion Christiane Rüther.
3: Sprengstoffdrohnen an Flughäfen, Hackerangriffe, Spionage oder Sabotage bei Rüstungsfirmen. Die Geheimdienste in Deutschland bekommen nach dem Willen des Kabinetts deutlich mehr Befugnisse, um diesen Bedrohungen mehr entgegenzusetzen. Bisher sammeln die Nachrichtendienste vor allem Informationen. Mit der Reform sollen sie in die Lage versetzt werden, auch mit Gegenangriffen aktiv zu werden. Zum Beispiel in IT-Systeme von Drohnenfabriken oder Chemie.